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1: Künste in der Verdrängung, dass wir Dinge beiseite schieben, die uns nicht passen, die nicht schmecken, und ja, statt die Dinge aufzuarbeiten, verdrängen wir, bis es mal kracht. Und dann, weißt du, wir fliehen oft so gerne der Realität. Deshalb verdränge nicht deine Ängste. Ich lade dich ganz herzlich auch für morgen. Morgen wird das Thema sein, sei nicht mittelmäßig. Sei nicht mittelmäßig so. Oder laue und träge. Ich werde etwas über das laue und träge morgen sprechen. Ganz herzlich eingeladen. So, wie gehen wir mit unseren Gefühlen um? Ganz besonders, wenn es schwierige Gefühle sind oder Gefühle, die nicht passen. Eigentlich, wenn ich so die Menschen anschaue, wir leben alle noch in der Steinzeit. Wir fliehen, verkriechen uns, verstecken uns oder projizieren uns auf andere. Die Eva war schuld, der Adam ist schuld, die Schlange ist schuld und so weiter. Wir verdrängen, und dies steckt uns tief, tief in die Knochen. Und hier in dieser modernen Zeit, trotz Technik und all der guten Medikamente, verdrängen wir mit Medikamenten unsere Probleme. Einfach durch Depressiva oder andere Sachen wird verdrängt, Schmerzen werden verdrängt, aber dann irgendwie rächt sich das am Körper. Unsere Gesellschaft ist also spezialisiert auf Verdrängen, und darüber will ich ein paar Gedanken einfach in den Raum stellen. Unsere Seele schreit, das Kind in uns schreit, wir sind in Not, und der Stress heute, was wir so alles erleben, das bringt uns in Seelenängste. Menschen brennen aus, sind leer, ausgepumpt, ausgelaugt durch die viele Arbeit, dass sie gar keine Zeit mehr für die Seele haben. Die Seele wird vernachlässigt, und ich habe in diesen Tagen ein gutes Thema gehabt. Kümmere dich um deine Seele. Deine Seele ist wichtig. Und die Wunder passieren erst in der Seele. Und einem Menschen geht es so, wie es ihm in der Seele geht. Geht es ihm in der Seele gut? Fühlt er sich wohl? Geht es ihm schlecht? Und versucht er durch Medikamente oder sonst was zu verdrängen, anstatt aufzuarbeiten. So, wir wollen einfach über Probleme ein bisschen sprechen. Probleme müssen akzeptiert werden, dass sie da sind, da kann man sie nicht verleugnen. Und dann muss man sie loslassen. Loslassen, das schafft einen inneren Raum in meinem Leben, Raum für Gott, Raum für das Wesentliche. Und es ist so wichtig, dass wir die Verantwortung übernehmen über unsere negativen Gefühle und mit unseren Gefühlen umgehen lernen, nicht verdrängen. Gefühle werden nicht verdrängt, sondern verdrängte Gefühle kann man auch nicht mehr kontrollieren. Was verdrängt ist, das ist woanders, jemand anders kontrolliert. Entweder der Arzt, die Medikamente oder die Umstände. Aber Probleme müssen in den Griff bekommen werden. Wir verdrängen gerne die Gefühle von Angst, Wut, Scham, Schuld, Trauer oder Ohnmacht. Das alles ist, was wir so verdrängen. Und so lebt der Mensch heute. Nur noch mit verdrängten Problemen, mit verdrängten Gefühlen, mit verdrängter Angst, Angst vor der Ablehnung. Und das steckt bei so vielen Leuten drin. Weißt du, ich gehöre vielleicht nicht dazu oder ich entspreche nicht der Norm, was man haben sollte, sein sollte und so weiter. Wir möchten ja dazugehören, denn der Mensch ist ein Hordenwesen, also mit Gruppen, er möchte mit der Gruppe zusammen sein, er möchte nicht ein Einzelgänger sein. Und er verdrängt oft, dass er ignoriert wird, dass er nicht geachtet wird, dass er nicht geliebt wird vielleicht oder so weiter. Und es ist so wichtig, dass du weißt, dass Gott dich liebt, dass Gott dich angenommen hat, dass du ein Kind Gottes bist und du wirst bedingungslos vom Herrn geliebt. Aber wo das nicht der Fall ist, dann sucht man nach Lösungen, menschlichen Lösungen. So, wir alle leben und streben nach Verbundenheit, nach Liebe, nach Zuneigung. Und wenn man die Gefühle nicht so bekommt, wie man sie gerne hätte, dass sie sich erfüllen und so weiter, und wir nicht ein angenehmes Leben haben, dann haben wir plötzlich seelische Schmerzen, innere Schmerzen. Und da kommt kein Doktor ran, auch kein Psychologe und kein Spezialist. Wir haben alles gelernt, als einfach die Dinge zu verdrängen, statt Schmerzen hinzunehmen, mit Schmerzen zu arbeiten oder Schmerzen Gott abzugeben und Gott anzuvertrauen. Er ist, der uns heilt. In seine Wunden, heißt es in der Bibel, sind wir geheilt. Ist ein Streben von uns Menschen, Leid zu vermeiden und Freude zu verbreiten. Aber wir kennen ja diesen Sprichwort, lach und alle lachen mit, weine und du weinst allein. Und so ist es im Leben, in der Welt. Deshalb versuchen wir ständig Leid zu vermeiden, aber das prägt ja unser Leben mehr als die Freude. Wir haben nicht so viele glückliche, schöne Stunden, Trauer, Angst, Probleme, Schwierigkeiten, ja, Stress, das kommt alles auf uns zu und das muss verarbeitet werden, damit wir aus allem das Beste, das Optimale machen. Wir Menschen beten erst, und das habe ich festgestellt, wir beten erst, wenn die Not so groß ist, wenn der Karren verfahren ist, dann, lieber Gott, hilf, hilf, hilf, hilf. Aber der liebe Gott möchte nicht nur Nothelfer sein, aber wir sind erst dann bereit für Gott, wenn wir von der Not überwältigt werden. Ich habe das so oft erlebt, auch hier in der Gemeinde, dass Leute kommen erst zum Herrn oder kommen in den Gottesdienst, wenn es ihnen dreckig ist, wenn sie nicht mehr weiter wissen und wenn sie keine Lösung haben und wenn der Arzt ihnen sagt, unheilbar oder unlösbar. Der Feind ist, wenn die Not da ist, da ist der Feind übermächtig und da kann man nicht mehr richtig beten, nicht mehr sich richtig konzentrieren. Deshalb ist es wichtig, suche den Herrn, solange es dir gut geht, solange du keine Probleme hast, solange Sonne in deinem Leben scheint. Der moderne Mensch ist erst bereit, zu Gott zu kommen oder Gott anzurufen, wenn es ihm alles unlösbar erscheint, wenn er einfach fällt und ihn niemand mehr auffängt. Und ich habe festgestellt, dass die Programme der Politiker, der Kirchen und der Gemeinden hin und her nicht greifen. Warum? Weil der Mensch muss selbst etwas tun. Er muss selbst loslassen. Er muss selbst, ja, akzeptieren, was los ist mit ihm und durch was es los ist. Woher kommt es? Wie entstehen die Probleme? Wie entwickelt sich der Stress? Warum habe ich den Stress? Und Stress haben viele Menschen, weil sie keine Pausen in ihrem Leben machen. Die denken nur nonstop. Das ist der Weg. Aber Stress macht die Leute kaputt, frisst sie von innen auf. Und denk an die Seele. Denk an die Seele. Denn die meisten Krankheiten, die wir heute kennen und haben, über 80% der Krankheiten sind psychosomatische Krankheiten. Sind Ängste, Triebunterdrückungen und viele Menschen fühlen sich verkannt, falsch verstanden, abgelehnt, nicht angenommen, nicht durchgekommen. Wie auch immer, sie konnten sich nicht durchsetzen, sich selbst nicht verwirklichen, seine Ideale, die er hatte. Ich denke immer wieder, viele Ideale kannst du gar nicht verwirklichen, was du hast. Das gibt erst im Himmel die Lösung für viele Probleme. Deshalb, wir müssen auch hier lernen, einfach auf Gott zu schauen und manches der Ewigkeit überlassen. Vieles kannst du hier in diesem Leben nicht lösen, auch wenn du gerne gelöst haben möchtest. Deine Ideale kannst du hier letztendlich nicht verwirklichen, so gut und so tapfer wie du bist. So, versuche einmal dein Leben so zu sehen, wie Gott dein Leben sieht und versuche mit den Augen Gottes deine Probleme anzugehen und fang erst an dir selber an, statt dich selbst zu bestrafen, zu züchtigen oder Askese zu betreiben oder dich selbst zu erziehen. Ich muss mich anstrengen. Streng dich so viel an, wie du willst. Letztendlich wird irgendwo dir die Power, die Kraft ausgehen. Wir können nicht alles erreichen, was wir erreichen möchten, denn nicht alles ist auf unser Leben zugeschnitten. Vieles, was wir in unserem Leben haben, das werden wir, oder uns versprochen worden ist, auch in der Bibel, mir wird nichts mangeln, zum Beispiel die Bibelstelle im Psalm 23. Diese Stelle kannst du nicht als bare Münze nehmen für dieses Leben, wenn du an Gott glaubst, dass du keinen Fehler, kein Mangel hast, kein Unglück passiert und so weiter. Dir wird schon vieles fehlen. Aber erst wenn wir bei Jesus sind, dann werden wir absolut sicher sein und uns wird nichts mangeln. Lauf also den Problemen nicht weg, die für die Ewigkeit als Lösung angesagt worden sind. Denn diese Dinge müssen wir hier durch. Wir müssen durch dieses Todestal durch. Wir müssen hier durch die Schwierigkeiten durch. Und dann merken wir, es funktioniert. Wenn wir aber das nicht tun, merken wir, dass wir depressiv werden, süchtig werden, alkoholabhängig werden, was auch immer ist. Denn Verdrängungen führen uns zu Abhängigkeit. Von wem auch immer. Und vor allem, Kompromisse zahlen sich nicht aus. Am Schluss haben wir dann nur noch einen Dauerstress und keiner ist von uns geschaffen für einen Dauerstress. Durch Dauerstress kommen dann die ganzen Zwangsneurosen und da verlassen wir die Norm, da werden wir extrem fanatisch, fangen an zu übertreiben, religiös zu übertreiben, seelische Gesundheit wird ruiniert durch Übertreibungen. Übertreibungen zahlen sich nicht aus. Dass ich mehr arbeite, dass ich mehr anstrenge. Nein, ich habe eine Lösung. Also verdränge nicht deine Ängste, sondern werde mal ruhig. Komm mal runter. Die meisten Leute können nicht Lob und Dank mehr richtig annehmen. Sie haben Angst, da will man was von ihnen. Selbst bei positiver Begegnung, sie können diese Dinge nicht so akzeptieren, was auf sie zukommt. Viele haben Angst von Verletzungen, weil sie verletzt sind und noch nicht ihre alten Verletzungen aufgearbeitet haben. Die seelischen Wunden bluten noch, brechen immer wieder auf. Oder helfen nicht Medikamente. Man verdrängt nun, irgendwo anders kommt es wieder raus. So, viele Menschen stecken in einer Anpassungsphase, sie versuchen sich ständig anzupassen, als Christen, als Musterchrist, Musterkind, Mustermann, Musterfrau. Weißt du, diese Anpassung, dass du so Musterkind und Musterchrist und Mustermensch wirst, das bringt dich zu, ja, Überanpassung. Und diese Überanpassung macht dich zum Pharisäer, dass man über Leichen sogar geht unter Umständen, dass man gar nicht mehr das Leben richtig beurteilt. Anpassung ist auch eine Form von Verdrängung. Man passt sich dem Zeitgeist an, dem guten Menschen. Man will nur gut sein, zu allen nett sein, human und menschlich. Heute wird mehr Widerstand geübt, als du denkst. Heute wird mehr Widerstand gegen deine Seele, man wird angegangen und man macht dich feige, macht dich mutlos. Weiß, man redet zwar sehr positiv über einen Menschen, aber letztendlich wird er unterdrückt, wo es geht. Von wegen der sozialer Gerechtigkeit. Das ist alles nur eine Maske des Neides, soziale Gerechtigkeit. Man redet von Teamfähigkeit, ist eine Maske des Hasses. Der Erfolgreichen. Man redet vom Dialog der Kulturen, auch wieder eine Maske der geistigen Kapitulation, dass man vor fremden Kulturen kapituliert. Dialog der Kulturen. Letztendlich das Fremde, das Fremdartige siegt. So, wir leben in der Bibel, der Mensch lebt nicht von Brot allein, sondern von einem jeglichen Wort, das durch den Mund Gottes geht. Diese Bibelstelle ist eine ganz, ganz, ganz wichtige Bibelstelle. Aber wir kennen auch das Motto oder die Losung vieler Menschen, das Brot ich esse, das Lied singe ich. Und deshalb ist die Frage, wessen Brot essen wir? Brot Gottes, das Wort Gottes, das durch seinen Mund geht, inspiriert wird und gebracht wird als Rhema-Wort durch den Heiligen Geist, oder Menschenworte. Das Brot ich esse, das Lied ich singe. Der Mensch vergleicht sich gerne mit anderen Menschen. Man möchte ja nicht auffallen. Assimilation und Anpassung wird heute ganz groß geschrieben. Und ich möchte eine Bibelstelle lesen aus Römer Kapitel 12, Vers 2. Stellt euch nicht dieser Welt gleich. Vergleicht euch nicht mit der Welt, mit den Menschen. Denn Gott hat uns nach seinem Bild geschaffen, dass wir so sind, wie er sein sollte. Und nicht wie die Menschen uns haben möchten, wie unsere Eltern uns haben möchten, wie die Kirche uns haben will. Nein, wir sollten so werden, wie Gott uns haben möchte. Und deshalb kommen die ganzen Probleme der Verdrängung. Viele suchen das, was zu uns passt. Und ich denke nur an das Bild von Adam und Eva. Der Adam ist durch den ganzen Garten Eden gegangen und hat nichts gefunden, das zu ihm passt. Den passenden Partner, den passenden Beruf und so weiter. Und wir suchen immer die passende Umwelt. Und da muss Gott etwas schaffen, das zu uns passt. Der Mensch fand nichts, das zu ihm passte. So steht es in der Bibel. Gott musste ihm etwas Passendes bringen, das im Vergleich ähnlich ist. Hier kannst du nur leben, wenn du deine Probleme verdrängst in dieser Welt und so weiter. Durch Anpassung vergleitest du nur so dahin. Deshalb bitte Gott, dass Gott deine Situation ändert, dass Gott die Lösung bringt. Jesus sagt, ich will dir den Weg zeigen. Ich bin der Weg, die Wahrheit und das Leben. Und er zeigt uns den Weg des Kreuzes. Aber dieser Weg ist den meisten Menschen unangenehm, unbequem. Die meisten Menschen sind leidenscheu. Sobald sie Schmerzen haben, gleich Erste Hilfe, Notarzt wird angerufen. Und die Bibel sagt, der Himmel ist nicht für Weichlinge und Feiglinge, Angsthasen, die Probleme nur verdrängen. Nein, der Himmel ist für Menschen, die sich dem Problem stellen, sich dem Kreuz stellen, den Schwierigkeiten stellen, der Trauer, der Angst. Wir haben Ängste. Angst gehört zu unserem Leben. Und mit der Angst muss man fertig gehen. Ich weiß es noch, wie es in meinem Leben war. Als kleiner Bub musste ich manchmal im Keller gehen, was holen. Und bei uns gab es noch Ratten und Spinnen und Mäuse und was weiß ich, was noch alles im Keller gab. Und ich habe Angst gehabt. Und mein Vater hat gesagt, du gehst runter, da gibt es kein Pardon, keine Entschuldigung, du musst holen. Und habe ich gesagt, Papa, aber ich habe Angst. Dann sagt er, fang an zu singen. Wenn du in den Keller gehst, fang an zu singen, mach ein bisschen Krach, klatsch in die Hände oder was auch, was immer auch sein mag. Du gehst runter, mach Krach und du wirst sehen, die Ratten, die Spinnen und alle, die laufen nur weg, sobald sie Lärm hören. Und das habe ich gemacht und hier habe ich etwas entdeckt in meinem Leben. Wenn man singt, da wird die Angst verscheucht. Die Angst wird verscheucht, wenn man singt. Also ich möchte Mut machen, ich komme nachher zum Schluss auf das Thema noch zu sprechen. Singen und Gott loben und preisen. Wie verdränge ich meine Ängste richtig? Nicht mit Tabletten und nicht mit Pharmazeutika. Nein, mit Lob und Dank, mit Anbetung Gottes, mit positiver Einstellung. Wir müssen lernen zu unterscheiden, was ist Wunsch und was ist Wirklichkeit. Und was ist wirklich eine Angst, berechtigte Angst. Und was ist eine eingeredete und eingebildete Angst. Entschuldigt, wenn ich das sage, aber was wir oft hier bei uns in unserem Lande haben, wir haben so viel Schlaraffendepression. Keine echte Depression, denn wenn ich dran denke, die Trümmerfrauen, als Berlin in Schutt und Asche war, da gab es keine Depression und das ist wissenschaftlich nachweisbar. Die haben so viel zu tun gehabt mit Aufräumen und Aufbau und auf die Männer zu warten. Da gab es so viele Aufgaben und ein Mensch, der Aufgaben hat, der kann nicht depressiv werden, der kann sich nicht zurückziehen und ein Schlaraffen Panik geraten. So ist es wichtig, dass wir etwas tun. Zu Martin Luther kam jemand und wollte Heilung oder Trost bekommen und sagte, Bruder, was kann ich machen? Ich habe so Depression, ich habe so viel Angst und so weiter. Dann hat er einen sehr positiven Rat gegeben, das möchte ich, kann ich hier in Berlin natürlich nicht geben. Dann sagte er, fahr Jauche aus. Und lass es so richtig stinken. Und dann wird die Depression vergehen. Fahr Jauche aus. So, das Leben besteht aus Dornen und Disteln. Da können wir nichts dagegen machen. Man stößt sich, man wird verletzt. Und wir müssen unempfindlich werden. Das ist Gottes Wille. Deshalb sind wir auch in dieser Welt. Wir müssen hier Unempfindlichkeit lernen. Wir müssen das Ungeliebtsein richtig begreifen. Nur Gott liebt uns wirklich. Und erst wenn Gott uns richtig liebt, kann ich mich selbst lieben und unter Umständen auch sogar andere lieben. Aber zuerst muss ich von Gott geliebt werden. Weißt du, es ist so wichtig, dass wir von Gott her, von innen her erneuert werden und mit unseren Ängsten vertraut gemacht werden. Diese Angst ist in uns, das wissen wir. Wir haben Ängste. Jesus sagt, in der Welt habt ihr Angst, aber seid getrost, ich habe die Welt überwunden. Wir müssen also hier ein bisschen umdenken. So, wir dürfen nicht scheu sein und ängstlich sein. Nein, wir müssen auch oft Nein sagen können. Oder auch wenn wir etwas verlieren, also ist egal. Lieber Verluste hinnehmen, als dann ein Leben lang sich zu plagen. In meinem Leben bin ich durch viele Tiefen gegangen. Und ich kann dir sagen, was ich in diesen Tiefen gelernt habe. Ich habe einfach gelernt, Gott zu vertrauen. Ich habe diese Tage eine Geschichte mir durch den Kopf gehen lassen, einfach als ich an diesem Thema hier gearbeitet habe. Und ich danke Gott, dass Gott mich schon in früheren Jahren gelehrt hat, da musst du durch. Ich bin in einem Schneetreiben reingekommen, als junger Bub. In der zweiten Klasse muss ich nach Hause gehen und der Wind blies und Schneeverwehungen waren übers Land gezogen und ich musste nach Hause gehen. Vormittags, als ich in die Schule kam, war schönes Wetter, Sonne schien, war alles in Ordnung. Aber dann, als ich nach Hause ging, das war furchtbar. Und zum ersten Mal hörte ich etwas, eine Stimme, die mir sagte, gib dich nicht auf, gib dich nicht auf. Und in dieser Zeit habe ich gelernt, mich nicht aufzugeben, egal was war. Die Gnade Gottes hat mich immer wieder durchgetragen, mich gehalten und mir geholfen, gib dich nicht auf. Und das ist, wo ich dir Mut machen möchte. Die 7 Jahre, wo ich meine Frau voll gepflegt habe, ich weiß nicht, wie das alles passiert ist. Wenn ich heute zurückschaue, frage ich mich selber, wie hast du das gemacht? Wie hast du das gemacht? Und eigentlich blieb mir nichts anderes übrig. Ich musste die Sache angehen und die Sache tun. Oder ich denke, die Renovierung der großen Kirche. Die Kirche war eine Ruine. Und dann durch viel Einsatz und so weiter, ohne Mittel oder große Mittel, wir hatten nicht so viel Geld, aber Gott hat uns geholfen, dass das alles geworden ist und gut geworden ist und schön geworden ist. Ich frage mich manchmal, wie habe ich das gemacht? Ich weiß es selber nicht. Denn Wenn man sich selbst nicht aufgibt, an sich selber arbeitet und mit Gott rechnet, dann schafft man das. Ich denke auch, die ganzen Einsätze, Missionseinsätze in Pakistan und in Indien, wo ich evangelisiert habe, ohne dass ich die Leute dort gekannt habe, vielleicht nur 2, 3 Leute insgesamt, aber in ganz Indien, und das alles habe ich über Internet vorbereitet, im Glauben, ohne die Leute zu kennen, Räume gemietet, im Glauben und so weiter, dass ich dann ankam, da war alles perfekt und es funktionierte und ich wusste, Gott ist mit mir und ohne große finanzielle Mittel, ich habe diese Dinge einfach Gott hingelegt und Gott hat mir die Wege geebnet und die Mittel dazu gegeben, aber wir müssen anfangen, etwas zu tun und wenn wir anfangen zu gehen, dann wird das Negative verdrängt. Wenn wir etwas unternehmen, einfach tun, gib dich nicht auf, gib dich nicht auf. Weißt du, es sieht manchmal fast unmöglich aus, vielleicht in deinem Leben, da ist alles schief, was schief liegen kann, gib dich nicht auf. Gott hilft dir, wenn du dich nicht aufgibst. Gott steht dir bei, die Kraft Gottes wird aktiviert und so wird die Gotteskraft freigesetzt, indem man einfach die Ängste ignoriert, die Ängste loslässt und sagt, ich schaue auf Gott, komme ich um, so komme ich um. Ich gehe, so wie diese Esther in der Bibel. Sie wagt es und Gott hat Gnade geschenkt, dass sie sogar noch 3 Tage feiern konnte und das Volk Israel retten konnte vor dem Holocaust, das was schon damals geplant war. So, komme ich um, so komme ich um. Ich gehe. Also, schau nicht auf die Verluste, schau auf die Gewinne. Was kriegst du, wenn du aufs Ganze gehst und nur Radikale, nur Mutige, nur Kühne erobern die Welt und nicht Feiglinge und Weichlinge, weibische Leute, die drehen nur um sich selbst. Nein, mich und uns und wir, obwohl sie genau wissen, was sie tun sollten, sie tun es nicht. Das ist das große Problem. Sie wehren sich, den Druck anzunehmen, dem Druck zu widerstehen, zu stand zu halten, einfach zu bleiben, egal wenn es 1000 Teufel auf dem Dach sind und so weiter. Einfach, ich gehe, ich bleibe, wie Martin Luther, ich fürchte mich nicht, denn der Gläubige ist kein Angsthase. Jesus hat einmal zu seinen Jüngern gesagt, ihr seid das Salz der Erde, wo das Salz dumm wird, ist zu nichts mehr brauchbar. Und so viele Menschen sind unbrauchbar und stehen auf dem Abstellgleis, verdummen, sind entmündigt, sind geistlich verwöhnt, hilflos. Pastor, Pastor, Pastor. Und dann rufen sie irgendeinen Evangelisten, rennen irgendwo auf eine Konferenz hin. Aber sie werden nicht frei, ihnen wird nicht geholfen. Erst wenn wir die Hilfe Gottes zur Selbsthilfe annehmen und dann bekommen wir die Lösung. Die Welt ist voll von Sonderlingen, solchen Weichlingen, die einfach unbrauchbar sind. Die Welt wimmelt, oder die christliche Szene wimmelt nur davon. Die Bibel lehrt uns, wenn wir fallen, wir sollen immer wieder aufstehen, wir sollen weitermachen, uns nicht aufgeben. Und das predige ich jetzt in diesen Tagen. Gib dich nicht auf. Weißt du, wenn wir uns aufgeben, dann plötzlich stehen wir auf und sind verdattert, verdutzt. Was ist mit mir los? Wo können wir ganz schnell Hilfe bekommen? Wer kann mich wieder aufrichten? Wer versteht mich? Wer liebt mich? Wer hilft mir? Da wird dir niemand helfen, auch nicht Gott. Weißt du, Gott sagt, hilf dir selbst und dann wird dir geholfen, so hart wie das klingt. Zuerst müssen wir von uns aus etwas tun, etwas unternehmen. Herr, steh mir bei, ich gehe, komm ich um, so komm ich um. Denk an die Esther. Denk an die Esther. Viele Menschen sind sich selbst entfremdet. Sie stöhnen nur und jammern nur und klagen nur und suchen Mitleid. Niemand liebt mich, niemand versteht mich, niemand kümmert sich um mich. Und was passiert? Gott sagt, ich kann dir auch nicht helfen. Hilf dir selbst. Hilf dir selbst. Die meisten leben nur von frommen religiösen Zärtlichkeiten, von so süßen Leckerlis. Einfach, ach ihr lieben Kinder Gottes. Nein, wir sind Kinder Gottes, wir sind Könige und Priester, wir sind noch viel mehr als nur Kinder Gottes. Kinder Gottes sind kleine Bambinos. Am Anfang sind wir alle Kinder Gottes, aber wir sollen uns zum vollen Mannesalter in Christus entwickeln. Jemand ging mal von uns weg, hier in der Gemeinde, zu einer anderen Gemeinde, wo jedes Mal, jeden Sonntag fast ihr die Hände aufgelegt wurden und man für sie betet. Aber bis jetzt ist die Person noch nicht, wenn ich so sie mal höre oder treffe irgendwie oder ihr begegne, ihr ist gar nicht groß geholfen. Es ist immer noch ein Problemfall. weil sie Hilfe woanders sucht und nicht die Hilfe in sich selbst, in ihrer Seele, im Wort Gottes, im Heiligen Geist, in Jesus Christus. Und ich will hier ganz kurz sagen, wie Gott mir geholfen hat. Ich habe mal Krebsgeschwür gehabt, ganz ehrlich, war beim Arzt und alles Mögliche. Ich habe einfach unterm Arm einen riesigen Knoten gehabt. Dann, als ich das erlebte, habe ich gleich meine Ältesten gerufen, dass sie mich mit Ölsalben mir die Hände auflegen, damit es mit mir besser wird. Aber mit mir wurde nicht besser, sondern von Tag zu Tag schlimmer. Und ich habe mehr Angst bekommen und die Angst hat mich fast in die Hölle gebracht. Ich werde sterben, ich habe schon mein Testament gemacht, habe ich Kinder, macht euch bereit. Und ich war damals nicht einmal 30 Jahre alt. So macht, ich mache mein Testament, ich werde bald sterben. Und ich bin froh, dass mit mir nichts passiert ist. Warum? Weil Gott mich auf ganz andere Art und Weise was lehren wollte und was zeigen wollte. Und ich habe damals wirklich gefastet und ernsthaft gebetet und Gott gefragt hat, warum ist das passiert? Und ich will dir sagen, wie man Probleme löst und nicht verdrängt. Und Gott sagte mir, seit wann hast du den Knoten? Was ist? Und geh mal zurück bis auf diesen Punkt, bis du unterm Arm langtest und diese Lymphknoten hattest. Und doch, denk dran, als du gesund warst, was ist da passiert? Und ich weiß, was da passiert ist. Ich habe zwei dicke Bücher gekauft, weil ein Pastor zu mir gesagt hat, Pastor, du betest für Kranke, du musst auch Bescheid wissen, was für Krankheiten es gibt. Und ich habe zwei dicke Bücher gekauft für 70 D-Mark damals. Wie erkennt man Krebs? Wie erkennt man Krebs? Und ich habe es gelesen und dann irgendwo stand eine Passage drin, die ersten Erkennungszeichen sind Lymphknoten. Und dann lang ich mir unterm Arm und denke, lieber Gott, ich habe auch diese Sachen und ich bin krank. Und habe dann Gott gefragt, lieber Gott, was soll ich dann machen? Und nachdem das alles nicht funktioniert hat, die ganze Beterei, und deshalb ich sage, Leute, oft hilft eure ganze Beterei nicht. Ihr müsst auch was tun. Und ich habe was gelernt hier in dieser Geschichte. Und was tat ich? Ich bin zurückgegangen, als ich noch gesund war und diese Knoten noch nicht hatte. Dann habe ich, wie gesagt, diese Bücher gekauft, habe ich gesagt, Gott, soll das da dran liegen, an diesen Büchern? Und habe die Bücher weggeschmissen und ohne Gebet bin ich gesund geworden. Und bis heute gesund, bin schon 70 Jahre und so weiter. Und hat mir nichts gefehlt.
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Jesus Christus spricht: Das Reich Gottes gleicht einem Senfkorn, das ein Mensch nahm und in seinen Garten säte.

Und es wird gepredigt werden, das Evangelium vom Reich in der ganzen Welt zu einem Zeugnis über alle Völker, und dann wird das Ende kommen.

Ihr kennt die Gnade unseres Herrn Jesus Christus. Obwohl er reich ist, wurde er doch arm, um euretwillen, damit ihr durch seine Armut reich würdet.

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1: Als aber Adoni-Zedek, der König von Jerusalem, hörte, dass Josua Ai erobert und an ihm den Bann vollstreckt und mit Ai samt seinem König getan hatte, wie er mit Jericho und seinem König getan hatte, und dass die von Gibeon Frieden mit Israel gemacht hätten und mitten unter ihnen wohnten, fürchteten sie sich sehr. Denn Gibeon war eine große Stadt wie eine der Königsstädte und größer als Ai, und alle seine Bürger streitbare Männer. Und Adoni-Zedek, der König von Jerusalem, sandte zu Hoham, dem König von Hebron, und zu Piram, dem König von Jarmut, und zu Japhia, dem König von Lachisch, und zu Debir, dem König von Eglon, und ließ ihnen sagen: Kommt herauf zu mir und helft mir, dass wir Gibeon schlagen, denn es hat mit Josua und den Kindern Israel Frieden gemacht. Da sammelten sich und zogen hinauf die fünf Könige der Amoriter, der König von Jerusalem, der König von Hebron, der König von Jarmut, der König von Lachisch, der König von Eglon mit ihrem ganzen Kriegsvolk und belagerten Gibeon und kämpften gegen die Stadt. Aber die von Gibeon sandten zu Josua ins Lager nach Gilgal und ließen ihm sagen: Zieh deine Hand nicht ab von deinen Knechten. Komm eilends zu uns herauf, rette und hilf uns. Denn es haben sich gegen uns versammelt alle Könige der Amoriter, die auf dem Gebirge wohnen. Da zog Josua hinauf von Gilgal und das ganze Kriegsvolk mit ihm und alle streitbaren Männer. Und der Herr sprach zu Josua: Fürchte dich nicht vor ihnen, denn ich habe sie in deine Hände gegeben. Niemand unter ihnen wird vor dir bestehen können. So kam Josua plötzlich über sie, denn die ganze Nacht war er heraufgezogen von Gilgal. Und der Herr erschreckte sie vor Israel, dass sie eine große Schlacht schlugen bei Gibeon, und sie jagten ihnen nach den Weg hinab nach Beth-Horon und schlugen sie bis nach Aseka und Makeda hin. Und als sie vor Israel flohen den Weg hinab nach Beth-Horon, ließ der Herr große Steine vom Himmel auf sie fallen bis Aseka, dass sie starben. Und von ihnen starben viel mehr durch die Hagelsteine, als die Kinder Israel mit dem Schwert töteten. Damals redete Josua mit dem Herrn an dem Tage, da der Herr die Amoriter vor den Kindern Israel dahingab, und er sprach in Gegenwart Israels: Sonne, steh still zu Gibeon, und Mond im Tal Ajalon. Da stand die Sonne still und der Mond blieb stehen, bis sich das Volk an seinen Feinden gerächt hatte. Ist dies nicht geschrieben im Buch des Redlichen? So blieb die Sonne stehen mitten am Himmel und beeilte sich nicht unterzugehen fast einen ganzen Tag. Und es war kein Tag diesem gleich, weder vorher noch danach, dass der Herr so auf die Stimme eines Menschen hörte. Denn der Herr stritt für Israel. Josua aber kehrte ins Lager nach Gilgal zurück und ganz Israel mit ihm. Aber die fünf Könige waren geflohen und hatten sich versteckt in der Höhle bei Makeda. Da wurde Josua angesagt: Wir haben die fünf Könige gefunden, verborgen in der Höhle bei Makeda. Josua sprach: So wälzt große Steine vor den Eingang der Höhle und stellt Männer davor, die sie bewachen. Ihr aber bleibt nicht stehen, sondern jagt euren Feinden nach und fasst sie von hinten. Lasst sie nicht in ihre Städte entrinnen, denn der Herr, euer Gott, hat sie in eure Hände gegeben. Und als Josua und Israel sie ganz geschlagen hatten in dieser sehr großen Schlacht, was übrig blieb von ihnen, entkam in die festen Städte, Da kam das ganze Volk ins Lager zurück zu Josua nach Makkeda mit Frieden, und es wagte niemand, gegen Israel seine Zunge zu regen. Josua aber sprach: Macht den Eingang der Höhle auf und bringt die fünf Könige heraus zu mir. Sie taten so und brachten die fünf Könige zu ihm aus der Höhle: den König von Jerusalem, den König von Hebron, den König von Jarmut, den König von Lachisch, den König von Eglon. Als aber die fünf Könige zu ihm herausgebracht waren, rief Josua alle Männer Israels zu sich und sprach zu den Obersten des Kriegsvolks, die mit ihm zogen: Kommt her und setzt eure Füße auf den Nacken dieser Könige. Und sie kamen und setzten ihre Füße auf ihren Nacken. Und Josua sprach zu ihnen: Fürchtet euch nicht und erschreckt nicht, seid getrost und unverzagt, denn ebenso wird der Herr allen euren Feinden tun, gegen die ihr kämpft. Und Josua schlug sie danach tot und hängte sie an fünf Bäume, und sie hingen an den Bäumen bis zum Abend. Als aber die Sonne untergegangen war, gebot er, dass man sie von den Bäumen nehmen und in die Höhle werfen sollte, in die sie sich verkrochen hatten. Und sie legten große Steine vor den Eingang der Höhle. Die sind noch da bis auf diesen Tag. An diesem Tag eroberte Josua auch Makkeda und schlug es mit der Schärfe des Schwerts samt seinem König und vollstreckte den Bann an der Stadt und an allen, die darin waren, und ließ niemand übrig und tat mit dem König von Makkeda, wie er mit dem König von Jericho getan hatte. Da zogen Josua und ganz Israel mit ihm von Makkeda nach Libna und kämpften gegen Libna. Und der Herr gab auch dieses mit seinem König in die Hand Israels. Und er schlug die Stadt mit der Schärfe des Schwerts und alle, die darin waren, und ließ niemand darin übrig und tat mit ihrem König, wie er mit dem König von Jericho getan hatte. Danach zogen Josua und ganz Israel mit ihm von Libna nach Lachisch, und er belagerte die Stadt und kämpfte gegen sie. Und der Herr gab auch Lachisch in die Hände Israels, dass sie es am nächsten Tag eroberten und es schlugen mit der Schärfe des Schwerts und alle, die darin waren, ganz wie sie mit Libna getan hatten. Zu dieser Zeit zog Horam, der König von Geser, hinauf, um Lachisch zu helfen. Aber Josua schlug ihn und sein Kriegsvolk, bis niemand übrig blieb. Und Josua zog von Lachisch mit ganz Israel nach Eglon und belagerte die Stadt und kämpfte gegen sie. Und sie eroberten sie an diesem Tag und schlugen sie mit der Schärfe des Schwerts, und Josua vollstreckte den Bann an allen, die darin waren, an diesem Tage, ganz wie er mit Lachisch getan hatte. Danach zog Josua hinauf mit ganz Israel von Eglon nach Hebron, und sie kämpften gegen die Stadt und eroberten sie und schlugen sie mit der Schärfe des Schwerts samt ihrem König und allen ihren Städten und allen, die darin waren. Und er ließ niemand übrig, ganz wie er mit Eglon getan hatte, und vollstreckte an ihm den Bann und an allen, die darin waren. Da kehrte Josua um mit ganz Israel nach Debir und kämpfte gegen die Stadt und eroberte sie samt ihrem König und allen ihren Städten, und sie schlugen sie mit der Schärfe des Schwerts und vollstreckten den Bann an allen, die darin waren, und er ließ niemand übrig. Wie er mit Hebron getan hatte und wie er mit Libna und seinem König getan hatte, so tat er auch mit Debir und seinem König. So schlug Josua das ganze Land auf dem Gebirge und im Süden und im Hügelland und an den Abhängen mit allen seinen Königen und ließ niemand übrig und vollstreckte den Bann an allem, was Odem hatte, wie der Herr, der Gott Israels, geboten hatte. Und er schlug sie von Kadesh Barnea an bis Gaza und das ganze Land Goshen bis Gibeon und unterwarf alle diese Könige mit ihrem Lande auf einmal, denn der Herr, der Gott Israels, stritt für Israel. Und Josua kehrte ins Lager nach Gilgal zurück mit ganz Israel. Als aber Jabin, der König von Hazor, das hörte, sandte er zu Jobab, dem König von Madon, und zum König von Shimron und zum König von Achshaph und zu den Königen, die im Norden auf dem Gebirge und im Jordantal südlich von Kinneret und im Hügelland und auf den Hügeln von Dor und am Meer wohnten, zu den Kanaanitern im Osten und Westen, den Amoritern, Hethitern, Perisitern und Jebusitern auf dem Gebirge, dazu den Hevitern am Fuße des Berges Hermon im Lande Mizpah. Diese zogen aus mit ihrem ganzen Heer, ein großes Volk, so viel wie der Sand am Meer und sehr viele Rosse und Wagen. Alle diese Könige versammelten sich und kamen und lagerten sich gemeinsam am Wasser von Merom, um mit Israel zu kämpfen. Und der Herr sprach zu Josua: Fürchte dich nicht vor ihnen, denn morgen um diese Zeit will ich sie alle vor Israel dahingeben und sie erschlagen. Ihre Rosse sollst du lähmen und ihre Wagen mit Feuer verbrennen. Da kamen Josua und das ganze Kriegsvolk mit ihm plötzlich über sie am Wasser von Merom und überfielen sie. Und der Herr gab sie in die Hände Israels, und sie schlugen sie und jagten ihnen nach bis Sidon, der großen Stadt, und bis Misrephot-Mayim und bis an die Ebene von Mizpe im Osten, und erschlugen sie, bis niemand mehr unter ihnen übrig blieb. Da tat Josua mit ihnen, wie der Herr ihm gesagt hatte, und lähmte ihre Rosse und verbrannte ihre Wagen, und kehrte um zu dieser Zeit und eroberte Hazor und erschlug seinen König mit dem Schwert. Denn Hazor war vorher die Hauptstadt aller dieser Königreiche. Und sie erschlugen alle, die darin waren, mit der Schärfe des Schwerts und vollstreckten den Bann an ihnen, und nichts blieb übrig, was Odem hatte, und er verbrannte Hazor mit Feuer. Dazu eroberte Josua alle Städte dieser Könige mit ihren Königen und erschlug sie mit der Schärfe des Schwerts und vollstreckte den Bann an ihnen, wie Mose, der Knecht des Herrn, geboten hatte. Doch die Städte, die auf ihren Hügeln standen, verbrannte Israel nicht, sondern Hazor allein verbrannte Josua. Und die ganze Beute dieser Städte und das Vieh teilten die Kinder Israel unter sich. Aber alle Menschen erschlugen sie mit der Schärfe des Schwerts, bis sie vertilgt waren, und ließen nichts übrig, was Odem hatte. Wie der Herr dem Mose, seinem Knecht, und Mose dem Josua geboten hatte, so tat Josua, dass nichts fehlte an allem, was der Herr dem Mose geboten hatte. So nahm Josua dies ganze Land ein, das Gebirge und alles, was im Süden liegt, und das ganze Land Goschen und das Hügelland und das Jordantal und das Gebirge Israel mit seinem Hügelland, von dem kahlen Gebirge an, das aufsteigt nach Seir, hin bis nach Baal-Gad in der Ebene beim Gebirge Libanon, am Fuße des Berges Hermon. Alle ihre Könige nahm er gefangen und schlug sie nieder und tötete sie. Er kämpfte aber eine lange Zeit mit diesen Königen. Es war keine Stadt, die Frieden machte mit den Kindern Israel, ausgenommen die Heviter, die in Gibeon wohnten, sondern sie eroberten sie alle im Kampf. So geschah es von dem Herrn, dass ihr Herz verstockt wurde, im Kampf Israel zu begegnen, damit sie mit dem Bann geschlagen würden und ihnen keine Gnade widerführe, sondern sie vertilgt würden, wie der Herr dem Mose geboten hatte. Zu der Zeit kam Josua und rottete aus die Enakiter von dem Gebirge, von Hebron, von Debir, von Anab und vom ganzen Gebirge Juda und vom ganzen Gebirge Israel. Und er vollstreckte an ihnen den Bann mit ihren Städten und ließ keine Enakiter übrig im Lande der Kinder Israel, außer in Gaza, in Gad, in Asdod. Dort blieben einige von ihnen übrig. So nahm Josua das ganze Land ein, ganz so, wie der Herr zu Mose geredet hatte, und gab es Israel zum Besitz, einem jeden Stamm sein Teil. Und das Land war zur Ruhe gekommen vom Krieg. Dies sind die Könige des Landes, die die Kinder Israel schlugen und deren Land sie einnahmen jenseits des Jordan gegen Sonnenaufgang von dem Arnonfluss an bis an den Berg Hermon und das ganze Jordantal im Osten. Sihon, der König der Amoriter, der in Hesbon wohnte und herrschte von Aroer an, das am Ufer des Arnonflusses liegt, und von der Mitte des Tals an und über das halbe Gilead bis an den Jabbok-Fluss, die Grenze der Ammoniter, und über das Jordantal bis an die Ostseite des Sees Kinneret und bis an die Ostseite des Meeres im Jordantal, das ist das Salzmeer, auf Bet-Jeschimot zu und im Süden bis unten an die Abhänge des Gebirges Pisga. Dazu das Gebiet des Königs Og von Basan, der noch von den Riesen übrig geblieben war und in Ashtaroth und Edrei wohnte und herrschte über den Berg Hermon, über Salcha und über ganz Basan bis an das Gebiet der Geschuriter und Maachatiter und über das halbe Gilead bis zum Gebiet Sihons des Königs von Hesbon. Mose, der Knecht des Herrn, und die Kinder Israel hatten sie geschlagen. Und Mose, der Knecht des Herrn, hatte ihr Land den Rubenitern, Gaditern und dem halben Stamm Manasse zum Besitz gegeben. Dies sind die Könige des Landes, die Josua und die Kinder Israel schlugen, diesseits des Jordan im Westen, von Baal-Gad im Tal beim Gebirge Libanon bis an das kahle Gebirge, das ansteigt nach Seir. Und Josua gab das Land den Stämmen Israels zum Besitz, einem jeden sein Teil, was auf den Gebirgen, im Hügelland, im Jordantal, an den Abhängen, in der Wüste und im Süden war, die Hethiter, Amoriter, Kanaaniter, Peresiter, Heviter und Jebusiter. Der König von Jericho, der König von Ai, das zur Seite von Bethel liegt, der König von Jerusalem, der König von Hebron, der König von Jarmut, der König von Lachisch, der König von Eglon, der König von Geser, der König von Debir, der König von Geder, der König von Horma, der König von Arad, der König von Libna, der König von Adulam, der König von Makkeda, der König von Bethel, der König von Tapuach, der König von Hefer, der König von Afek, der König von Saron, der König von Madon, der König von Hazor, der König von Shimron Meron, der König von Achshaf, der König von Taanach, der König von Megiddo, der König von Kadesh, der König von Jokneam am Karmel, der König von Dor, das an den Hügeln von Dor liegt, der König von Völkern in Galiläa, der König von Tirza. Das sind zusammen 31.

16. Das Los des Stammes Josef nahm seinen Anfang am Jordan bei Jericho, an den Wassern von Jericho im Osten. Von Jericho an geht die Grenze durch die Wüste auf das Gebirge nach Bethel und kommt von Bethel heraus nach Luz und geht durch zum Gebiet der Arkiter nach Ataroth und zieht sich hernieder westwärts zu dem Gebiet der Japhletiter bis an das Gebiet des unteren Bethhoron und bis nach Geser, und ihr Ende ist am Meer. Und die Söhne Josefs, Manasse und Ephraim, erhielten ihr Erbteil. Das Gebiet des Stammes Ephraim für seine Geschlechter. Die Grenze seines Erbteils ostwärts war Ataroth Adda, das zum oberen Bethhoron, und läuft aus bis zum Meer. Bei Michmetat, das im Norden liegt, biegt sie um ostwärts nach Taanat Silo und geht dahindurch östlich von Janoa und kommt herab von Janoa nach Ataroth und Naara und stößt an Jericho und läuft aus am Jordan. Von Tapuach geht die Grenze westwärts zum Bach Kana, und ihr Ende ist am Meer. Das ist das Erbteil des Stammes Ephraim für seine Geschlechter. Dazu alle Städte mit ihren Gehöften, die für Ephraim ausgesondert waren, mitten unter dem Erbteil des Stammes Manasse. Und sie vertrieben die Kanaaniter nicht, die in Geser wohnten. So blieben die Kanaaniter mitten unter Ephraim bis auf diesen Tag und wurden frohenpflichtig. Und das Los fiel für den Stamm Manasse, denn er ist Josefs erstgeborener Sohn. Und es fiel auf Machir, den erstgeborenen Sohn Manasses, den Vater Gileads, denn er war ein Kriegsmann, und es wurden ihm zuteil Gilead und Basan. Auf die anderen Söhne Manasses aber nach ihren Geschlechtern fiel das Los auch, nämlich auf die Söhne Abiesers, die Söhne Heleks, die Söhne Asriels, die Söhne Sichems, die Söhne Hefers, die Söhne Schemidas. Das sind die Nachkommen Manasses, des Sohnes Josefs, die Männer nach ihren Geschlechtern. Aber Zelophat, der Sohn Hefers, des Sohnes Gileads, des Sohnes Machies, des Sohnes Manasses, hatte keine Söhne, sondern nur Töchter, und ihre Namen sind diese: Machla, Noah, Hogla, Milka, Tirza. Und sie traten vor den Priester Eleazar und vor Josua, den Sohn Nuns, und vor die Obersten und sprachen: Der Herr hat Mose geboten, dass er uns solle Erbteil geben unter unseren Brüdern. Und man gab ihnen Erbteil unter den Brüdern ihres Vaters nach dem Befehl des Herrn. Es fielen aber auf Manasse 10 Erbteile außer dem Lande Gilead und Basan, das jenseits des Jordan liegt. Denn die Töchter Manasses empfingen Erbteil unter seinen Söhnen. Das Land Gilead aber wurde den anderen Söhnen Manasses zuteil. Und die Grenze Manasses war von Aser an nach Michmetat, das östlich von Sichem liegt, und reicht rechts an das Gebiet von En-Tapuach. Das Land von Tapuach wurde dem Manasse zuteil. Aber Tapuach selbst an der Grenze Manasses wurde Ephraim zuteil. Danach kommt sie herab zum Bach Kana an der Südseite des Baches. Diese Städte gehören Ephraim inmitten der Städte Manasses. Die Grenze Manasses aber geht weiter an der Nordseite des Baches und endet am Meer. Ephraim lag südwärts, Manasse nordwärts, und das Meer ist die Grenze. Manasse stößt an Aser im Norden und an Issachar im Osten. Es hatte aber Manasse im Gebiet von Issachar und Aser Bet She'an und seine Ortschaften, Jibleam und seine Ortschaften und die Einwohner von Dor und seine Ortschaften und die von Endor und seine Ortschaften, die von Taanach und seine Ortschaften und die von Megiddo und seine Ortschaften samt den drei Höhen. Und der Stamm Manasse konnte diese Städte nicht erobern, sondern die Kanaaniter vermochten im Lande zu bleiben.
Als aber die Kinder Israel mächtig wurden, machten sie die Kanaaniter frohnpflichtig, aber sie vertrieben sie nicht völlig. Da redeten die Nachkommen Josefs mit Josua und sprachen: Warum hast du mir nur ein Los und ein Erbteil gegeben? Und ich bin doch ein großes Volk, da mich der Herr so gesegnet hat. Da sprach Josua zu ihnen: Weil du ein großes Volk bist, so geh hinauf ins Waldgebirge und rode dort für dich im Lande der Perisiter und Rephaiter, wenn dir das Gebirge Ephraim zu eng ist. Da sprachen die Nachkommen Josefs: Das Gebirge wird nicht Raum genug für uns haben. Dazu gibt es eiserne Wagen bei allen Kanaanitern, die im ebenen Land wohnen, bei denen zu Bet-Shean und seinen Ortschaften und bei denen in der Ebene Jezreel. Josua sprach zum Hause Josef, zu Ephraim und Manasse: Du bist ein großes Volk, und weil du so stark bist, sollst du nicht nur ein Los haben, sondern das Gebirge soll dein sein, wo der Wald ist. Dort kannst du roden, und er soll dein sein, soweit er reicht. Dann wirst du die Kanaaniter vertreiben, obwohl sie eiserne Wagen haben, denn du wirst mächtiger sein als sie. Und es versammelte sich die ganze Gemeinde der Kinder Israel in Silo und richtete dort die Stiftshütte auf, und das Land war ihnen unterworfen. Und es waren noch 7 Stämme von Israel, die ihr Erbteil nicht erhalten hatten, und Josua sprach zu Israel: Wie lange seid ihr so lässig, dass ihr nicht hingeht, das Land einzunehmen, das euch der Herr, der Gott eurer Väter, gegeben hat? Nehmt euch aus jedem Stamm 3 Männer, damit ich sie sende und sie sich aufmachen und durchs Land gehen und es aufschreiben nach ihren Erbteilen und wieder zu mir kommen. Teilt das Land in 7 Teile. Juda soll bleiben auf seinem Gebiet im Süden, und das Haus Josef soll bleiben auf seinem Gebiet im Norden. Ihr aber schreibt die 7 Teile des Landes auf und tut mir's kund. Dann will ich für euch das Los werfen hier vor dem Herrn, unserem Gott. Denn die Leviten erhalten keinen Anteil unter euch, sondern das Priestertum des Herrn ist ihr Erbteil. Gad aber und Ruben und der halbe Stamm Manasse haben ihr Teil bekommen jenseits des Jordan im Osten, das ihnen Mose, der Knecht des Herrn, gegeben hat. Da machten sich die Männer auf und gingen hin. Und Josua gebot ihnen, als sie auszogen, das Land aufzuschreiben und sprach: Geht hin und durchwandert das Land. Schreibt es auf und kehrt zu mir zurück, damit ich für euch hier das Los werfe vor dem Herrn in Silo. So gingen die Männer hin und durchzogen das Land und schrieben's auf in ein Buch, Stadt für Stadt, in 7 Teilen, und kamen wieder zu Josua ins Lager nach Silo. Da warf Josua das Los für sie in Silo vor dem Herrn und verteilte dort das Land unter die Kinder Israel, einem jeden Stamm sein Teil. Da fiel das Los des Stammes Benjamin für seine Geschlechter, und sein Gebiet war zwischen Juda und Josef. Und seine Grenze war an der Nordseite vom Jordan an und geht hinauf auf den Hang nördlich von Jericho und kommt aufs Gebirge westwärts und geht aus nach der Wüste von Bet-Aven und geht von da nach Luz, das ist Bethel, an den Abhängen südwärts von Luz und kommt hinab nach Ataroth-Adda an den Berg, der südwärts liegt von dem unteren Bet-Horon. Danach neigt sie sich und biegt in ihrem westlichen Teil nach Süden um von dem Berge an, der südlich vor Bet-Horon liegt, und endet bei Kirjat Baal, das ist Kirjat Jearim, der Stadt der Söhne Juda. Das ist die Seite nach Westen. Aber auf der Seite nach Süden läuft die Grenze von Kirjat Jearim an und geht zuerst nach Westen und läuft dann hin zur Quelle Meneftoach und geht hinab an den Fluss des Berges, der vor dem Tal des Sohnes Hinnoms liegt, an der Nordecke der Ebene Rephaim,
und geht herab durchs Tal Hinnom am Südhang der Jebusiterstadt und kommt hinab zur Quelle Rogel und zieht sich nordwärts und läuft hin nach En-Shemesh und kommt hinaus zu den Steinkreisen gegenüber der Steige von Adumim und kommt hinab zum Stein Bohans des Sohnes Rubens und geht zu dem Hang nördlich von Bet Araba und kommt hinab nach Bet Araba und geht zu dem Hang nördlich von Bet Hogla, und ihr Ende ist am nördlichen Ufer des Salzmeers, dort, wo der Jordan hineinfließt. Das ist die Südgrenze. Aber die Seite nach Osten soll der Jordan begrenzen. Das ist das Erbteil Benjamins in seinen Grenzen ringsumher für seine Geschlechter. Die Städte aber des Stammes Benjamin für seine Geschlechter sind diese: Jericho, Bet Hogla, Emeketzitz, Bet Araba, Zemarayim, Bethel, Avim, Para, Ofra, Kepha Ammoni, Ofni, Geba. Das sind 12 Städte mit ihren Gehöften. Gibeon, Rama, Beerot, Mitzpe, Kephira, Moza, Rekem, Jirpeel, Tarala, Zela, Elef und die Stadt der Jebusiter, das ist Jerusalem, Gibea, Kirjat Jearim, 14 Städte mit ihren Gehöften. Das ist das Erbteil des Stammes Benjamin für seine Geschlechter.

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Jesus sagt zu dir: Komme zu mir, der du dich abmühst und unter deiner Last leidest. Ich werde dir Frieden geben. Nimm meine Herrschaft an und lebe darin. Lerne von mir, denn ich bin sanftmütig und von Herzen demütig. Bei mir findest du das, was deinem Leben Sinn und Ruhe gibt. Komme zu mir.

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1: Und ich weiß nicht genau, ob Sie das genauso mögen wie ich. Mögen Sie Filme, wo es Helden gibt? Also ich habe mit Faszination einen Film angeschaut, der heißt Braveheart. Ein schottischer Kämpfer, der sich gegen die englischen Tyrannen erhebt und tatsächlich es schafft, das Land für Freiheit zu kippen. Gewaltig. Hat mich total fasziniert. Vielleicht haben Sie genau wie ich es mit Begeisterung gesehen, wie man damals die Panzer, die russischen Panzer, sind irgendwelche Leute draufgeklettert und haben damit diesen Vormarsch gestoppt. Hat mich fasziniert. Habe ich gedacht, wow. Ich kann mich erinnern, wie ich mit Begeisterung in der Zeitung verfolgt habe, wie Nelson Mandela von Robben Island runterkam und tatsächlich nach Südafrika zurückkehrte und das gesamte Apartheidsregime musste abdanken und dieser Mann über viele Jahre im Gefängnis gesessen, es tatsächlich schaffte, im Alter das Land in die Freiheit reinzuführen. Gewaltig! Vielleicht haben Sie genau so fasziniert diesen Film Sophie Scholl gesehen und ich dachte, wow, da kämpft einer für seine Überzeugung und er lässt sich nicht durch Todesdrohung davon abhalten, alles zu geben und einzusetzen. Und ich spüre, da klingt was bei mir mit, da schwingt innerlich was. Vielleicht liegt es daran, dass wir uns auch gerne wünschen würden, mal Helden zu sein. Vielleicht liegt es daran, dass wir wissen, wenn man im Leben was erreichen will, dann geht das nur mit ganzem Einsatz. Vielleicht mögen wir deshalb auch diese Greenpeace-Leute so, wenn die irgendwelche wilden Aktionen treiben, um die Erde ein bisschen sauberer zu erhalten, um dafür zu kämpfen, dass von unserer Natur noch ein Stückchen was erhalten bleibt. Aber was ich dabei lerne ist, dass es nicht geht im Spaziergang. Was ich lerne ist, dass es nicht geht, indem man sich mehr oder weniger bequem zurücklehnt, sondern alle diese Leute haben ihre Ziele nur deshalb erreicht, weil sie alles, was in ihnen steckte, investiert haben. Und natürlich kann man sagen, ich würde im Leben auch gerne erfolgreich sein. Ich würde auch gerne mal die Top-Position erreichen. Ich würde auch mal gerne der sein, zu dem alle aufschauen. Das ist ja übrigens der Grund, warum Männer immer kleinere Frauen heiraten sollen. Damit die Frauen wenigstens einen Grund haben, aufzuschauen. Ja, aber der Punkt ist doch tatsächlich der, dass wir uns das wünschen. Das Dumme bei diesem Investieren ist, man braucht Mut, um ein Risiko einzugehen. Und genau daran scheitert das ganz häufig. Dass wir unsere Ziele nicht wirklich erreichen, weil wir nicht den Mut haben, alles auf eine Karte zu setzen. Ich las folgenden Artikel eines Versicherungsvertreters, der gefiel mir. Ein Versicherungsexperte erteilte folgende Ratschläge. Fahren Sie niemals mit dem Auto, denn 20% aller tödlichen Unfälle ereignen sich im Straßenverkehr. Bleiben Sie möglichst nicht zu Hause. Denn weitere 17% aller tödlichen Unfälle geschehen in der eigenen Wohnung. Passen Sie auf, gehen Sie niemals zu Fuß, denn 15% aller tödlichen Unfälle betreffen Fußgänger. Reisen Sie weder per Luft, noch im Zug, noch auf dem Wasser, denn 16% aller tödlichen Unfälle ereignen sich mit diesen Verkehrsmitteln. Und dann steht unten zum Schluss, es gibt jedoch einen Platz, wo nur 0,001% aller Unfälle mit tödlichem Ausgang enden. Und das ist in der Kirche. Besuchen Sie also Gottesdienste, da sind Sie sicher. Sie waren schon clever heute Abend, sehe ich. Sie haben sich das Sicherheitsrisiko minimieren lassen. Das Risiko, das wir eingehen in einem Gottesdienst, besteht also nur 0,001%. Ich war in der Nähe von Leipzig und man führte mich so durch die Straße und wir kamen vor eine große Kirche. Und vor dieser Kirche war ein rot-weißes Flatterband und dann war da ein Schild davor. Und darüber musste ich lachen. Im Eingang der Kirche war ein Schild, darauf stand Lebensgefahr. Ich wünsche Ihnen das heute, dass Sie heute Abend im Gottesdienst sitzen und merken, hey, das hat was mit meinem Leben zu tun. Ich möchte nicht in einem Gottesdienst sitzen, um beruhigt mich zurückzulehnen, sondern ich möchte Sie herausfordern und einladen zu dem vielleicht größten Abenteuer Ihres Lebens. Was wäre, wenn Sie persönlich dem lebendigen Gott begegnen könnten? Was wäre, wenn Sie es ermöglicht bekommen, diesen Gott zu berühren und zu merken, das ist vielleicht das größte Risiko meines Lebens? Vielleicht ist es das, was ich immer schon gesucht habe. Und heute Abend habe ich eine Chance, diesen persönlichen Kontakt mit dem lebendigen Gott herzustellen. Als Junge in Schleswig-Holstein aufgewachsen, gab es in Eckernförde für uns, das war so wie für andere Leute Kalifornien oder so, das war das heilige Mekka, da gab es einen Sandstrand und da haben wir gebadet. Und als Jungs gab es für uns da ein einschneidendes Erlebnis. Mein älterer Bruder, 4 Jahre älter als ich, bekam zum Geburtstag eine Taucherbrille. Ja, was ist schon eine Taucherbrille? Okay, gebe ich ja zu. Heute ist das nicht mehr begeisternd. Damals für uns war das Riesenerlebnis. Warum? Wir entdeckten plötzlich was. Der kam nämlich wieder, war rausgeschwommen und kam wieder und erzählte, wow, unter Wasser gibt es tolle Sachen zum Angucken. Wieso unter Wasser? Unsere Welt bestand bis dahin, das zu sehen, was für uns mehr oder weniger offensichtlich war. Mit der Taucherbrille entdeckten wir plötzlich, es gibt eine Welt, die kannten wir gar nicht. Und die war trotzdem so dicht und immer war sie schon da gewesen. Aber mit diesem Vehikel Taucherbrille und Schnorchel war sie plötzlich für uns erreichbar, verfügbar. Und ich möchte, dass wir ein Bild gebrauchen. Denken Sie darüber nach. So geht uns das mit der Welt Gottes, die ist immer schon da gewesen, aber vielleicht für uns nicht wirklich erreichbar. Die Bibel sagt, dass das Reich Gottes, dass das, was Gott tut, direkt in unserer Mitte passiert. Und ganz offensichtlich nehmen wir davon nicht wirklich was wahr. Das liegt daran, dass wir vielleicht die richtige Antenne für diese Welt Gottes nicht wirklich in uns empfangsbereit geschaltet haben. Vielleicht geht es uns so, wie, vielleicht haben Sie das auch gesehen, zu Weihnachten gab es einen Film im Kino, der hieß Narnia. In diese Welt konnte man einsteigen, wenn man die richtige Tür gefunden hatte. Und in dem Fall war es ein Wandschrank. Und die Kinder, die durch diesen Wandschrank gingen, entdeckten plötzlich, da gibt es ja eine völlig andere Welt. Und Gott möchte uns einladen, ganz ähnlich zu handeln. Es gibt eine Tür in diese andere Welt, in diese übernatürliche, von Gott geschenkte Welt. Und diese Tür hängt mit einer Person zusammen. Und Gott hat diese Person, Jesus Christus, seinen Sohn, Mensch werden lassen. Und er ist der Weg, er ist die Berührungsebene, er ist die Kontaktstelle, wie wir in diese übernatürliche Welt Gottes hineinkommen können. Und in dieser Welt Gottes herrschen völlig andere Gesetzmäßigkeiten wie bei uns. Und das macht es spannend, das macht es so aufregend, das macht es so kitzelig, sich auf den Weg in dieses Abenteuer hineinzumachen. Als mir das plötzlich klar wurde, an einem Tag in meinem Leben, dass Gott eine Möglichkeit geschaffen hat, wie wir in seine Welt einsteigen können, wie wir seine Macht, seine Hilfe, seine Kraft, seine Liebe für unser Leben verfügbar machen können, das war der spannendste Augenblick meines Lebens. Und ich möchte Sie einladen, mit mir zusammen dieses Abenteuer heute Abend zu gehen. Ich möchte Sie ermutigen, wirklich mal in Ihrem Kopf diesen Schalter umzulegen und zu sagen, was wäre, wenn ich auch in diese übernatürliche Lebensform Gottes eindringen könnte? Was wäre, wenn ich Gott persönlich berühren könnte? Was wäre, wenn ich Gottes Kraft hineinziehen könnte in meine Lebenssituation? Ich möchte Sie mit einem Text aus der Bibel bekannt machen. Da gibt es nämlich einen Mann, der genau sich auf dieses Abenteuer einlässt. Und es ist eine hochsensible, hochspannende Geschichte. Wir finden sie im Matthäusevangelium. Das ist eins der Bücher, die das Leben Jesu Christi beschreibt. Im 14. Kapitel. heißt es, als es Abend geworden war und das Schiff mitten auf dem See Not litt unter den Wellen und der Wind ihm entgegenkam, frühmorgens kam Jesus in der Zeit zwischen morgens um 3 bis um 6 in der sogenannten vierten Nachtwache und kam auf dem See den Männern im Boot entgegen. Und als die Jünger ihn auf dem See einhergehen sahen, wurden sie bestürzt und sprachen: Es ist ein Gespenst. Und sie schrien vor Furcht. Jesus redete sofort zu ihnen und sprach: Seid guten Mutes, ich bin's, fürchtet euch nicht. Einer der Jünger, Petrus, antwortete ihm und sprach: Herr, wenn du das bist, so befiehl mir doch, auf dem Wasser zu dir zu kommen. Und Jesus sprach: Komm. Und Petrus stieg aus dem Schiff aus und ging auf dem Wasser, um zu Jesus zu kommen. Ehrlicherweise ist das wirklich eine verrückte Geschichte, oder? Die natürlichen, normalen Gesetzmäßigkeiten sagen nämlich was? Wie realistisch ist es für einen Menschen, auf dem Wasser zu laufen? Wie hoch ist die Quote? Genau, gleich null. Die menschliche Ordnung sagt uns, das ist faktisch nicht möglich. Und hier entdecken wir das erste und vielleicht entscheidende Geheimnis, wie man in das Reich Gottes hineinkommt und welche Gesetzmäßigkeiten da vorherrschen. Ich möchte Ihnen das an einem Beispiel erklären. Noch vor 200 Jahren dachten die Menschen, dass Fliegen völlig unmöglich ist. Man war sich sicher, es gibt ein Gesetz der Schwerkraft. Und dieses Gesetz der Schwerkraft heißt, wir haben eine Erdanziehung und niemand ist in der Lage zu fliegen. Niemand. Das war das hundertprozentige, scheinbar ewig gültige Naturgesetz. Niemand hat daran wirklich ernsthaft gezweifelt. Aber dann entdeckte man Folgendes. Es gibt ein höheres Gesetz, das über dem Gesetz der Erdanziehung steht, und das ist das Gesetz des Auftriebs. Und heute weiß jeder, der sich in ein Flugzeug setzt, dass mit Hilfe dieses Gesetzes und mit Hilfe der Schubkraft es sehr wohl möglich ist, das alte Gesetz der Erdanziehung zu überwinden und tatsächlich zu fliegen. Es gibt ein höheres Gesetz. Und ganz offensichtlich, wenn man sich damit verbindet, hat man die Möglichkeit, die Ebene des Natürlichen zu verlassen. Und ganz genau dasselbe passiert in dem Augenblick, wo wir uns dem lebendigen Gott zuwenden. Er ermöglicht es uns mit seiner übernatürlichen göttlichen Hilfe, über die Möglichkeiten, die wir erdlich natürlicherweise begrenzt erleben, uns zu erheben. Da liegt der Schlüssel. Die Frage ist, wie können wir das anstellen? Wie schaffen wir diese Verbindung, die uns es ermöglicht, in diesen Kraftstrom Gottes hineinzukommen? Und wir wollen uns das mal angucken, Stück für Stück, wenn wir das in dem Beispiel aus dem biblischen Text nehmen. Die Herausforderung Nummer 1 besteht darin, zu begreifen, dass Gott uns einlädt, diese Welt kennenlernen zu wollen. Er von sich aus lädt sie ein, ihn und sein Leben und seine übernatürliche Welt kennenzulernen. Aber was ist die Bedingung? Was musste passieren, damit dieser Petrus das übernatürliche Eingreifen, das Wunder Gottes erlebte? Genau, wenn Sie zugehört haben, haben Sie das verstanden. Er musste bereit sein, sein Boot, seine Sicherheiten, seine Vorstellungen, das, was er bisher kannte, er musste bereit sein, das loszulassen und aus dem Boot auszusteigen. Darin liegt immer der erste Schritt. Und hier liegt unsere große Herausforderung. Hier liegt der eigentliche Knackpunkt, warum ich so viele Menschen erlebe, die mir erzählen: Wissen Sie, ich würde auch gerne Gott erleben. Wenn ich an meine Ehe denke, dann brauche ich wirklich ein Wunder Gottes. Wenn ich an meine Familiensituation denke, dann brauche ich ein Wunder Gottes. Wenn ich an meine berufliche Situation denke, wenn ich an meine gesundheitliche Situation denke, ich brauche ein Wunder Gottes. Und sie haben recht, wir brauchen die Hilfe Gottes. Die Frage ist nur, was machen wir? Wann erlebte Petrus, dass ein Wunder möglich ist? Als er sein Boot verließ. Stimmt's? Da saßen noch 11 andere Leute im Boot. Erlebten die das Wunder Gottes? Niemand von denen. Nur der eine, der bereit war, aus dem Boot auszusteigen. Und nehmen Sie diesen Satz, das ist ein göttlicher Schlüssel. Nur der, der bereit ist, sein Vertrauen tatsächlich hundertprozentig auf Gott und sein Wort zu setzen, hat die Chance, diese Hilfe und Kraft Gottes zu erleben. Und hier liegt der Punkt. Es nützt nichts, zu sagen, ich hätte gerne, ich würde mir wünschen, wenn. Freunde, solange wir in unseren selbstgebauten Sicherheiten bleiben, erleben wir nichts von dem, was Gott will. Solange wir in unseren Ängsten und Zweifeln bleiben, solange wir unsere Vorbehalte haben und unsere Meinung und unsere vorgefasste Sichtweise und nicht bereit sind, Gott wirklich zu vertrauen, passiert überhaupt nichts. Und wir sitzen da und haben immer Hoffnung und haben immer Wünsche und wir bleiben unser Leben lang unbefriedigt, weil wir diesen Schritt aus dem Boot nicht gehen. Und wer nicht aus dem Boot aussteigt, wird nie erleben, dass das Wasser plötzlich hält. Und das ist die Herausforderung. Du musst bereit sein, diesen Schritt des Glaubens zu gehen. Gott in seiner Liebe, das habe ich in vielen Jahren meines eigenen Lebens erlebt, hilft uns dabei. Indem er uns Situationen in unser Leben hineinschenkt, die uns dazu bringen, dass es uns in unserem Boot ungemütlich wird. Ich glaube, im natürlichen Bereich wäre der gute Petrus nie auf die Idee gekommen, das Boot zu verlassen, stimmt's? Aber angesichts von Wellen und angesichts eines Bootes, das langsam unterzugehen drohte, hatte er begriffen, hey, hier will ich nicht bleiben, ich will nicht untergehen. Lieber setze ich alles auf eine Karte und springe aus dem Boot raus und lauf auf Jesus zu, der mich einlädt, ein Wunder zu erleben. Freunde, das ist einer der Gründe, warum Gott es zulässt, dass es in unserem Leben manchmal wirklich üble Phasen gibt. Weil diese Phasen machen uns wach dafür, zu merken, hey, mein Leben, das ich eigentlich so abgesichert dachte, das ich mir so bequem vorgestellt habe, dieses Leben verhält nicht, was es verspricht. Ich brauche ganz offensichtlich irgendwas anderes, was mir eine Lösungsmöglichkeit, was mir eine übernatürliche Hilfsmöglichkeit bietet. Und wenn Sie so eine Situation gerade haben, schöne Grüße. Der liebe Gott ist gerade dabei, an Ihrem Boot zu ruckeln und zu sagen, hey, komm raus, ich möchte dir zeigen, dass es möglich ist, mit mir zu leben. Ich habe das in der Bibel wiedergefunden, dass Gott tatsächlich so arbeitet und ich nenne das die Adlermethode Gottes. Ich weiß nicht, ob Sie sich in der Bibel ein bisschen auskennen. Da gibt es im 5. Buch Mose eine Stelle, wo Gott sagt, dass er wie ein Adler ist und dass er versucht, seinen Jungen das Fliegen beizubringen. Und das überträgt Gott und sagt, so möchte ich dir beibringen, mir zu vertrauen. Und ich habe diese Stelle angeschaut und gedacht, wie funktioniert das mit dem Adler denn? Und dann habe ich mich aufklären lassen von den Fachleuten und die sagen, es funktioniert folgendermaßen. Wenn der Adler Junge hat, dann baut er das größte und bequemste Nest überhaupt. Wunderbar hoch gelegen, ohne Gefahr, es geht den Adlerjungen super. Jeden Tag frische Versorgung, jeden Tag macht Papa oder Mama das Nest sauber, jeden Tag darf man sich bequem ausruhen und sich immer füttern lassen. Super Leben. Und dann plötzlich ändert sich das dramatisch von einem Tag auf den anderen. Und der junge Adler bekommt plötzlich wirklich massive Angstzustände, weil die alten Adler scheinen verrückt geworden zu sein. Die beginnen doch allen Ernstes, dieses Nest auseinander zu pflücken. Und während das immer unbequemer ist, lässt auch die Nahrungszufuhr nach. Der Nachschub, der immer kam, wenn man den Schnabel nur groß genug aufmachte, versiegt plötzlich. Das Leben wird richtig bitter. Und dann zu allem Überfluss machen sich doch die Altvögel richtig breit in dem Nest. Und es kommt, wie es kommen muss, eines Tages wirklich in diesem inneren Trauma schon sich fast zu Hause wissend, erlebt der junge Adler, dass es noch schlimmer kommen kann. Das Gesetz von Murphy tritt ein. Es hätte schlimmer kommen können und es kam schlimmer. Nämlich plötzlich macht es Batsch. Und der junge Adler, ja, im Steilflug runter aus dem Nest. Der denkt, das kann doch nicht wirklich wahr sein, oder? Was macht er? Vater, du bist nicht ganz klar. Was treibst du mit mir? Und er sieht, wie der Felsen immer näher kommt, mit einer riesen Fallgeschwindigkeit. Und kurz bevor der Adler unten aufschlägt, schiebt sich der Altvogel unten drunter, nimmt den oben auf die Schwingen und trägt ihn wieder zum Nest. Und der Jungvogel beruhigt sich langsam von der Panikattacke und weiß, oh, das muss ein Versehen gewesen sein. Und er hat den Gedanken noch nicht zu Ende. Ja, da geht es schon wieder den Bach runter. Was versucht der Altvogel seinem Jungen krampfhaft klarzumachen? Warum macht er das? Hat er irgendwelche perversen, masochistischen, irgendwelche komischen Anwandlungen? Warum treibt der Adler das mit seinem Kleinen? Wissen Sie warum? Weil er seinem Jungvogel was klarmachen will. Du hast selber Flügel. Fang gefälligst an zu fliegen. Du hast alle Möglichkeiten und alle Kraft schon in dir. Aber du musst sie einsetzen. Hör auf in deiner Bequemlichkeit und in deiner Passivität und in deinem dich bedienen lassen wollen, sitzen zu bleiben, sondern fang an, alles auf eine Karte zu setzen und alles das, was ich dir gegeben habe, in Bewegung zu bringen. Und genau das ist der Punkt, warum Gott in unserem Leben Herausforderungen zulässt. Wo wir plötzlich den Eindruck haben, ey, Gott, wenn du wirklich so gut bist, wie du sagst, wenn du uns Menschen wirklich liebst, dann erklär mir doch mal, warum ich gerade in eine derartige Bedrulle hineingekommen bin. Und vor lauter Anklage merken wir gar nicht, dass Gott gerade dabei ist, uns was beibringen zu wollen. Hör mal, ich möchte lernen, dass du verstehst, dass du mir glauben musst und dass ich mit meiner Kraft in dein Leben einbrechen möchte, dass ich kommen möchte, um dich zu befähigen, um dir zu zeigen, es gibt eine Dimension des Lebens. Du bist nicht dazu berufen, immer nur da zu sitzen und immer nur irgendwelche Bedürfnisse zu haben und nie befriedigt zu sein, sondern ich möchte dich lehren, dass du die Kraft des Glaubens entwickelst und lernst, mit diesem Glauben wie ein Adler zu fliegen. Du bist nicht dazu berufen, ein Huhn zu sein, sondern du sollst ein Adler werden. Du sollst lernen, mit meinen Möglichkeiten in deinem Leben zu leben. Der Adler ist nicht umsonst der König der Lüfte. Und du bist von Gott dazu berufen, ein König zu sein. Gott hat in uns Menschen seinen Adel reingelegt, Ebenbilder Gottes. Und wir sollen das entdecken, dass Gott möchte, dass wir mit ihm zusammen kooperieren, um sein Leben in diesen Alltag hineinleben zu können. Und wir sollen nicht unter unseren Möglichkeiten bleiben. Und dazu nützt es manchmal nicht, wenn Gott immer nur irgendwas Nettes macht, sondern er lässt Herausforderungen zu, dass wir wach werden und sagen, Gott, wir brauchen dich ganz offensichtlich. Wir haben wirklich lange genug geschlafen. Wir brauchen dich. Herr, hilf uns. Komm in unsere Situation. Und ganz offensichtlich ist das ein Gebet, das Gott mag. So steht es nämlich auch in der Bibel. Rufe mich an in der Not, so will ich dich erretten und du sollst lernen, mir dafür Danke zu sagen. Und genau das ist, was das Leben vieler Menschen kennzeichnet. Eine liebe Freundin von uns war 35 Jahre, als sie einen Schlaganfall bekam. Sie war eine super erfolgreiche Managerin in einem tollen Laden und verdiente weit mehr als ihr Mann, der Ingenieur war. Aber mit 35 kam der Schlaganfall und mit dem Schlaganfall verbunden eine halbseitige Körperlähmung. Und als Mutter von zwei Kindern war das der Abbruch. Und sie sagt heute, das war für mich wie dieser Adlerversuch. Plötzlich musste ich frei fliegen und merkte, Mann, oh Mann, Alle meine selbstgebauten Sicherheiten funktionieren nicht. Alle meine super geplanten Karrieregedanken konnten in die Mülltonne gepackt werden. Plötzlich war alles in meinem Leben am Existenzminimum. Meine Ehe stand auf dem Spiel, die Versorgung meiner Kinder stand auf dem Spiel, meine eigene Gesundheit war dahin und plötzlich machte sich eine Frage in meinem Bewusstsein ganz, ganz laut, nämlich, hey, war das schon der ganze Sinn? War das schon mein Leben? Ich bin 35. Sie sagt, plötzlich habe ich angefangen darüber nachzudenken, was mache ich hier eigentlich? Warum schaffe ich eigentlich wie eine Blöde? Wozu brauchen wir so ein Riesenhaus? War das schon mein ganzes Leben? Plötzlich habe ich mich hinterfragt, ist die Ehe nur, dass wir unsere Kinder irgendwie gegenseitig versuchen, mehr oder weniger abzuschieben? War das schon alles? Und über diese Schiene begann sie über Gott nachzudenken und sie ging in die Kirche. Sie traf eine Freundin und die sagte, hör mal, ich gehe in eine Gemeinde und da beten die Leute und Gott ist da und offenbart sich und Menschen werden gesund, komm doch mit. Und über diese Schiene lernte ich sie kennen. In einem dieser Veranstaltungen war ich. Und wir beteten zusammen. Und Gott tat ein Wunder an dieser guten Frau. Und heute ist sie knackig und frisch, mittlerweile über 40 Jahre alt und gesund und macht ihren Job etwas gemäßigt, weil sie ihre Prioritäten richtig gelegt hat und verstanden hat, Gott möchte gerne zu mir reden. Ich weiß nicht, ob Sie ab und zu Zeitung lesen, da war ein Bericht über eine Sängerin, sie heißt Kylie Minogue. Und diese Dame, auf dem super Höhepunkt ihres Lebens, die kann sich den Luxus leisten, für Kosmetika im Jahr mehrere Millionen rauszufeuern. Sie hat genug davon. In dieser Pressenotiz stand plötzlich, dass man bei dieser Dame Brustkrebs diagnostiziert hat. Und es brauchte noch eine Woche und dann tickerte über die Nachrichten, die Frau hat zum ersten Mal in ihrem Leben eine Kirche besucht. Ist das nicht interessant? Ganz offensichtlich brauchen wir alle diese Adlerübung, um rauszukriegen, dass wir Flügel haben. Um plötzlich mitzukriegen, Gott, ganz offensichtlich brauche ich dich und brauche ich dieses übernatürliche Leben. Ganz offensichtlich bin ich mit meiner eigenen Kraft nicht in der Lage, das wirklich zu packen. Mich hat der Lebensbericht eines Mannes fasziniert. Dieser Mann heißt Heinz Keinert. Er hat einen Opel-Händlerbetrieb, den größten in Deutschland gehabt, Import amerikanischer Autos, der absolut größte am Markt. In Stuttgart ist er immer noch der Mann. Und er erlebt im Jahre 1992, wie die Muttergesellschaft, mit der er immer kooperierte, den Konkurs anmeldet. Und er plötzlich ohne sein Wollen und Hinzutun mehrere Millionen Schulden bekommt. Dieser Zweig seines Geschäftes völlig zusammenbricht und er mit einem Mal vor dem Konkurs steht. Ein Mann, der sich immer alles im Leben leisten konnte, wird plötzlich mit der Tatsache konfrontiert, dass die Bäume nicht in den Himmel wachsen und dass er mit seiner super Geschäftspolitik überhaupt nichts dagegen machen kann, dass er irgendwann Haus und Hof und alles, was er hat, unter den Hammer bringen muss. Und in dieser Situation ruft ihn eines Tages ein Kunde an. Und mitten im Gespräch sagt dieser Kunde zu ihm, Herr Keinert, ich wollte Sie einladen zu einem Gottesdienst. Und er beschreibt das so nett, er sagt, im Normalfall hätte ich zu dem gesagt, ey, ich kann meine Zeit anders vertun, ich gehe doch nicht in die Kirche, ich habe was Besseres zu tun. Aber an diesem Tag erwischte der mich auf dem Bein, auf dem ich langsam merkte, dass es mir unter dem Fuß weggezogen wurde. Und ich sagte zu ihm, hör mal zu, egal wo du hingehst, ich komme mit. Und plötzlich saß er in einer Veranstaltung mit mehreren Geschäftsleuten und einer erzählte, wie Gott ihm aus seiner größten Krise rausgeholfen hatte. Und bei diesem Mann begann etwas wach zu werden. Und er sagte, hey, der hat recht. Ganz offensichtlich habe ich niemals mit der Möglichkeit gerechnet, dass Gott in mein Leben eingreifen könnte. Aber wenn er der Schöpfer von Himmel und Erde ist, dann hat er das Recht dazu und dann bin ich, sein Geschöpf, verpflichtet zu gucken, Gott, was willst du eigentlich von meinem Leben? Das war der Weg für ihn und seine ganze Familie, durch den Glauben an Jesus Christus zu Gott nach Hause zu kommen, seine Werte völlig neu zu orientieren und zu erleben, wie Gott Stück für Stück diesen Riesenmangel, dieses Riesendefizit tatsächlich veränderte und verwandelte. Du bist heute hier und ich möchte dich fragen, was sind deine Sicherheiten, auf die du baust, von denen du merkst, dass sie langsam volllaufen, so wie das Boot in dieser von Jesus erzählten Begebenheit. Vielleicht ist es dein Job, an dem du deine Sicherheit aufgehängt hast, der dir deine materielle Sicherheit gibt, an den du dich klammerst und das ist dein Götze geworden. Geld verdienen, das Haus sichern, die Rente sichern, das ist, worum es geht im Leben. Wirklich? Und was kommt danach? Wenn Sie in der letzten Woche die Fränkische Zeitung gelesen haben, dann gab es einen ganz kleinen Artikel. Da wurde die Frau von Elvis Presley, Priscilla Presley, gefragt, was war der größte Traum ihres Mannes? Und zu meinem Schocker las ich das und da stand drinne: Der Traum meines Mannes war immer, er wollte Pastor werden. Aber er hatte sich nicht getraut, aus seinem selbstgezimmerten Boot auszusteigen und zu sagen, Gott, ich möchte dir eigentlich mein Leben geben. Ich möchte mein Leben nicht selber leben. Jesus erzählt mir die Geschichte von diesem sogenannten reichen Jüngling, der zu Jesus kommt und sagt, ey, was muss ich tun, um göttliches Leben zu bekommen? Und Jesus ist ganz simpel zu ihm und sagt, hey mal, verkauf einfach, was du hast, gib's den Armen und dann folg mir nach. Mach nicht dein Geld, mach nicht deinen Job zum Gott, sondern entdecke, dass es dahinter eine viel größere Lebensberufung gibt. Nämlich, dass ich für dich einen Plan habe und dass ich möchte, dass dein Leben von meiner Kraft und von meiner Liebe erfüllt ist und aus deinem Leben ein Riesensegen für andere wird. Hör auf mit diesem Ego-Zirkel, dich nur um dich selber zu drehen. Und wir spüren, wie das eine Riesenherausforderung für uns wird. Weil wir sind so geprägt, da holen wir unseren Wert her. Wenn das Auto groß genug ist, fühlen wir uns auch groß. Du liebe Zeit. Wenn die Klunker am Finger groß genug sind, dann fühlt man sich wertvoll. Meine Güte, dann müsste jeder Weihnachtsbaum wertvoll sein, weil da sind die Kugeln viel größer. Was macht wirklich unseren Wert aus? Ich weiß nicht, ob Ihre Partner für Sie das Nonplusultra sind. Solange ich meinen Ehepartner habe, solange brauche ich doch Gott nicht. Ich habe doch meine Familie, wirklich? Und dann kommt der Punkt, liebe Freunde, wir können uns gegen den Tod doch nicht versichern. Und was bleibt dann übrig? Ich habe immer mit Bestürzung gelesen, als man den ehemaligen großen Star und Entertainer Peter Alexander gefragt hat, was sein Leben ausmacht. Dann hat er geantwortet, es ist nur noch dunkel und düster und ich warte auf den Tag des Todes. Was war passiert? Seine Frau war gestorben und damit war sein Lebenssinn dahin. Freunde, war das schon alles? Dann haben wir alle ein Riesenproblem. Weil Sie können für Ihr Leben nicht garantieren und ich auch nicht. Wie viele Leute hängen sich an Menschen und merken, dass diese Sicherheit sie irgendwann verlässt? Ich habe gedacht, mein Mann wird mir immer treu sein. Ja, das war er aber nicht. Und jetzt bricht die Welt zusammen. Weil wir uns auf Menschen verlassen haben. Unser Sicherheitsdenken war falsch. Und das Boot geht unter. Und wir leben in Deutschland, wie eine Familie nach der anderen zerbricht und ganz offensichtlich die Kraft, mit eigener Stärke seine Ehe und sein Leben festzuhalten, funktioniert nicht. Ich weiß nicht, ob Sie diese Frau kennen, ihr Name ist Jane Fonda, eine Riesenschauspielerin, die sich dann für die Not in der Welt einsetzte. Und irgendwann hat sie einen Mann geheiratet, der heißt Ted Turner, ein Medienmogul. Ein Riesenfernsehimperium, Milliardär, Geld spielt überhaupt keine Rolle. Eines Tages lädt der Chauffeur sie in einen Gottesdienst ein. Und sie will erst nicht. Aber dann denkt sie, okay, ich gehe mal mit, so schlecht kann das nicht werden. Und sie geht in diesen Gottesdienst, niemand erkennt sie. Und plötzlich, mitten in diesem Gottesdienst, schaut der Mann, der die Predigt hält, in ihre Richtung und sagt, du hast dein Leben auf Sand gebaut. Du hast dein Leben auf Gold aufgebaut, auf deine menschlichen Sicherheiten. Und ich sag dir, das ist trügerisch. Es ist wie Treibsand und du wirst untergehen. Ich komme mit meiner Liebe zu dir und ich heile dein Herz. Und diese Frau hört dieses Reden und es ist wie ihr, als wenn Gott selber zu ihr redet. Und als die Einladung kommt, ihr Leben Gott zu weihen, geht sie in dieser Kirche von ganz hinten nach vorne, stellt sich hin und sagt, ich brauche das Gebet, dass Gott mein Leben in seine Hand nimmt. Es brauchte noch ein Jahr ungefähr und plötzlich hat Ted Turner die Scheidung von seiner Frau beantragt. Und als man fragte, warum er das macht, sagte er, wir sprechen nicht mehr dieselbe Sprache und sie unterstützt meine Kampagne nicht mehr. Das kann dazu führen, dass die Liebe zu Jesus dich auch mit der Liebe zur Wahrheit konfrontiert und du nicht mehr mit den Lügengeschäften mitmachen kannst. So ging ihr das nämlich. Aber sie wusste, meine Sicherheit ist am Ende nicht mein Ehepartner, sondern meine Sicherheit ist der lebendige Gott. Und sie ging ihren Weg, klar und deutlich. Was ist deine Sicherheit? Was ist das Boot, womit du dir deine Sicherheit holst? Viele Leute holen sich ihre Sicherheiten mit Sucht und mit Sünde. Damit befriedigen wir uns, wenn keiner zuguckt. Das machen wir natürlich heimlich, weil wir genau wissen, dass das nicht in Ordnung ist. Und dann stehen wir da und merken, wie das eigentlich gar keine Sicherheit ist, aber es betäubt wenigstens eine Weile. Aber ehrlicherweise lügen wir uns was in die Tasche und wir wissen das auch. Jede Wette, wenn man Whitney Houston fragen würde, die gerade den Prozess am Hals hat, weil sie wieder mit Drogen erwischt wurde, die eigentlich mal ein christliches Lebenszeugnis hatte, die eigentlich genau weiß, was sie richtig machen soll und nicht rauskommt aus dieser elenden Suchtfrage. Natürlich weiß sie, was sie tun sollte und sie findet trotzdem die Kraft nicht. Und mittlerweile ist es so weit, dass man ihr das Kind wegnehmen will, weil sie nicht in der Lage ist, darauf aufzupassen. Wir spüren diesen Teufelskreislauf, das sind sogenannte Sicherheiten, die uns runterreißen, anstatt dass sie uns helfen. Und wir wünschen uns, dass irgendwer kommt und uns sagt, hey, du kannst deine Sicherheit loslassen, du brauchst sie nicht, es ist eine Lügenkrücke, die dich krank macht, komm doch. Und wir hängen da und sagen, ja, meine Zeit, ich weiß genau, das ist es nicht. Ich weiß genau, das ist nicht das Leben, das ich mir eigentlich immer gewünscht habe. Das ist nicht die Art von Liebe, die ich suche. Das ist nicht der Friede, den ich wirklich brauche. Das ist nicht diese Hilfe, die ich nötig habe. Aber ich halte mich an der Krücke halt fest. Und Gott sagt zu dir, wenn du willst, dass meine Kraft in deinem Leben offenbar wird, dann musst du deine Sicherheit loslassen. Da liegt deine Herausforderung. Willst du mir glauben und vertrauen oder nicht? Und jetzt kam der Punkt. Und Petrus trifft für sich eine Qualitätsentscheidung und sagt, Leute, wie das Boot vollläuft, das habe ich nur lange genug erlebt. Dass wir keinen Meter weiterkommen, habe ich auch lange genug erlebt. Dass ich selber nicht in der Lage bin, die Stürme, die ewig über mein Leben wegreißen, dass ich sie nicht aufhalten kann, das habe ich auch begriffen. Warum sollte ich nicht das Angebot der Kraft und der Hilfe Gottes nutzen und auf Jesus zugehen? Was ist, wenn Jesus wirklich der Sohn Gottes ist? Was ist, wenn es stimmt, dass er nicht nur für irgendwen, sondern auch für meine Schuld und Sünde gestorben ist, damit ich Vergebung bekomme und wieder zurückkommen darf in die Gegenwart Gottes? Was ist, wenn Jesus seine ausgestreckte Hand mir entgegenhält und ich heute Abend diesen Kontakt festmachen kann und sagen kann, Jesus, ich komme zu dir. Was würde mich hindern, meine Augen auf diesen Jesus zu richten? Und zu ihm zu kommen und mit ihm zusammen zu Gott, dem Vater, zu kommen. Und zu lernen, auf dem Wasser meiner Not, auf dem Wasser, auf den Herausforderungen meines Lebens zu stehen. Und die Kumpels gucken ihn alle an. Und ich stelle mir die Situation im Boot vor. Und vielleicht hat ihn irgendeiner an der Jacke gezogen und gesagt, ey Petrus, mach keinen Ärger. Du wirst doch wohl nicht. Hör Hör mal, wie hoch ist die Chance, dass das einer überlebt bei dem Sturm? Komm, setz dich wieder hin. Und er sagt, es ist mir ganz egal, was ihr sagt, Leute. Ich will die Hilfe Gottes. Und wenn ihr sie nicht wollt, könnt ihr bleiben, wo ihr wollt. Aber ich will die Hilfe Gottes und ich steige jetzt hier aus dem Boot raus. Und während er Jesus fixiert, geht er den ersten Schritt über den Bootsrand. Und er steht. Und er hat nicht aufs Wasser geguckt, wird extra gesagt, sondern er guckte Jesus an und sagte, Jesus, du bist der Herr, du bist der Sohn Gottes, du bist das Leben, das gekommen ist, um die Werke des Teufels zu zerstören und das Leben freizusetzen. Und ich gehe auf dich zu, Jesus, Schritt für Schritt für Schritt. Und mit Mal hält das Wasser. Und gegen alle menschlichen Vereinbarung hält das Wasser. Freunde, liebe Gäste, was willst du tun? Du kannst über dein Leben irgendwann schreiben, ich bin in Frieden gesunken. Ich habe genau gewusst, ich hätte aufstehen sollen. Ich habe genau gewusst, ich hätte zu Jesus gehen sollen. Ich hätte diesen Gottesdienst nutzen sollen. Ich habe es nicht gemacht. Und ich sinke weiter und ich merke, wie dieser Unfrieden, wie diese Lebensangst, wie die Not, wie die Krankheit mich frisst. Und ich wusste, Gott redet zu mir. Und ich wusste, was ich tun sollte. Und ich bin sitzen geblieben. Ich blieb in meinem Boot, in meiner Sicherheit. Eine Verwandte von uns ruft uns eines Abends ganz enttäuscht und erschüttert an. Und dann sagt sie zu mir, Matthias, ich muss dich mal was fragen. Glaubst du, dass Abtreibung Sünde ist? Und ich habe nachgefragt und habe gesagt, Bettina, wie kommst du drauf? Dann sagt sie, ich war beim Doktor und ich bin schwanger. Und die haben festgestellt, dass mein Kind mit einem offenen Rücken geboren wird. Und wahrscheinlich wird es auch behindert bleiben. Und sie haben mir stark geraten, das Kind abzutreiben. Schwangerschaftsunterbrechung nennt man das. Das ist keine Unterbrechung, das ist Tod für alle Zeiten. Nach der Unterbrechung nimmt man das doch nicht wieder auf, oder? Da wird schon gelogen im Wort. Dann sage ich zu ihr, was hast du denn für eine Alternative? Dann sagt sie zu mir, gar keine. Dann sage ich, stimmt, du hast keine, aber ich habe eine für dich. Ich kenne den lebendigen Gott. Und dieser Gott ist in Jesus zu uns gekommen. Das Gesetz Gottes lautet, dass er der Geber des Lebens ist. Und deine Chance besteht darin, gegen alle ärztlichen Prognosen und gegen jeden Befund, Gott mehr zu glauben als den Menschen. Und deinen Glauben auf diesen Jesus zu richten und zu sagen, Jesus, ich brauche dich als den Retter meines Lebens und als den Arzt meines Kindes, das noch ungeboren in meinem Bauch ist. Aber ich brauche dich. Betty, du musst Jesus einladen in dein Leben. Und dann beteten wir beide am Telefon. Wenn Sie mal nach Biberach, nach Ummendorf kommen sollten, schauen Sie mal ins Telefonbuch nach Dietmar und Bettina Schulz. Und dann schauen Sie sich mal Ihren jüngsten Sohn an. Und dann sehen Sie ein Kind, das vollkommen gesund ist, vollkommen normal ist. Und Gott in seiner großen Liebe ein totales Wiederherstellungswunder getan hat. Gott hat keine Not damit. Der Punkt ist, dass Gott sie und mich braucht, um die Dinge zu tun, die wir nicht tun können. Aber wenn wir nicht bereit sind, aus unserem Boot der Vorurteile, aus dem Boot unseres Unglaubens auszusteigen, aus unserer Bequemlichkeit auszusteigen, aus unserer so selbstgefälligen Art und Weise, es oft besser wissen zu wollen als der lebendige Gott, werden wir niemals seine Hilfe und seine Kraft erleben. Gott lädt uns ein dazu. In meiner Gemeinde in

Und nachdem man den irgendwie stabilisiert hat, sagen die Ärzte, also dieses Kind kann nicht lebensfähig sein, da funktioniert überhaupt nichts, wie es im Körper funktionieren soll. Und zum Schocke der Leute wird der Junge stärker und stärker, ist heute in der 4. Klasse mit all den verrückten Dingen, die in seinem Körper völlig anders laufen wie bei jedem normalen Mensch. Und wenn man die Eltern fragt, was habt ihr gemacht, dann haben sie gesagt, jeden Tag legen wir unsere Hand auf dieses Kind und sagen, Gott, gegen alle menschliche Vernunft funktioniert dieser Körper, weil du Gott bist und weil du das Leben dieses Kindes willst. Freunde, das ist die Herausforderung. Und unsere Entscheidung, die wir brauchen in unserem Leben, ist immer, wollen wir diesem Gott die Chance geben, in unser Leben einzugreifen? Wollen wir diesen Schritt gehen oder wollen wir immer nur nette Träume haben? Sie können nach Hause gehen und sagen, ich habe immer gedacht, es wäre nett, Gott irgendwie kennenzulernen. Und genauso gehen Sie auch nach Hause. Aber Sie können für sich eine Entscheidung treffen und sagen, ich will diesen Gott persönlich erleben. Ich will, dass er Frieden in meine Seele hineingibt. Ich habe so eine Riesennot. Ich möchte sie Gott vortragen und ich möchte mit jemandem beten, sodass wir gemeinsam die Sache vor Gott bringen und Gott anfängt, mit seiner heilenden Kraft einzugreifen. Ich brauche diesen Herrn, der Veränderung schafft, weil ich selber kann es nicht machen. Ich schließe mit einem Beispiel, weil ich so viele kleine Ranger da vor mir sehe. Ich hatte in meiner Gruppe auch ein paar Spezialisten. Und eins von den Mädels bei den Startern hieß Tanja. Und Tanja hatte einen Papa. Und der Papa hatte ein Alkoholproblem und ein Zigarettenproblem. Er war der Chef der Rettungsleitstelle bei uns in Rendsburg. Und eines Tages kommt Tanja zu mir. Und dann sagt sie, Matthias, können wir für meinen Papa beten? Und dann schaue ich sie an und sage, Tanja, was möchtest du denn gerne beten? Dann sagt sie, mein Papa, der ist immer so böse zu Hause zur Mama. Und der stinkt immer so furchtbar, weil er so raucht. Und dann trinkt er auch immer so viel Bier. Und ich möchte gerne, dass Jesus meinen Papa gesund macht und dass er in unsere Ehe und in die Familie und in die Ehe meiner Eltern kommt und das heil macht. Und dass wir eine glückliche Familie werden und dass mein Papa auch zu uns in die Gemeinde kommt. Wow. Aber wissen Sie, was die kleine Tanja konnte? Die konnte glauben. Die konnte glauben, dass Gott wirklich Gott ist und wenn ich mich mit ihm verbinde, dann kommt Gott und greift in mein Leben ein und beginnt seine heilende Kraft. Es brauchte keine 3 Wochen. Und am Sonntagmorgen schleift die kleine Tanja plötzlich einen unglaublich voluminösen Mann hinter sich her. Gegen den war ich schmächtig. Und sie zieht ihn und gibt meine Hand in seine Hand und sagt, Matthias, das ist mein Papa. Und ich schaue den Mann an und er sagt, Herr Pastor, ich wollte mal vorbeigucken bei Ihnen. Dann sage ich, das ist ja schön. Wie sind Sie drauf gekommen? Das erzähle ich Ihnen nach dem Gottesdienst. Also war ich auf die Nachveranstaltung gespannt. Vielleicht 14 Tage nach diesem Gebet kommt der Mann von der Nachtschicht nach Hause. Es ist ihm hundeelend. Er spuckt wie ein Reiher, Riesenkopfschmerzen und immer wenn er sich die Zigarette anzünden will, spuckt er noch mehr. Es wird immer schlimmer. Er denkt, er hat sich irgendwie angesteckt, erkältet, was auch immer. Ein paar Tage lässt er sich krank schreiben und dann probiert er das wieder und es kübelt wieder aus ihm raus. Irgendwann ist ihm das zu blöd und er geht zu seiner Frau und sagt, weißt du was, ich glaube, ich vertrage das Rauchen nicht mehr. Dann sagt sie zu ihm, wieso, das hat doch was mit der Lunge zu tun und nicht mit dem Magen. Er sagt, weiß ich

0: Auch nicht. Ich kann das nicht mehr vertragen. Es geht noch ein paar Tage. Eines Abends bringt er seine Kinder ins Bett. Und als er an das Bett seiner Tochter Tanja kommt, haucht er sie an. Und das Mädel guckt den Papa an und sagt, Papa, du hast ja gar nicht geraucht. Und der Vater sagt ehrlicherweise ja schon seit ein paar Tagen nicht mehr, weißt, mir ist immer so schlecht, wenn ich rauche. Und das Mädchen fängt an zu lachen und lacht in ihrem Bett. Und dem Vater kommt das komisch vor. Und dann sagt er, Tanja, hör mal, wieso lachst du darüber, wenn es deinem Vater so schlecht geht? Oh, sagt sie, Papa, ich habe gebetet, dass es dir so schlecht geht. Und er sagt, du, ich wollte richtig aus mir rauskommen. Und denke, hör mal, was ist da denn für eine komische Kirche, wo die den Kindern beibringen, dass es den Eltern schlecht gehen soll? Und dann hat sie mir die Geschichte erzählt. Sagt er, wissen Sie was, Herr Pastor, und da habe ich überlegt. Und habe gedacht, was ist, wenn meine Tochter recht hat? Was ist, wenn das Mädel viel schneller begriffen hat, worum es im Leben eigentlich geht? Und wissen Sie was? Gestern Abend, am Samstagabend, habe ich mich mit meiner Frau hingesetzt und habe zu ihr gesagt, Regine, wir gehen auch dahin, wo unsere Kinder hingehen. Und wenn dieser Gott das Gebet unserer Tochter erhören kann, glaubst du, der kann auch unser Gebet erhören, dass unsere Ehe wieder zurechtkommt und dass unsere Familie wieder in eine Richtung kommt? Und Herr Pastor, jetzt bin ich hier und ich möchte Sie bitten, beten Sie doch für mich und für meine Frau, dass Gott in unser Leben kommt und dass unsere Familie wieder zurechtkommt. Und heute ist der Mann ältester bei uns in der Gemeinde in Rendsburg und jeder, der mal hingeht, darf mal vorbeigehen und ihn angucken. Gott ist derjenige, der das Leben verändert. Aber liebe Freunde, das passiert nicht, indem wir sitzen bleiben. Das passiert nicht, indem wir fromme Träume haben, sondern es passiert in dem Augenblick, wo wir eine Entscheidung treffen und sagen, Gott, ich will mit aller Kraft zu dir und ich bring dir mein Leben, egal wie es ist. Aber du bist in der Lage, das heil zu machen. Und wenn Sie diesen Gott brauchen und diese Berührung seiner Kraft brauchen, dann sollten Sie heute Abend hier nach vorne kommen. Denn wir wollen für Sie beten, dass Sie diese Hilfe Gottes erleben. Dass Sie diese Berührung mit dem Frieden Gottes erleben. Dass Sie in Ihrer Krankheit erleben, wie Gott Sie berührt und heil macht. Wie Gott hineinkommt in unmögliche Situationen und wie Sie lernen, mit seiner Hilfe auf dem Wasser zu laufen. Das ist, was er versprochen hat und deshalb laden wir Sie ein. Das ist, warum Gott in Jesus uns diese Einladung gibt. Und heute Abend sind wir hier und Gott ist hier, um diese Einladung an Ihr Leben zu richten. Und nachdem ich gebetet habe, möchte ich Sie einladen, hier nach vorne zu kommen und so ein Gebet des Segens, ein Gebet der Lebensübergabe mit jemandem zu sprechen. Es werden Seelsorgehelfer da sein, Leute, die mit Ihnen beten, die Jesus kennen. Und wir werden die Kraft der Veränderung Gottes in Ihr Leben hineinbringen. Weil Gott möchte das so. Und Sie haben die Riesenmöglichkeit. Ich wünsche Ihnen das, dass Sie sich auf das Abenteuer mit Gott einlassen und aus Ihrem Boot rauskommen. Aus ihrer Reihe rauskommen und sagen, Gott, ich gehe zu dir. Wir wollen aufstehen und so beten. Unsere Augen schließen und uns bewusst auf Gott konzentrieren. Herr Jesus, und ich danke dir dafür, dass du so ein wunderbarer Herr bist. Dass du gekommen bist, um uns mit deinem göttlichen Leben zu berühren. Uns mit Gott, dem Vater, zu versöhnen. Uns in dieses übernatürliche Programm deiner Hilfe einzubinden. Du bist gekommen und hast uns gesehen und hast gesagt, wir sind verloren. Wir merken das, wir sind so unheil und du möchtest uns heil machen. Und Jesus, in deinem Namen und in deinem Auftrag rufe ich Menschen heute zu dir, dass sie dir und deiner Liebe begegnen. Dass du, wunderbarer Vater, übernatürlich in das Leben von Menschen eingreifst, die ihr Vertrauen auf dich setzen. Die verstanden haben, dass ihre Lebenssituation, in der sie stecken, nicht das Ende bedeutet, sondern ein neuer Anfang mit dir sein darf und kann. Und im Namen Jesu lade ich sie ein, hier nach vorne zu kommen. Ich lade Sie ein, mit ihrer Herausforderung, die Sie in Ihrem Leben haben, zu Gott zu kommen und zu sagen, Gott, wir brauchen dich. Und ich lade Sie ein, jetzt aus Ihrer Reihe rauszutreten und das Abenteuer mit Gott zu beginnen und zu sagen, ja, das will ich. deswegen bin ich hier. Und ich spüre, Gott hat zu mir gesprochen. Das ist mein Punkt heute. Jawohl. Und ich lade Sie ein, zu kommen, egal wo Sie sind, weil Sie sollen das erleben, dass Gott was mit Ihrem Leben vorhat. Das ist Ihr Punkt. Und das ist so gut, wenn Sie mutig sind und kommen. Weil der dieses Angebot Gottes nimmt, der erlebt, wie Gottes Freisetzung auf sein Leben kommt. Das ist Jesus, dem sie begegnen. Und Gott hat Menschen eingesetzt, die diesen Dienst tun sollen. Deswegen sind sie da. Wenn sie diese Hilfe Gottes für sich in Anspruch nehmen, das ist super. Ja, nichts ist schlimmer, als dass man mit seiner Not nach Hause geht, weil Gott sie erwartet. Jesus, du bist jetzt hier. Und Jesus lädt sie ein. Und sie spüren, dass Gott an ihrem Leben Interesse hat. Merken Sie diesen inneren Kampf, der da ist? Und es ist einem, als wenn man Blei in den Füßen hat. Und genau das ist, was passiert. Es gibt die andere Seite, die sie auf ihrem Platz festhalten will. Aber Gott will sie in Freiheit bringen. Und es ist ihr Sprung raus aus diesem Boot. Rein in die Arme Jesu. Rein in die Hilfe Gottes. Und deshalb rufe ich Sie. Packen Sie diesen Schritt heute Abend an. Petrus war derjenige, der das erlebt hat, wie Hilfe Gottes kommt. Die anderen, die blieben ihr Leben lang immer an dieser Erfahrung hängen. Aber er war der, der diesen Schritt ging. Und Gott konnte ihn berühren. Und so ruft Gott Sie heute. Haben Sie keine Angst, weil Gott ist derjenige, der Sie berührt und heilt. Halleluja. Jesus, ich danke dir dafür. Ich danke dir dafür, dass dieses Leben jetzt
1: die Fortsetzung folgt morgen um die gleiche Zeit.
0: Halleluja, bei all denen, die dieses Angebot jetzt nehmen.

Und es wird gepredigt werden, das Evangelium vom Reich in der ganzen Welt zu einem Zeugnis über alle Völker, und dann wird das Ende kommen.

dass du heute lebst, hat Gott, dein Schöpfer, so gewollt, weil er dich wie ein Vater liebt. Mit schöpferischer Weisheit hat dich der Herr gemacht. Er gab von allem dir genug, damit du deinen Körper, den Verstand und deine Kraft allein zu seiner Ehre nutzt. Gott hat das Beste mit dir geplant. Er will zum Himmelsziel dich bringen. Ob deine Wünsche sich erfüllen oder manches bleibt untersagt, sag ja und lass dich führen. Verschwende nicht dein Leben für die Lüste dieser Welt. Dazu hat Gott dich nicht bestimmt. Leb jeden Tag, so wie es Jesus, deinem Herrn, gefällt, und richte deinen Blick aufs Ziel. Vater, der du dieses Kind in diese Welt schicktest, der du am Ziel stehen wirst, um es zu empfangen, wir bitten dich, segne es, dass es auf seinen Wegen deine Kraft und Liebe spürt. Denn du hast das Beste mit ihm geplant. Du willst zum Himmelsziel ihn bringen. Ob seine Wünsche sich erfüllen oder manches bleibt untersagt, deine Weisheit.

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1: Kapitel 19. Danach fiel das zweite Los auf den Stamm Simeon für seine Geschlechter. Und ihr Erbteil war inmitten des Erbteils von Juda. Und es ward ihnen zum Erbteil Berseba, Schema, Molada, Hatzashual, Bala, Ezem, Eltolat, Betul, Horma, Ziklag, Betmarkabot, Hatzasusa, Betlebaot, Sharuhin. Das sind 13 Städte mit ihren Gehöften. Ajin, Rimmon, Ether, Aschan. Das sind 4 Städte mit ihren Gehöften. Dazu alle Gehöfte, die um diese Städte liegen, bis Baalat Beer. Das ist Ramat im Südland. Das ist das Erbteil des Stammes Simeon für seine Geschlechter. Denn das Erbteil des Stammes Simeon ist von dem Anteil des Stammes Juda genommen. Weil der Anteil des Stammes Juda zu groß für ihn war, darum erbte der Stamm Simeon mitten in dessen Erbteil. Das dritte Los fiel auf den Stamm Sebulon für seine Geschlechter. Und die Grenze seines Erbteils war bis Sarid und geht hinauf westwärts nach Marala und stößt an Dabeshet und dann an den Bach, der gegenüber von Jokneam fließt, und wendet sich von Sarid gegen Sonnenaufgang bis an das Gebiet Kislot Tabor und läuft hin nach Daberat und reicht hinauf nach Jafia. Und von da geht sie gegen Osten nach Gad Hefer und Et Katzin und läuft hin nach Rimmon, neigt sich nach Nea und biegt um im Norden nach Hanaton und endet im Tal von Jiftach-El. Dazu Katat, Nahalal, Shimron, Jidala und Bethlehem. Das sind 12 Städte mit ihren Gehöften. Das ist das Erbteil des Stammes Sebulon für seine Geschlechter. Das sind seine Städte und Gehöfte. Das vierte Los fiel auf den Stamm Issachar für seine Geschlechter. Und sein Gebiet war Jesreel, Kesulot, Sunem, Hepharaim, Shion, Anaharat, Rabit, Kishion, Ebetz, Remet, Enganim, Enhada, Betpazetz. Und die Grenze stößt an Tabor, Shahazayim, Betshemesh und ihr Ende ist am Jordan. 16 Städte mit ihren Gehöften. Das ist das Erbteil des Stammes Issachar für seine Geschlechter, die Städte mit ihren Gehöften. Das fünfte Los fiel auf den Stamm Asser für seine Geschlechter. Und sein Gebiet war Helkat, Hali, Beten, Achshaf, Alammelech, Amat, Mishal und die Grenze stößt im Westen an den Karmel und an den Fluss Libnat und wendet sich gegen Osten nach Beth Dagon und stößt an Sebulon und an das Tal Jiftach-El nordwärts, stößt an Beth Emek, Negiel und läuft hin nach Kabul zur Linken, Ebron, Rehob, Hammon, Kana bis nach Sidon, der großen Stadt, und wendet sich nach Rama bis zu der festen Stadt Tyrus und wendet sich nach Hosa und endet am Meer. Dazu Machaleb, Achsib, Umma, Afek, Rehob. 22 Städte mit ihren Gehöften. Das ist das Erbteil des Stammes Asser für seine Geschlechter, die Städte mit ihren Gehöften. Das sechste Los fiel auf den Stamm Naphtali für seine Geschlechter. Und seine Grenze war von Helef, von der Eiche bei Zaananim an, dazu Adami-Nekeb und Jabneel, bis Lakum und endet am Jordan. Und die Grenze wendet sich westwärts nach Asnot-Tabor und läuft von da nach Hukuk und stößt an Sebulon im Süden und an Asser im Westen und an den Jordan im Osten. Und feste Städte sind Zidim, Zer, Hamat, Rakat, Kinneret, Adama, Rama, Hazor, Kedesh, Edrei, Enhazor, Jiron, Migdal-El, Horem, Bet-Anat, Bet-Shemesh. 19 Städte mit ihren Gehöften. Das ist das Erbteil des Stammes Naphtali für seine Geschlechter, die Städte mit ihren Gehöften. Das siebente Los fiel auf den Stamm Dan für seine Geschlechter. Und das Gebiet seines Erbteils war Zora, Eshtaol, Irschemisch, Sha'alabin, Ayalon, Jitla, Elon, Timna, Ekron, Elteke, Gibeton, Baalat, Jehud, Bene Berak, Gat Rimon, Mejarkon, Rakon mit dem Gebiet bei Jaffo. Dem Stamm Dan aber ging sein Gebiet verloren, und er zog hinauf und kämpfte gegen Leshem und eroberte und schlug es mit der Schärfe des Schwerts und nahm es ein und wohnte darin und nannte es Dan nach seines Vaters Namen. Das ist das Erbteil des Stammes Dan für seine Geschlechter, die Städte mit ihren Gehöften. Und als sie das ganze Land ausgeteilt hatten nach seinen Gebieten, gaben die Kinder Israel dem Josua, dem Sohn Nuns, ein Erbteil in ihrer Mitte und gaben ihm nach dem Befehl des Herrn die Stadt, die er forderte, nämlich Timnat-Serach auf dem Gebirge Ephraim. Dann baute er die Stadt auf und wohnte darin. Das sind die Erbteile, die Eleazar, der Priester, und Josua, der Sohn Nuns, und die Häupter der Sippen unter den Stämmen Israel durchs Los austeilten, in Silo vor dem Herrn, vor der Tür der Stiftshütte. Und sie vollendeten so die Verteilung des Landes. Und der Herr redete mit Josua und sprach: Sage den Kindern Israel, bestimmt unter euch Freistädte, von denen ich euch durch Mose gesagt habe. Dahin kann ein Totschläger fliehen, der jemand aus Versehen und ohne Vorsatz erschlägt, damit sie euch eine Freistatt sind vor dem Bluträcher. Und wer zu einer dieser Städte flieht, soll draußen vor dem Stadttor stehen bleiben und vor den Ältesten der Stadt seine Sache vorbringen. Dann sollen sie ihn zu sich in die Stadt nehmen und ihm Raum geben, bei ihnen zu wohnen. Und wenn der Bluträcher ihm nachjagt, sollen sie den Totschläger nicht in seine Hände übergeben, weil er ohne Vorsatz seinen Nächsten erschlagen hat und ihm vorher nicht Feind gewesen ist. So soll er in der Stadt wohnen, bis er vor der Gemeinde vor Gericht gestanden hat und bis der hohe Priester gestorben ist, der zu jener Zeit im Amt sein wird.

Gebiet des Stammes Manasse. Das waren die Städte, bestimmt für alle Kinder Israel und die Fremdlinge, die in ihrer Mitte wohnten, dass dahin fliehen könne, wer jemand aus Versehen erschlägt, damit er nicht stirbt durch den Bluträcher, bis er vor der Gemeinde gestanden hat. Da traten herzu die Häupter der Sippen unter den Leviten, zu dem Priester Eleazar und zu Josua, dem Sohn Nuns, und zu den Häuptern der Sippen unter den Stämmen Israels, und redeten mit ihnen in Silo im Lande Kanaan und sprachen: Der Herr hat geboten durch Mose, dass man uns Städte geben solle, um darin zu wohnen, und dazu Weideplätze für unser Vieh. Da gaben die Kinder Israel den Leviten von ihren Erbteilen nach dem Befehl des Herrn diese Städte und ihre Weideplätze. Und das Los fiel auf die Geschlechter der Kehatiter. Und es wurden unter den Leviten, den Söhnen des Priesters Aaron, durchs Los zugeteilt 13 Städte von dem Stamm Juda, von dem Stamm Simeon und von dem Stamm Benjamin. Den übrigen Söhnen Kehat aber wurde durchs Los zugeteilt 10 Stämme von den Geschlechtern des Stammes Ephraim, von dem Stamm Dan und von dem halben Stamm Manasse. Aber den Söhnen Gerson wurden durchs Los zugeteilt 13 Städte von den Geschlechtern des Stammes Issachar, von dem Stamm Aser und von dem Stamm Naphtali und von dem halben Stamm Manasse in Basan. Den Söhnen Merari wurden für ihre Geschlechter zugeteilt 12 Städte von dem Stamm Ruben, von dem Stamm Gad und von dem Stamm Sebulon. So gaben die Kinder Israel den Leviten durchs Los diese Städte und ihre Weideplätze, wie der Herr durch Mose geboten hatte. Von dem Stamm Juda und von dem Stamm Simeon gaben sie diese Städte, die sie mit Namen nannten, den Söhnen Aaron vom Geschlecht der Kehatiter aus den Leviten. Denn das erste Los war ihnen zuteil geworden. Sie gaben ihnen die Stadt des Arba, des Vaters Enaks, das ist Hebron, auf dem Gebirge Juda und ihre Weideplätze um sie her. Aber das Ackerland der Stadt mit ihren Gehöften gaben sie Kaleb, dem Sohn Jephunnes, zu seinem Besitz. Sie gaben den Söhnen des Priesters Aaron die Freistatt für die Totschläger, Hebron und seine Weideplätze, Libna und seine Weideplätze, Jattir und seine Weideplätze, Eshtemoa und seine Weideplätze, Holon und seine Weideplätze, Debir und seine Weideplätze, Ajin und seine Weideplätze, Jutta und seine Weideplätze, Bet-Shemesh und seine Weideplätze, 9 Städte von diesen 2 Stämmen. Von dem Stamm Benjamin aber gaben sie 4 Städte, Gibeon und seine Weideplätze, Geba und seine Weideplätze, Anatot und seine Weideplätze, Almon und seine Weideplätze, so dass alle Städte der Söhne Aaron, der Priester, waren 13 mit ihren Weideplätzen. Die Geschlechter der übrigen Söhne Kehat, die Leviten, erhielten als ihren Losanteil von dem Stamm Ephraim 4 Städte. Sie gaben ihnen die Freistatt für die Totschläger, Sichem und seine Weideplätze auf dem Gebirge Ephraim, ferner Geser und seine Weideplätze, Kibzaim und seine Weideplätze, Bethoron und seine Weideplätze, von dem Stamm Dan 4 Städte, Elteke und seine Weideplätze, Gibeton und seine Weideplätze, Ayalon und seine Weideplätze, Gat Rimon und seine Weideplätze. Von dem halben Stamm Manasse 2 Städte, Taanach und seine Weideplätze, Gat Rimon und seine Weideplätze, so dass alle Städte der Geschlechter der übrigen Söhne Kehat waren 10 mit ihren Weideplätzen. Den Söhnen Gerson aber aus den Geschlechtern der Leviten wurden gegeben von dem halben Stamm Manasse 2 Städte, die Freistatt für die Totschläger Golan in Basan und seine Weideplätze, ferner Bet Ashtaroth und seine Weideplätze. Von dem Stamm Issachar 4 Städte, Kishion und seine Weideplätze, Daberat und seine Weideplätze, Jarmut und seine Weideplätze, Enganim und seine Weideplätze.
Von dem Stamm Asser 4 Städte.

Michal und seine Weideplätze, Abdon und seine Weideplätze, Hilkat und seine Weideplätze, Rehob und seine Weideplätze. Von dem Stamm Naphtali drei Städte, die Freistadt für die Totschläger, Kedesch in Galiläa und seine Weideplätze, ferner Hamodor und seine Weideplätze, Kartan und seine Weideplätze, so dass alle Städte des Geschlechts der Gersoniter waren 13 mit ihren Weideplätzen. Den Geschlechtern der Söhne Merari aber, den noch übrigen Leviten, wurden gegeben von dem Stamm Sebulon 4 Städte, Jokneam und seine Weideplätze, Karta und seine Weideplätze, Dimna und seine Weideplätze, Nahalal und seine Weideplätze. Von dem Stamm Ruben 4 Städte, die Freistadt für die Totschläger, Bezer und seine Weideplätze, ferner Jazar und seine Weideplätze, Kedemot und seine Weideplätze, Mephaat und seine Weideplätze. Von dem Stamm Gad 4 Städte, die Freistadt für die Totschläger, Ramoth in Gilead und seine Weideplätze, ferner Mahanaim und seine Weideplätze, Hesbon und seine Weideplätze, Jaser und seine Weideplätze, so dass alle Städte der Söhne Merari nach ihren Geschlechtern, der noch übrigen Leviten, waren 12 nach ihrem Los. Alle Städte der Leviten unter dem Erbe Israels waren 48 mit ihren Weideplätzen. Und jede von diesen Städten hatte ihren Weideplatz um sich her, eine wie die andere. So hat der Herr Israel das ganze Land gegeben, das er geschworen hatte, ihren Vätern zu geben, und sie nahmen's ein und wohnten darin. Und der Herr gab ihnen Ruhe ringsumher, ganz wie er ihren Vätern geschworen hatte. Und keiner ihrer Feinde widerstand ihnen, sondern alle ihre Feinde gab er in ihre Hände. Es war nichts dahingefallen von all dem guten Wort, das der Herr dem Hause Israel verkündigt hatte. Es war alles

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Und es wird gepredigt werden, das Evangelium vom Reich in der ganzen Welt zu einem Zeugnis über alle Völker, und dann wird das Ende kommen.

0: Verdrießlich und missmutig ging Wilhelm durch die Dünen zu der Stelle, wo die Fahrzeuge gewöhnlich verankert lagen. Sein Freund Gerd war noch nicht da. Unzufrieden mit sich selbst und der ganzen Welt setzte er sich auf den Rand der Tjalk und blickte über das weite Meer. In der Ferne zog ein Dampfer vorbei, die schwarzen Rauchwolken zeichneten sich deutlich vom blauen Himmel ab. Es war herrliches Wetter, gar nicht wie im Herbst. Wilhelm schob seine Wollmütze in den Nacken, um sich den lauen Wind um die Stirn wehen zu lassen, als sollte der die bösen Gedanken verjagen, doch die blieben und bohrten sich immer tiefer ein. Er schaute auf Gerds Tjalk, ein schmuckes, seetüchtiges Fahrzeug, mit dem etwas Ordentliches unternommen werden konnte. Etwas tiefer, mehr im Wasser, lag das Schiff seines Onkels, das beste und größte auf der Insel, und weiter abwärts die Tjalk seines Vaters, ein altes, morsches Ding, kaum noch bei ruhiger See zu gebrauchen, und wenn es erst einmal ein bisschen blies, nein, dann war nicht an Fahren zu denken, und so lohnte es sich nicht, das Boot instand zu setzen. Wilhelm wurde immer neidischer. Wütend bückte er sich und hob ein angeschwemmtes Stück Holz auf, das er nach dem alten Fahrzeug hinüberschleuderte, als ihm plötzlich eine raue Stimme zurief:
1: »Das nützt dir wenig, Wilhelm, damit verdienst du nichts.«
0: Rasch wandte Wilhelm sich um und sah einen älteren Mann mit verwitterten Zügen und borstigem Haar auf sich zukommen. Ein spöttisches Lachen lag auf dem breiten, derben Gesicht. Gemächlich kam er näher und setzte sich neben Wilhelm auf den Rand der Tjalk und sagte:
1: »Schön ist's ja nicht, wenn man helfen muss, anderen Leuten die Taschen zu füllen, und bleibt selbst ein armer Schlucker, der sich kaum eine Pfeife Tabak und einen Grog gönnen kann. Ich verstehe dich schon, Junge. Noch dazu, wenn man so jung ist wie du. Wann fährt ihr rüber?«
2: »Wenn es so bleibt, in 2 Tagen. Bei dem Wetter, so etwas kennt man ja nicht. Schon halber Oktober und es hat noch nicht ein einziges Mal gestürmt.«
1: »Wird bald genug kommen.«
2: »Ja, das glaube ich auch. Schlimm genug ist es ja, wenn es Anfang November losbricht. Allerheiligen ist für unsere Küste von jeher ein Unglückstag gewesen.«
1: »Wie man's nimmt, Junge. Unserem Strand ist doch manches dabei zugute gekommen.«
2: »Davon spricht man besser nicht.«
1: »Du meinst, man denkt sich besser sein Teil, nicht wahr?« »Freilich, das ist schon richtig. Die Leute sind tugendhafter geworden. Die Zeiten sind vorüber, wo um einen gesegneten Strand gebetet wurde und wo hier und da ein bisschen Vorsehung spielen half und irgendwo ein Licht an den Strand hing. Das gibt's nicht mehr, leider.« »Na, was guckst du so erschrocken? Welcher Unterschied ist denn, wenn meine Voreltern es taten und ich denke es nur und die anderen alle auch? Aber die so ganz im Stillen natürlich. Wenn ich wünsche, dass der Nordwest ein paar Schiffe auf unseren Strand jagt. Der Bergelohn für Strandgüter ist doch nicht zu verachten. Und auch sonst wäre dabei allerlei zu verdienen, wenn man nur aufpasst, oft an einem Tag mehr als sonst im ganzen Jahr.«
0: Wilhelm schüttelte den Kopf. Solche Gedanken waren ihm noch nie gekommen. Das war ja...
1: »Du liebe Zeit, du bist ja auch schon von deinem Vater angesteckt. Glaubst wohl, dein Onkel und Gerd Lamas und die anderen alle, denen wäre das Geld zugeflogen? Dass ich dich nicht auslache, du leichtgläubiger Tropf. Bist doch sonst ein heller Junge. Aber weil du nun so bist, so sag mir doch, wo es geschrieben steht, dass es eine so fürchterliche Sünde ist, wenn ich mir denke, soll schon einmal dies oder jenes Schiff stranden, dann doch am liebsten an unserem Strand. Warum soll ich den von Jöst, Borkum oder Norderney den Verdienst eher gönnen als mir?«
2: »Ich weiß es nicht. Aber ich denke, es ist Unrecht, solche Gedanken zu haben.«
1: »Ach Quatsch, Unrecht. Ist es auch Unrecht, wenn ich solch herrenloses Gut auflese, das am Strand umherliegt?«
2: »Darüber verfügt doch die Landesregierung.«
1: »Landesregierung, dass ich nicht lache. Ich sehe, du hast dir auch schon diese neumodischen Albernheiten in den Kopf gesetzt. Es ist nicht mit dir anzufangen, und ich hatte doch etwas Gutes mit dir vor. Jetzt, wo solche Aussichten sind.«
0: Der junge Mann horchte auf, Was mochte der Alte wohl vorhaben? Wilhelm hatte im Grunde nicht gern etwas mit Kempkes zu tun, denn es hieß allgemein, dass dieser oft im Trüben fische. Zweifelnd blickte er auf Kempkes, der, als er merkte, dass Wilhelm ihm aufmerksam ansah, sein treuherzigstes Gesicht aufsetzte. Dann fragte Wilhelm scheu:
2: »Was meint ihr mit den Aussichten, Kempkes?«
1: »Nun, du bist doch noch ein junger Bursche und willst voran in der Welt. Reizt es dich denn nicht, wenn du siehst, wie Gerd Lammers eine so schmücke Tjalk hat und auch dein Onkel?«
0: Lauernd sah er Wilhelm an, der sich an seiner wundesten Stelle berührt fühlte. Das kleinlaute, unsichere Wesen des Jungen war wie abgestreift. Sein Blick umdüsterte sich und grollend sagte er:
2: »Daran braucht ihr mich nicht erst zu erinnern, Kempkes.«
1: »Das siehst du, und doch könntest du es ebenso haben.«
2: »Ich? Wie soll ich das denn machen?«
1: »Dein Vater hat doch so einen alten Kasten.«
2: »Ja, drüben liegt er. Staat kann man nicht mehr damit machen und verdienen noch weniger.«
1: »Wie man's nimmt, Junge. Ich wüsste schon ein Mittel, um noch etwas Ordentliches aus dem Kasten herauszuholen.«
2: »Wie denn, Kempkes?«
1: »Na, ich denke, das alte Ding hat seine Schuldigkeit getan. Wenn es so ein Kasten mal seine Jahre auf den Buckel hat, ist es aus damit. Und darum habe ich ihm ein sanftes Ende zugedacht. Ich würde ihn an deiner Stelle auf die Kante bringen.«
2: »Was? Wegsetzen? Vorsätzlich absaufen lassen?«
1: »Schrei doch nicht so, Wilhelm. Und tu doch nicht so erschrocken, als ob so etwas noch nie vorgekommen wäre. Es wäre nicht das erste und sicher auch nicht das letzte Mal. Verlass dich drauf. Ich habe mehr gesehen als du. Und was macht es der Versicherung aus, ob sie mal ein paar tausend Mark ausgibt? So hoch ist der alte Kasten wohl versichert, nicht? Sag ich dir, die Aktionäre bekommen so hoch Prozente genug, darum können sie unserein auch mal was gönnen. Denen schadet's nicht und dir ist geholfen.«
2: »Das kann ich nicht.«
1: »Ach was, überleg dir die Sache mal. Was meinst du wohl, wie Gerd Lammers zu seiner neuen Tjalk gekommen ist?«
2: »Wie denn?«
1: »Ebenso.«
2: »Ist das wahr?«
1: »Wahr, Wilhelm? So sicher, wie ich hier neben dir sitze. Ich muss es doch wissen, denn ich habe ihnen ja dabei geholfen.«
2: »Ihr, Kempkes?«
1: »Ja, ich, Junge. Was ist denn dabei? Ich helfe dir auch. Die Sache ist doch einfach genug. So etwa 6 oder 8 Fahrten hält der Kasten noch immer aus. Und Gefahr ist nicht dabei, bestimmt nicht. Wenn nun die Steinlieferungen anfangen, dann bewerbst du dich darum, eine Ladung Steine von der Weser herzuholen. Und dann, na, du verstehst mich schon, auf ziemlich tiefem Wasser muss es geschehen. Hinten oder vorn, wie es sich ergibt, schlagen wir ein ordentliches Loch in die Wandung. Und ganz gemütlich sackt der Kahn weg, während wir auf einem kleinen Boot nach dem Festland fahren. Wir sind dann eben auf ein Wrackstück gestoßen. Das kann jedem passieren, noch dazu in der Dunkelheit. Dass wir uns von dem Ding, das sowieso kaum noch zusammenhält, schleunigst retteten, kann uns kein Mensch verdenken.«
0: Er machte eine Pause und sah prüfend den jungen Mann an, der wie versteinert dasaß.
2: »Ich tue es nicht.«
0: Aber man konnte schon deutlich die Unsicherheit in seiner Stimme hören. Kempkes versuchte, seine Freude zu verbergen und fing vom Neuen an.
1: »Ach was, Junge, sei doch nicht solch ein Angsthase. Ich sage dir, es geht von selbst. Kein Mensch merkt etwas. Und dein Vater bekommt seine paar tausend Mark ausbezahlt. Davon kann er sich ein neues Fahrzeug anschaffen. 500 Mark lässt du dir von ihm geben, denn die Tjalk ist von deiner Mutter her. Das Geld kannst du verlangen. 100 Mark gibst du mir, weil ich dir geholfen habe. Und das andere ist für dich. Gebrauchen kannst du es doch, oder nicht?«
0: Der junge Mann seufzte gepresst auf, sagte aber nichts, und der Alte fuhr fort:
1: Ich weiß schon, wenn man jung ist, fehlt es immer an Kleingeld. Kommt man mal zum Festland hinüber, dann will man doch da wenigstens sein Vergnügen haben. Das kostet Geld, Junge, ich weiß es von früher. Oder ist es dir noch nicht so ergangen?
0: Herausfordernd sah er Wilhelm an, der bleich und in sich zusammengesunken auf dem Rand der Tjalk hockte. Die Lippen hatte er fest zusammengepresst. Er kämpfte schwer und druckweise stieß er hervor:
2: Ich kann nicht, noch nicht, Kemkis. Ich...
1: Überleg es, Junge. Das braucht heute und morgen noch nicht zu sein. Sieh, da kommt Gerd Lammers, und der ist doch so schön in Gang gekommen. Wilhelm, oder nicht? Na, ich spreche noch mal vor.
0: Er wollte langsam weitergehen, machte auch schon ein paar Schritte, als er wieder stehen blieb und sagte:
1: Fast hätte ich etwas vergessen. Ich war gestern auf dem Festland, und da gab mir Hinrichs, der Gastwirt im Dorf auf dem Siel, einen Brief an dich mit. Wirst wissen, was drin steht? Hier ist er.
0: Dabei knöpfte er seine schmutzige Jacke auf und holte aus der Tasche den Brief hervor. Hastig steckte Wilhelm den Brief ein.
2: Ja, ja, ich weiß schon.
1: Dann ist ja gut, Hinrichs meinte nur noch, es wäre bald Zeit mit dem, was drin steht. Na, das ist ja deine Sache. Aber ungemütlich ist es doch, Wilhelm, wenn man so gedrängt wird. Ich weiß es.
0: Damit ging er langsam fort, tiefer in die Dünen hinein, und der junge Mann sah ihm mit sehr gemischten

0: Wilhelm hatte sich seit der Unterredung mit Herrn Kempkes sehr verändert. Scheu und gedrückt ging er umher und misstrauisch sah er alle Menschen an. Er wurde aus sich selbst nicht mehr klug. Und dachte er an all die anderen im Dorf, dann erfasste ihn ein starker Widerwille. Er sah sich jetzt die Menschen etwas genauer an. Da saßen sie in der Schenke, alle so friedlich und einträchtig beieinander. Gerd Lammers, der alte Kempkes, sein Onkel und noch viele andere, deren Lebensgeheimnisse er nicht kannte. Waren sie alle gleich? Er wusste es nicht. Man musste sie alle für gleich ehrbar halten. Also darauf kam es an, den wirklichen Zustand vor den Menschen zu verbergen, nur ehrlich zu scheinen, das war wichtig. Er begann, den Vorschlag des alten Kempkes zu überdenken, ihn zu prüfen, und immer mehr fand er, dass dieser Vorschlag gar nicht so übel war. Der Verlust traf ja nicht eine einzelne Person, und der Versicherung machte es nichts aus. Der Gewinn aber lockte von Tag zu Tag mehr. Er brauchte das Geld so dringend. Der Brief, den er in der Tasche trug, brannte wie Feuer. Jedes Mal, wenn er daran dachte, war es mit seiner Ruhe vorbei. Auch jetzt stand er schnell auf und ging hinaus in die Dünen. Da war er still und er musste seine Gedanken sammeln. Er war noch nicht weit gekommen, als ihn der alte Kempkes, der ihn leise gefolgt war, anrief. Dem Alten war das zerfahrene Wesen des jungen Mannes nicht entgangen.
1: »Alle Wetter! Hast dir ein Gesicht aufgesetzt, wie eine alte Scheuerfrau auf einen Walfischfänger? Ein junger Mann wie du? Wenn es irgendwo drückt, dann heraus mit der Sprache. Wenn man nur weiß, wo es fehlt, nachher findet sich schon Mittel zu helfen.«
2: »Der Brief, Kempkes.«
1: »Ich dachte es mir schon. War gestern wieder auf dem Siel und Hinrichs fragte mich so nebenbei, ob ich dir das Schreiben gegeben hätte. Er hätte noch nichts von dir gehört. Wie viel musst du haben, Wilhelm?«
2: »Ihr wisst es, Kempkes?«
1: »Warum auch nicht, Junge? Glaubst du, ich bin so blind wie dein Vater und andere?« »Das wusste ich schon lange. Ihr habt im Gasthaus ein Spielchen gemacht, getrunken und was dergleichen mehr ist, und an dir blieb die Zeche hängen. So viel hat dir dein Vater sicher nicht mitgegeben, dass es dazu langte. Da hast du eben Schulden gemacht bei Hinrichs und auch bei Kaufmann Krake, der auf deines Vaters ehrlichen Namen hinborgte. Aber ich will dir helfen. Ich strecke es dir vor. Und darum noch einmal, wie viel brauchst du?«
0: Entgeistert starrte Wilhelm den Alten an, der scheinbar in harmloser Geschwätzigkeit all seine Geheimnisse aufgezählt hatte.
1: »Dein Vater geht morgen nach dem Siel. Da könnte er leicht den Krake treffen und auch

0: nahm Wilhelm die Scheine und sagte stockend,
1: »Wenn wir das gemacht haben, wovon ihr sprecht, bekommt ihr es wieder.«
2: »Recht so, Junge. Mach nur, dass du dir deine Gläubiger vom Halse schaffst und dein Vater von deinen Schulden nichts merkt. Warum soll sich der grämen, wenn es nicht nötig ist? Doch was ich sagen wollte, wann machen wir das Ding?«
1: »Ich denke, in 3 Tagen. Ich muss den Kasten erst noch ein wenig instand setzen, kitten und teern.«
2: »Aber nicht so viel, Wilhelm. Ist doch weggeworfenes Geld.«
0: Der Alte kehrte ins Gasthaus zurück, während Wilhelm bedrückter als je dem elterlichen Hause zuschritt. Morgen ganz früh wollte er nach dem Siedl hinüber, um die Schulden zu bezahlen.

0: Andrina, seine Tante, war eben damit beschäftigt, die kleine grün lackierte Blechlampe anzuzünden, als Wilhelm und sein Vater fast zur gleichen Zeit eintraten. Jan Rigmas hatte den Schlopp ausgebessert und müde von der anstrengenden Arbeit setzte er sich an den Tisch.
1: »Ich muss morgen nach dem Seel hinüber und ich bleibe wohl ein paar Tage aus.«
2: »Du?«
1: »Ja, Klassen brachte mir eben Nachricht.«
2: »Was gibt es denn für dich auf dem Seel zu tun?«
1: »Ich weiß nicht. Klassen meinte schon mal, die Herren von der Baukommission wollten mich sprechen.«
2: »Sieh mal an. Auf deine alten Tage holt man dich heran.«
1: »Na, ich denke, die haben mich Verschiedenes zu fragen. Mit den Bauen hat man ja schon angefangen. Die Erde ist bereits ausgeworfen.«
2: »Und Pitt hat wohl seine Kantine auch schon bald stehen?«
1: »Ja, wir wollen zusammen hinüber. Morgen Mittag. Ist meine dunkle Jacke in Ordnung?«
2: »Das versteht sich doch von selbst, Jan. Als ob ich jemals etwas verlodert hatte. So was. Wahrhaftig, wenn ich deine Kinder nicht groß zu ziehen hätte.«
0: Wilhelm hatte bis dahin schweigend zugehört. Er war erleichtert, als er hörte, dass sein Vater erst gegen Mittag fahren wollte. Dann konnte er längst wieder auf der Heimfahrt sein. Er fiel seiner Tante ins Wort.
3: »Ich wollte unsere Tjalk etwas instand setzen, um auch einige Frachten Steine zu holen, Vater. Es ist dir doch recht.«
0: Erstaunt und froh sah der alte Rigmas seinen Sohn an. Seit der letzten Unterredung war Wilhelm wortkarg und mürrisch gewesen und seinem Vater war er immer aus dem Weg gegangen. An den gemeinsamen Mahlzeiten nahm er kaum noch teil und an den täglichen Andachten erst recht nicht. War er nun zur Einsicht gekommen? Als er nicht sogleich antwortete, fuhr Wilhelm fort:
3: »Ich denke, wir könnten doch die Gelegenheit nutzen.«
1: »Gewiss, Wilhelm. Wo sich uns Gelegenheit bietet, auf ehrliche Weise etwas zu verdienen, dürfen wir immer zugreifen. Ist denn die Tjalk noch seetüchtig?«
3: »Bei diesem Wetter kann man schon einige Dutzend Fahrten machen.«
1: »Nun, dann versuch es mal. Du kommst ja mit dem Boot zurecht. Und nimm dir noch jemand mit. Vielleicht Onkel Piets alten Matt. Der ist zuverlässig und besonnen. Wenn ich wieder zurück bin, fahre ich dann selbst mit.«
0: Andrina hatte aufmerksam zugehört.

0: zugehört. Dass sie die beiden Männer für ein paar Tage los wurde, war ihr ganz recht, und erfreut sagte sie,
1: »Das ist mal vernünftig von dir, Wilm. Wirklich ein guter Gedanke. Ist doch besser für euch, wenn euch die Seeluft mal wieder in die Nase bläst. Mach nur, dass du morgen ganz früh herauskommst und bring auch etwas Ordentliches mit, hörst du?«
2: »Lass mich nur machen, Tante.«
3: »Dass du aber keine Unbesonnenheiten begehst. Wir können und sollen tüchtig zugreifen, Wilm, wenn es sich um eine ehrliche Beschäftigung handelt. Aber nur mit Gott sind Anfang und Ende gut.«
0: Wilhelm sah zu Boden. Die Worte setzten ihm hart zu. In wenigen Tagen würde er eine große Schuld auf sich laden. Er fühlte es, aber zurück konnte und wollte er nun nicht mehr. Er unterdrückte einen Seufzer und sagte äußerlich ruhig,
2: »Ich werde mich schon in Acht nehmen, Vater. Du kannst ohne Sorge sein.«
0: Er wunderte sich über sich selbst, dass er so ruhig sprechen, sich so verstellen konnte. Vor kurzer Zeit noch wäre ihm bei solcher Heuchelei die Schamröte in die Wangen gestiegen. Nach dem Abendessen las Vater Rickmers wie stets ein Kapitel aus der Bibel, an das er eine erläuternde Betrachtung knüpfte. Diesmal wählte er das Kapitel, in dem es heißt, was hülfe es dem Menschen, wenn er die ganze Welt gewönne und seine Seele einbüßte. An diesem Abend sprach der Schiffer besonders ernst über das Gelesene und sah dabei immer wieder zu seinem ältesten Sohn hinüber. Der aber saß mit abgewandtem Gesicht und blickte in das Dunkel des Abends. Was in ihm vorging, konnte der Vater nicht sehen. Hätte er es geahnt, wie hätte er es dann zu seinem Jungen gesprochen, den er so sehr liebte? Später verließ der Vater das Haus und ging zu seinem Bruder, mit dem er noch einiges für die Fahrt am nächsten Tag zu besprechen hatte. Wilhelm war mit seiner Tante allein. Sie war ganz wehmütig geworden. Das ernste Bibelwort hatte sie mächtig erschüttert, und nun schluchzte sie,
1: »Nein, Wilhelm, dein Vater macht es zu schlimm. Als ob wir all Räuber und Verbrecher wären. Und dabei habe ich noch nie jemandem das Geringste zuleide getan. Ihm am allerwenigsten. Und doch kann er mich nie in Ruhe lassen. Wahrhaftig, er spricht zu mir, als wäre ich ein Strandräuber. Ich habe, weiß Gott, nie unrechtes Strandgut behalten. Und von der Insel bin ich mein Lebtag noch nicht weggekommen. Was kann ich da schon getan haben? Ach du meine Güte, Wilm, was ist dein Vater für ein Mann? Wie zu einem richtigen Strandräuber. So spricht er zu mir.«
0: Wilhelm hatte sich erhoben. Die ernsten Worte seines Vaters hallten noch in ihm nach. Sie hatten ihn tiefer getroffen, als er sich selbst eingestehen mochte. Was seine Tante aber nun alles daherredete, das konnte er nicht mehr ertragen. Das Zimmer wurde ihm zu eng. Er musste hinaus in die kühle Luft. Er ging an den Strand. Überall war tiefe Stille und nur das Meer war zu hören. Es klang wie ein Schluchzen, wenn die Wellen zurückbrandeten und leise wieder ans Ufer schlugen. Erschöpft warf er sich nieder. Er wusste nachher nicht, wie lange er so gelegen hatte. Der Schrei einer Möwe schreckte ihn auf. Die Sturmvögel hatten lange nicht geschrien. Wilhelm war ein Inselkind, ein Schiffersohn. Er verstand den Warnungsruf, der Sturm ankündigte. Langsam stand er auf und ging nach Hause. Der Himmel hatte sich bewölkt und ein scharfer Wind fegte jetzt über die Insel. Das Wetter konnte für sein Vorhaben nicht günstiger sein. Am nächsten Morgen fuhr Wilhelm schon zeitig nach dem See hinüber. Der Wind war ihm günstig. Das kleine Segelboot flog wie ein Pfeil durch die Wellen, so dass das Wasser am Bug hoch aufspritzte. Es war eine Lust, so leicht und frei dahin zu fliegen, seine Kraft einsetzen zu können im Kampf der Elemente. Er hielt sich nicht lange auf dem Festland auf, schon kurz nach Mittag war er wieder zurück. Seinem Vater war er nicht begegnet, denn jedem entgegenkommenden Boot war er im weiten Bogen ausgewichen. Nachmittags ging er an das Ausbessern der Tjalk. Er tat es ja nur zum Schein, und doch arbeitete er wie ein Verzweifelter, um bis zum Abend fertig zu werden. Hein Kempkes kam einmal und sagte,
4: »Recht so, Junge, nur mit Mut ans Werk. Gerd Lammers und die anderen sind heute vormittags nach der Weser gefahren. Wann denkst du, in See zu gehen?«
2: »Morgen oder übermorgen.«
4: »Je früher, desto besser. Umso eher ist vorbei. Ich denke, wir fahren morgen ganz früh. Noch haben wir Westwind, aber ich glaube, der Wind springt um. Und mit dem Neumond wird sich das Wetter ändern. Wenn es Ostwind gibt, kommt uns das für die Rückfahrt sehr gelegen.«
0: Wilhelm war mit allem einverstanden. Kempkes gegenüber hatte er es jetzt aufgegeben, einen eigenen Willen zu zeigen. Er fühlte es von Tag zu Tag mehr, dass der ihn in seine Gewalt bekommen hatte. Er stand ganz im Bann des Alten und brachte nicht mehr die Kraft auf, sich dessen Weisungen zu widersetzen.

0: Prinzess sein, dann lass Jesus in dein Herz hinein und fange an, Gott hoch zu preisen. Dann wirst du ein Kind Gottes heißen.
1: König, so wird unser Gott genannt. Und damit liegt es auf der Hand, dass all die Mädchen, die sein Kind, somit Prinzessinnen noch sind. Doch musst du dann auch danach streben, so wie eine Prinzessin ja zu leben, zumal den Sünden, Schmutz und solcherlei, denn dieses schickt sich nicht dabei.
2: Ja, unser Gott ist Herr der Herren, ihn soll die ganze Welt verehren. Er schenkt uns wunderbare Gaben und möchte uns als Kinder haben. Ist das nicht wunderbar und fein, ein richtiges Königskind zu sein? Drum danke Gott und freue dich,

0: Prinzessin sein, dann lass Jesus in dein Herz hinein und fange an, Gott hoch zu preisen. Dann wirst du ein Kind Gottes heißen.
1: König, so wird unser Gott genannt. Und damit liegt es auf der Hand, dass all die Mädchen, die sein Kind, somit Prinzessinnen noch sind. Doch musst du dann auch danach streben, so wie eine Prinzessin ja zu leben, zumal den Sünden, Schmutz und solcherlei, denn dieses schickt sich nicht dabei.
2: Ja, unser Gott ist Herr der Herren, ihn soll die ganze Welt verehren. Er schenkt uns wunderbare Gaben und möchte uns als Kinder haben. Ist das nicht wunderbar und fein, ein richtiges Königskind zu sein? Drum danke Gott und freue dich,

0: Gesunde Menschen schaufeln selbst ihr eigenes Grab, indem sie jeden Dreck in sich schlucken und googeln so lange, bis sie irgendwie ein Medikament, eine Krankheit, eine Seuche gefunden haben, anstatt das Problem anzugehen und mit der Hilfe Gottes und mit der Hilfe des Heiligen Geistes einfach das Problem beseitigen. Seit wann hast du das? Seit wann bist du behindert? Seit wann bist du krank? Seit wann hast du die Geschwüre? Frag Gott. Und was war davor? Und dann geh 7 Jahre davor vielleicht. Oder 20 Jahre. Und du wirst merken, dass sind Dinge passiert in deinem Leben, die dich krank gemacht haben. Oder andersrum, gib dich mit negativen Dingen nicht ab. Halte den Geist der Krankheit, der Geist der Probleme, den Teufel von deinem Leib fern. Und es gibt auch eine Selbstbewahrung, nicht nur, dass Gott uns bewahrt. Du kannst Gott viel Arbeit sparen, indem du nicht alles in dir schluckst. Der Herr sagt, ich bin dein Hirte. Und du musst nicht alles fressen, was auf der Wiese ist, was dort wächst und dir vor die Nase kommt. Wir sollen lernen, das Richtige zu nehmen. Prüfet alles und das Gute behaltet. Denkt darüber nach. Und dann heißt es weiter im Psalm 23, und mir wird folgen Gutes und Barmherzigkeit mein Leben lang. Und ich habe ein gutes Gefühl, Frieden in mir, wenn ich Gott vertraue, wenn ich das tue, was der Herr sagt. Und Gott zeigt uns, wie man Probleme löst, wie man sie löst und sie nicht verdrängt. Schau nicht jeden Mist an. Denn die Bibel sagt, wer sich in Gefahr begibt, der kommt darin um. Glaub nicht jedem Prediger oder Superstar. Lass dich nicht immer nur bebeten. Die Rechnung kommt später. Glaub mir das. Es wird nichts geschenkt. Wir müssen etwas tun. Glaub nur dem Heiligen Geist, was er dir sagt. Und er löst unsere Probleme. So wie der Pastor mir das gesagt hat, Pastor, du musst wissen, wie Krebskrankheiten entstehen und woher sie kommen und so weiter. Glaub nicht allen Spuk, was man dir so erzählt. Der Heilige Geist muss uns führen und leiten und nicht nur fromme Menschen oder unsere Gefühle, unsere Wahnvorstellungen oder Ängste. Jetzt muss ich mich informieren über das und das. Nein, informier dich, wie kann Gott mir wirklich helfen? Wie erfahre ich die Hilfe Gottes? Die Bibel lehrt uns, unterstell dich Gott und widerstehe dann dem Teufel. Stell dich unter Gott und sag Gott, was ist es? Wann habe ich diese Probleme? Wann sind sie in meinem Leben getreten? Durch was sind sie gekommen? Was habe ich falsch gemacht? Was haben andere falsch gemacht? Wo war ich nicht vorsichtig genug? Weißt du? Und dann, wenn du es merkst, du hast was falsch gemacht, korrigiere. Bitte Gott um Vergebung. Sag, Vater, vergib mir. Ich war hier tollpatschig. Bisschen dummerle und öffne mir die Augen jetzt, Herr Jesus, dass ich diese Dinge jetzt so richtig löse. Ich denke nur an eine andere Geschichte in meiner Familie. Mein Sohn mit 10 Jahren bekommt plötzlich wird Bettnässer. Und ich habe mich gefragt, lieber Gott, was ist da falsch gelaufen? Was haben wir falsch gemacht? Und dann sind wir zum Arzt gegangen, haben gute Ärzte gehabt, sogar Ärzte in der Gemeinde, aber alle Ärzte konnten mir nicht helfen. Dann sind wir zum Psychologen gegangen, weil der Arzt sagte, das ist ein psychisches Problem bei dem Kind. Und sind zum Psychologen gegangen und dann der Psychologe untersucht und stellt fest und sagt, Herr Matudis, Sie haben ja selbst Psychologie studiert, das müssen Sie selbst wissen, und haben mich entlassen ohne eine Lösung. Und so viele Menschen leben ohne Lösung. Und ich saß da und habe gedacht, lieber Gott, was ist? Und nach einer Weile knie ich und bete ich, und vor mir hängen 3 Masken, die mir ein Bruder aus Tschad gebracht hat. Und die bete ich. Und zuerst mal dachte ich, was machst du hier? Du betest Masken an. Und aber dann wieder die 2 Geister, die in mir dann gestritten haben, gesprochen haben. Ja, aber das hat der Bruder gebracht. Und ich habe extra gefragt, die sind nicht besprochen und vieles andere mehr. Und dann habe ich Gott gefragt, Herr, sollen diese Masken schuld sein an dem Bettmessen von meinem Kind? Und mein Sohn musste einfach durch mein Büro gehen, in sein Schlafzimmer. Und jede Nacht musste durch das Büro gehen. Und dann habe ich gesagt, lieber Gott, wenn das wirklich wahr ist, wenn das stimmt, diese Masken, dann müssen sofort raus. Und ich habe gleich in den Müll geworfen. Und ohne Gebet, und ich sagte, ohne Gebet ist er geheilt worden. Von dem Tag, seitdem die Masken weg waren, war er kein Bettnässer mehr. Bis heute. Verstehst? Und genauso ist, wir beten viel zu viel. Denn Beterei nützt nichts. Wir müssen auch was tun. Die Bibel sagt, das Wort Gottes hören und Täter sein. Und nicht nur, lieber Gott, hilf, hilf, hilf. Gott hilft nicht, wenn wir nichts tun. Und Gott zeigt uns, wie ist das gekommen. Tu die Götter oder Götzen, tu die Sünde weg. und rennt nicht zu den Ärzten, wie auch immer. Die Ärzte können nicht helfen, die können nur verdrängen, die können ein paar Tabletten verschreiben, damit du ein bisschen ruhiger bist. Aber diese Probleme kommen dann woanders raus. Das rächt sich alles. Hör den Schrei des Körpers, die Sprache des Körpers. Versteh, was der Körper spricht, was dein Leben spricht. Verinnerliche das, was Gott dir sagt. Auch hier, wenn jetzt negative Dinge entstehen, durch was kommt das? Durch was ist es passiert? Was haben wir falsch gemacht? Gott will dein Schild und Schirm sein. Und er will, dass du wieder sein Gesetz, sein Wort kennst und zu Herzen nimmst und das tust, was er sagt. Und fang an, das zu tun, was der liebe Gott dir sagt, in deiner Situation, in deinem Problem. Lass Gott deine Probleme beseitigen, auf seine Art und Weise. Also hier habe ich zwei Beispiele gegeben, wie Gott mir geholfen hat. Ich empfehle mich selbst ohne Copyright. Ich empfehle, probier's mal. Gott meint es gut mit dir. Beseitige die Dinge, die durch das die Probleme kamen. Denn mein Sohn hat all die Jahre nicht im Bett genässt. Und erst als diese Masken aufgehängt wurden, aber so weit habe ich gar nicht gedacht. Und oft denken wir gar nicht weiter, bis es dann soweit ist und wir nicht mehr weiterkommen. Ärzte und Psychologen können nicht helfen. Und für mich ist immer so eine Faustregel. Wenn Ärzte und Psychologen nicht helfen können, dann sind es geistige und geistliche Probleme. Wenn die Ärzte nicht das Problem beseitigen können, das sind geistige Probleme. Und wir müssen an diese Probleme rangehen und die Ängste beseitigen. Denn der Hiob sagt von seinem Leben einmal was, als er gefragt wurde, wie ist das alles entstanden, durch was ist alles in dein Leben das gekommen, dass du alles verloren hast. Lies mal die Geschichte vom Hiob. Und dann sagt er, was ich befürchtet habe, das habe ich bekommen. Was ich befürchtet habe. Und der Teufel versteht auf raffinierte Art und Weise, uns Ängste einzureden, einzusuggerieren. Hast du schon gehört? Glaube und Zweifel wird eingeredet. Der Glaube kommt aus der Predigt. Der Zweifel kommt auch aus der Predigt. Aus der Presse, aus den Nachrichten, aus falschen Informationen von falschen Leuten. So viele Menschen leben nicht mehr in ihrer Wirklichkeit. Da drin, wo sie leben sollten. Sie haben die Realität verloren. Wenn ich so etwas sage, ändere dein Leben, dann bin ich der böse Mann. Aber gerade die verdrängten Ängste sind die Ursachen für Krankheit, für Nöte, für Unfälle sogar. Verdrängte Ängste. Der Mensch soll sich selbst eine Einheit sich herstellen, an Seele, Geist und Leib. Und wenn das der Fall ist, dann wird dir nichts unmöglich sein. Jesus sagt, wo zwei oder drei eins werden, Seele, Geist und Leib, dann wird er zu allem fähig sein. Und dann sollst du aufhören, auf alle möglichen Stimmen zu hören. Und ich meine Stimmen auch von Menschen oder Geister, auch deine Gefühle. Gott will, dass du ein Ich bist. Ein Ich bin. Ich bin ein Kind Gottes. Ich bin gerettet. Ich bin von Gott erwählt. Ich bin im Plan Gottes. Deshalb verdränge nicht. Lass dich nicht von anderen stören. Die anderen möchten dir irgendwas einreden. Ich denke nur an Maria Magdalena. Sie war eine Sünderin. Und sie ließ sich nicht aufhalten, als Jesus da bei diesem Simon, dem Pharisäer, war zu Gast. Und dann drängt sie sich vor, geht direkt auf Jesus zu. Und Jesus hat aus dieser Maria Magdalena 7 Dämonen ausgetrieben, was es auch immer sein mag, vielleicht später. Aber Jesus gab ihr Leben zurück. Und sie hat Jesus sogar dann seit dem Moment bis in den Tod begleitet. Sie geht auf Jesus zu und salbt Jesu Füße. Und Maria Magdalena war eine depressive Frau, wenn ich in Johannes Kapitel 20, Vers 11 lese, sie war depressiv, sie war schwermütig, aber sie hat sich nicht aufhalten lassen, zu Jesus zu kommen und Jesus um Hilfe zu bitten. Und dann, als Jesus sie befreite, dass sie konsequent Jesus nachfolgte. So viele Menschen folgen Jesus nicht nach, wenn sie befreit werden. Sie bleiben auf dem halben Weg stehen. Und sie drängt sich hier in dieser Versammlung, wo der Judas und die ganzen Apostel noch da sind, drängt sich vor und sie hat keine Angst vor Strafe, was denken die Mannsbilder. Sie versteckt sich nicht. Sie war eine Sünderin, eine stadtbekannte Sünderin, eine Prostituierte wahrscheinlich. Sie entschuldigt sich auch nicht bei den frommen Juden. Sie geht direkt auf Jesus zu. Und was macht Jesus? Jesus segnet sie und sagt, diese Frau, ihr sind viele Sünden vergeben, deshalb liebt sie viel. Egal, ob die anderen die Nase rümpfen oder nicht. Hab keine Angst, wenn Leute über dich die Nase rümpfen und sagen, wenn die Leute wüssten, was das für ein Kaliber ist oder was für ein Mensch das ist. Weißt du, die Juden hätten diese Frau am liebsten gesteinigt. Aber Jesus sagt, geh hin und sündige hinfort nicht mehr. Das ist der Weg, wie man Ängste richtig verdrängt. Geh hin und sündige hinfort nicht mehr. Sündige nicht mehr weiter. Verdräng es nicht weiter. Jammer nicht weiter. Klag nicht weiter. Weißt du, wir können einfach jammern und klagen. Und je mehr wir klagen und jammern, desto mehr rufen wir die Geister herbei. Und die Geister, die du dann rufst, die wirst du nicht mehr los. Was ich noch ganz schnell sagen wollte, ist, löse dich von allen Fremdbestimmungen. Sie hemmen deine Entwicklung, dein geistliches Leben. Fliehe vor sich, vor diesen Menschen. Weißt du, fliehe vor diesen Menschen und nicht, dass du fliehst von den Problemen. Nein, stell dich den Problemen und sag, Gott hat es zugelassen, es ist von selbst gekommen und ich sage dir ein Geheimnis, es wird auch von selbst weggehen. Alles, was von selbst kommt. Und der Gerechte flieht nicht. Er flieht nicht, wenn Probleme auftauchen. Er gibt seine Freiheit nicht auf. Ich habe eines in meinem Leben gelernt, gerade von diesem Schneesturm, das war ein Urerlebnis für mich, ein etwas Geheimnisvolles. Ich laufe nicht mehr weg, ich stehe diese Probleme durch, ich bade die Sache aus, lass mich nicht zwingen, ich mache genauso weiter wie bisher. Ich predige weiter, ich diene weiter, ich lobe Gott weiter, ich lasse mich von den ganzen Zwängen nicht zwingen. Ach, weißt du, du hast ein Problem, du solltest jetzt ein Sabbatjahr machen, du solltest jetzt Pause machen, du solltest das machen. Wenn ich einmal Pause mache, dann habe ich nichts mehr von meinem Leben. Und so viele Menschen, wenn sie in Rente gehen und da bricht für viele eine ganze Welt zusammen, dann haben sie nichts mehr. Aber ich mache weiter, so wie ich bisher gemacht habe. Ich lebe weiter und das ist, was mich erlöst. Das ist, was mich stärkt. Das ist, was mir hilft. Ich habe einen festen Punkt. Archimedes hat einmal gesagt, gib mir einen festen Punkt und ich hebe die Welt aus den Angeln. Und dieser feste Punkt ist Jesus Christus. In der Welt habt ihr Angst, aber seid getrost, ich habe die Welt überwunden. Das Evangelium dreht sich alles immer um den Erlöser, um die Erlösung, um die Befreiung. Jesus wird schon bei seiner Geburt als Retter angekündigt, Lukas 2, Vers 10. Und er wird sein Volk von ihren Sünden, ich könnte auch sagen Ängsten, freimachen, das hat der Engel verkündigt. Wir werden nicht erlöst durch unseren Tod, das ist Blödsinn. Der Tod erlöst uns. Weißt du, das Irdische ist da und das Irdische prägt uns. Weißt du, und wir werden uns nicht in Nirvana irgendwo auflösen. Durch den Tod Jesu, hör mir gut zu, bei dem Tod Jesu bist du schon erlöst. Indem du Jesus Christus annimmst, hast du bereits die Erlösung. Da musst du nicht mehr warten, bis du gestorben bist. Der Tod wird dich nicht erlösen von Krankheit, aber der Herr Jesus erlöst uns von Krankheit. Und wenn der Herr Jesus uns von Krankheit, Mangel oder Problemen oder Ängsten erlöst, dann die habe ich nicht mehr, die sind da. Aber die überlebe ich. Ich mache weiter wie bisher. Im Evangelium wird bereits die Erlösung uns angekündigt. Die Fesseln sind gesprengt. Die Entscheidung ist gefallen. Die Würfel sind gefallen. Die Welt ist bereits überwunden. Alles, was mich zwingt und Angst macht und mich niederdrücken möchte, ich habe ein ganz anderes Weltbild. Gott ist mit mir. Wer kann gegen mich sein? Wer kann mich zugrunde richten? Ich vermag alles durch den, der mich mächtig macht, Jesus Christus. Seit Jesus brauche ich keine anderen Erlöser und Erlösung. Ich bin erlöst. Und das ist eine große Wahrheit. Ich bin erlöst, auch von meinen Ängsten. Ich kann nicht mehr erlöster werden, als ich bin. Ich werde meinen Körper hier zurücklassen, gewiss. Aber dann habe ich von Gott einen ganz anderen Körper. Und ich bin bereits erlöst. Jesus, der Erlöser, lebt bei mir, in mir, lebt bereits in mir. Ich muss nur in ihm bleiben, so wie die Rebe am Weinstock, fest an Jesus halten. Und ich lasse mir meinen Jesus nicht nehmen. Halleluja. Ich lasse mir diesen Jesus nicht nehmen. Jesus befreit mich von meinen Ängsten, Zwängen, von meiner Versklavung und Entfremdung jeden Tag mehr. Ich werde immer jeden Tag mehr erlöster. Ich bin erlöst, wo ich Ja zu Jesus sagte. Aber ich darf mehr und mehr weg, diese Dinge loslassen, von diesen destruktiven Mächten, die mein Leben zerstören wollen. Deshalb, ich verdränge nichts. Ich stehe zu allem, was ich bin. Und ich vertraue ihm mein Leben. Das ist meine wichtigste Erkenntnis, die ich in meinem Leben je gewonnen habe. Ich bin erlöst von den Fängen Satans. Ich bin nicht mehr in seiner Macht, in seiner Gewalt. Der Starke ist gebunden. Jesus ist mein Befreier. Halleluja. Wir kommen aus vielen Fallen selber nicht raus. Und es ist gut so. Wir brauchen immer Hilfe von oben, vom Herrn. Ihm ist gegeben alle Gewalt im Himmel und auf Erden. Deshalb versuche nicht selbst zur Erlösung. Du musst dich selbst erlösen, aber du brauchst den Impuls vom Herrn. Jesus sagt, ich werde die Gefangenen befreien. Ich bin dazu gesalbt. Ich bin dazu in diese Welt gekommen. Unsere Wende kommt, wenn Gott uns anstößt, anschubst. Jesus hat alle Krankheit auf sich genommen und sie getragen. Und er hat die Menschen damals befreit und geheilt von ihren Krankheiten und Nöten. Und der Herr versklavt niemand. Niemand. Deshalb, in der Welt habt ihr Angst, aber seid getrost, ich habe die Welt überwunden. Wenn wir Jesus annehmen, verdrängen wir nichts mehr. Wir stehen zum Leben, wir stehen zum Alltag, wir stehen zum Problemen. Er hat es überwunden, wir machen es einfach weiter. Und wir lösen uns von all den quälenden Gedanken. Im Gegenteil, ich nehme diese quälenden Gedanken in den Griff. Wir reißen diese Festungen, diese Gebilde Satans nieder, die uns niederdrücken möchten, und wir bauen unser Leben total anders auf. Römer 12, nochmals Vers 2. Stellt euch nicht dieser Welt gleich, sondern ändert euch durch die Erneuerung eures Sinnes, eurer Gedanken, Gefühle, eurem Willen, damit ihr prüfen könnt, was Gottes Wille ist, nämlich das Gute und das Wohlgefällige und Vollkommene. Lass dich nicht von Zwangsgedanken ängstigen. Bringen dich zu Panik, in Nöte, in der Hölle und schon zu Lebzeiten. Höre nicht auf die Ängste, sondern höre auf die Stimme des Heiligen Geistes. Kind, fürchte dich nicht, ich bin bei dir. Sei getrost. Und als Bub habe ich damals diese Stimme Gottes gehört. Gib dich nicht auf, du musst hier durch. Und egal wie viele Jahre jetzt schon her ist, das hat mein Leben geprägt. Gib dich nicht auf. Und jedes Mal, wenn irgendetwas kam und große Probleme, egal finanzielle Probleme, und ich habe viele finanzielle Probleme gehabt, dass ich fast verzweifelt und nicht mehr beten konnte und wollte auch. Und dann kam immer wieder, gib dich nicht auf, mach weiter. Und das hat mich gestärkt. Damals im Sturm und Schneetreiben und dann in vielen anderen Ängsten des Lebens. Und die Stimme, gib dich nicht auf, nahm jeden Gedanken gefangen, gab mir ein anderes Gefühl. Und das ist machbar. Man kann den Schalter umschalten und plötzlich sind wir in einer ganz neuen Dimension. Plötzlich wird mein Wille aktiviert, plötzlich treffe ich Entscheidungen und mein Gehirn wird ganz anders durchströmt und durchflutet. Und wenn es um dein Leben geht, dann wirst du siebenfache Kräfte in dir freisetzen und du wirst schaffen. Gib dich nicht auf, mach genauso weiter wie bisher. Unterbreche nicht dein Leben, weil nur etwas Blödes irgendwo passiert ist oder irgendjemand dumme Gedanken über dich verbreitet hat oder geschwätzt hat. Vergiss es. Mach weiter. Wir kämpfen mit ganz anderen Waffen, die Gott stark machen in uns. In 2. Korinther Kapitel 10, Vers 4 lese ich, weißt du, wir reißen die Festungen nieder, Gedanken und alles Hohe und so weiter und alles, was der Erkenntnis Gottes zuwider ist und sich erhebt. In unserem Leben geht es um den geistlichen Kampf und das ist, warum wir hier sind und noch hier sind. Wir müssen noch einiges für unseren Herrgott erledigen. Gott stärkt unser geistliches Denken, wenn wir unseren Willen in seinem Dienst stellen, ganz bewusst. Herr, steh mir bei. Wir schaffen das. Wir schaffen das. Wir sehen, Frau Merkel hat es nicht geschafft, aber wir schaffen es mit Gottes Hilfe, in aller Liebe. Und Philipper Kapitel 2, Vers 13. Gott ist es, der in euch sowohl das Wollen als auch das Vollbringen wirkt. Nicht die Tabletten und nicht die Medikamente und nicht die Menschen. Gott ist es, der in euch das Wollen und das Vollbringen nach seinem Wohlgefallen bringt, was es auch immer ist. Wir werden aufgefordert, unsere Gedanken gefangen zu nehmen zum Gehorsam für Jesus Christus. Ich habe freien Willen, ich kann mich entscheiden, kann so und so leben, das Böse, das Übel, das Negative kann ich annehmen, oder ich kann das Böse und durch das Gute zu überwinden. Römer Kapitel 12, Vers 21. Durch gute Taten, gute Gedanken, einfach, ich lebe weiter. Und meine Bibel sagt, wir sollen dem Argen keinen Raum geben. Wir sollen den Ängsten keinen Raum geben. Fang an zu singen, fang an Gott zu loben, zu preisen. Und du wirst merken, wie Pessimismus und Zweifel aus deinem Leben verschwindet. Mitten in der Krise. Und jetzt ganz schnell noch ein paar Rezepte. Lobe den Herrn. Begegne den Problemen mit einem anderen Geist, mit einer ganz anderen Einstellung, mit Lob und Dank. Lob und Dank ist so ein Trommelfeuer gegen den Teufel. Als meine Frau in den letzten Jahren sehr schwer krank war, kaum schlucken konnte richtig, immer wieder, wenn sie einen Schluck gemacht hat und den runtergekriegt hat, hat sie immer Lob und Dank gesagt. Dann wusste ich, jetzt hat sie den Schluck runter. Lob und Dank. Und eigentlich ständig höre ich von meiner Frau, trotzdem sie nicht schlucken konnte und vieles andere mehr, beim Stuhlgang, Lob und Dank. Und Lob und Dank. Und das hat mich imponiert damals. Immer wieder nur Lob und Dank. Man braucht nicht viel sagen, große Worte. Aber das ist, was uns stark macht. Lob und Dank. Wenn du Gott lobst, setzt du Kräfte frei, schüttelst du die Widerstände ab, bekommst ganz neue Gefühle. Was haben die drei Männer im Feuerofen gemacht? Als sie dort reingeworfen worden sind, haben sie angefangen zu singen. Lob und Dank, Lob und Dank. Gottes Kinder sagen immer Lob und Dank. Und das Feuer hat keine Kraft an ihnen gehabt. Lobe Gott in deinem Elend und du schaffst es. Lob und Dank. Sag viel mehr in deinen Nöten, Schmerzen und so weiter. Lob und Dank. Und das passiert, dass Gott dich therapiert. Und Therapie ist Heilung durch den Lob Gottes. Gott will dich therapeutisch heilen. Fang an, ihn zu loben. Erfülle dein Leben mit Gottes Worte, mit Lob und Dank. Aktiviere in dir etwas, das stärker ist als die Medikamente. Lob und Dank. Bei jedem Biss, bei jeder Bewegung, bei jedem Schritt, Lob und Dank. Bei jeder Treppe, wo du raufsteigst, Lob und Dank. Danke, Herr. Und da bekommst du ganz andere Reaktionsmuster in deinem Gehirn. Du wirst immun gegen das Schlimmste in deinem Leben. Lob und Dank, das fördert dich. Und hier verdränge nicht deine Ängste durch menschliche Mittel, sondern durch übernatürliche Mittel, durch göttliche Mittel. Und Psalm 34, Vers 8, du gewinnst die Schlacht, glaub mir das. Und da heißt es, wenn wir Gott loben, der Engel des Herrn lagert sich um die, die ihn fürchten, und er rettet sie. Fürchten heißt es, die Gott preisen, anbeten und loben. Die Engel Gottes lagern sich um die, die ihn fürchten. Und das ist es wert, wenn du von Engeln umlagert wirst. Feurige Rosse, Engel sind Pferde, feurige Rosse, wie dieser Prophet hier dem jungen Burschen gezeigt hat. Die sind bei uns und die sind mehr als bei den anderen. Du musst dich nicht erschüttern und erschrecken lassen. Der Furchtlose wird die Welt erobern. Der Kühne, deshalb sagt uns die Bibel, ihr habt nicht einen knechtischen Geist empfangen, sondern einen Geist, durch den wir sagen, aber lieber Vater. Die Gegenwart Gottes verschafft Erleichterung, Veränderung und Freude. Lob und Dank fördert dich, körperlich und seelisch und geistig. Und ist ein Naturgesetz. Fang an, Gott zu loben und die Natur arbeitet für dich. Sei positiv. Verdränge nichts. Verwandle alles. Alles, was passiert, was nicht klappt, was nicht so ist, wie es du gerne hättest, sag Lob und Dank. Herr, Römer 8, 28. Denen, die Gott lieben, werden alle Dinge zum Besten dienen. Lob und Dank. Lob und Dank. Vieles in deinem Leben würde anders geschehen, wenn du viel mehr anfangen würdest zu loben. Und deshalb, ich möchte auch heute sagen, Vater, ich danke dir für deine unendliche Liebe, für deinen Beistand in unserem Leben. Du bist bis zu diesem Augenblick bei uns gewesen, hast uns durchgetragen. Und Herr Jesus, und schon als Bub hast du mir gezeigt, Herr Jesus, gib dich nicht auf, gib dich nicht auf. Und Herr, hilf, dass meine Brüder und Schwestern das erfahren und erleben, jetzt in diesen Augenblicken, wenn sie die Predigt wieder hören, Herr, dass sie sich nicht aufgeben, dass sie fest zu dir stehen. Gott hat uns begleitet bis jetzt. Gott hat uns bis hierher geführt, hat hier reingeführt und er wird uns rausführen. Lob und Dank. Wir sagen Lob und Dank, Herr Jesus, für unser Leben, für unser Dasein, für unsere Existenz, für unsere Kämpfe, für unsere Arbeit, für unsere Misserfolge, für unser Leiden, Traurigkeit und Widerwärtigkeiten. Lob und Dank. Und du, Herr Jesus, verwandelst diese Dinge zum Besten, zum Allerbesten. Halleluja. Und wenn ich so mein Leben zurückschaue, ich muss dir danken für alles, was gewesen ist. In Jesu Namen. Amen.
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Und es wird gepredigt werden, das Evangelium vom Reich in der ganzen Welt zu einem Zeugnis über alle Völker, und dann wird das Ende kommen.

16. Das Los des Stammes Josef nahm seinen Anfang am Jordan bei Jericho, an den Wassern von Jericho im Osten. Von Jericho an geht die Grenze durch die Wüste auf das Gebirge nach Bethel und kommt von Bethel heraus nach Luz und geht durch zum Gebiet der Arkiter nach Ataroth und zieht sich hernieder westwärts zu dem Gebiet der Japhletiter bis an das Gebiet des unteren Bethhoron und bis nach Geser, und ihr Ende ist am Meer. Und die Söhne Josefs, Manasse und Ephraim, erhielten ihr Erbteil. Das Gebiet des Stammes Ephraim für seine Geschlechter. Die Grenze seines Erbteils ostwärts war Ataroth Adda, das zum oberen Bethhoron, und läuft aus bis zum Meer. Bei Michmetat, das im Norden liegt, biegt sie um ostwärts nach Taanat Silo und geht dahin durch östlich von Janoa und kommt herab von Janoa nach Ataroth und Naara und stößt an Jericho und läuft aus am Jordan. Von Tapuach geht die Grenze westwärts zum Bach Kana, und ihr Ende ist am Meer. Das ist das Erbteil des Stammes Ephraim für seine Geschlechter. Dazu alle Städte mit ihren Gehöften, die für Ephraim ausgesondert waren, mitten unter dem Erbteil des Stammes Manasse. Und sie vertrieben die Kanaaniter nicht, die in Geser wohnten. So blieben die Kanaaniter mitten unter Ephraim bis auf diesen Tag und wurden frohenpflichtig. Und das Los fiel für den Stamm Manasse, denn er ist Josefs erstgeborener Sohn. Und es fiel auf Machir, den erstgeborenen Sohn Manasses, den Vater Gileads, denn er war ein Kriegsmann, und es wurden ihm zuteil Gilead und Basan. Auf die anderen Söhne Manasses aber nach ihren Geschlechtern fiel das Los auch, nämlich auf die Söhne Abiesers, die Söhne Heleks, die Söhne Asriels, die Söhne Sichems, die Söhne Hefers, die Söhne Schemidas. Das sind die Nachkommen Manasses, des Sohnes Josefs, die Männer nach ihren Geschlechtern. Aber Zelophat, der Sohn Hefers, des Sohnes Gileads, des Sohnes Machies, des Sohnes Manasses, hatte keine Söhne, sondern nur Töchter, und ihre Namen sind diese: Machla, Noah, Hogla, Milka, Tirza. Und sie traten vor den Priester Eleazar und vor Josua, den Sohn Nuns, und vor die Obersten und sprachen: Der Herr hat Mose geboten, dass er uns solle Erbteil geben unter unseren Brüdern. Und man gab ihnen Erbteil unter den Brüdern ihres Vaters nach dem Befehl des Herrn. Es fielen aber auf Manasse 10 Erbteile außer dem Lande Gilead und Basan, das jenseits des Jordan liegt. Denn die Töchter Manasses empfingen Erbteil unter seinen Söhnen. Das Land Gilead aber wurde den anderen Söhnen Manasses zuteil. Und die Grenze Manasses war von Aser an nach Michmetat, das östlich von Sichem liegt, und reicht rechts an das Gebiet von En-Tapuach. Das Land von Tapuach wurde dem Manasse zuteil. Aber Tapuach selbst an der Grenze Manasses wurde Ephraim zuteil. Danach kommt sie herab zum Bach Kana an der Südseite des Baches. Diese Städte gehören Ephraim inmitten der Städte Manasses. Die Grenze Manasses aber geht weiter an der Nordseite des Baches und endet am Meer. Ephraim lag südwärts, Manasse nordwärts, und das Meer ist die Grenze. Manasse stößt an Aser im Norden und an Issachar im Osten. Es hatte aber Manasse im Gebiet von Issachar und Aser Beth She'an und seine Ortschaften, Jibleam und seine Ortschaften und die Einwohner von Dor und seine Ortschaften und die von Endor und seine Ortschaften, die von Taanach und seine Ortschaften und die von Megiddo und seine Ortschaften samt den drei Höhen. Und der Stamm Manasse konnte diese Städte nicht erobern, sondern die Kanaaniter vermochten im Lande zu bleiben.
Als aber die Kinder Israel mächtig wurden, machten sie die Kanaaniter frohnpflichtig, aber sie vertrieben sie nicht völlig. Da redeten die Nachkommen Josefs mit Josua und sprachen: Warum hast du mir nur ein Los und ein Erbteil gegeben? Und ich bin doch ein großes Volk, da mich der Herr so gesegnet hat. Da sprach Josua zu ihnen: Weil du ein großes Volk bist, so geh hinauf ins Waldgebirge und rode dort für dich im Lande der Perisiter und Rephaiter, wenn dir das Gebirge Ephraim zu eng ist. Da sprachen die Nachkommen Josefs: Das Gebirge wird nicht Raum genug für uns haben. Dazu gibt es eiserne Wagen bei allen Kanaanitern, die im ebenen Land wohnen, bei denen zu Bet-Shean und seinen Ortschaften und bei denen in der Ebene Jezreel. Josua sprach zum Hause Josef, zu Ephraim und Manasse: Du bist ein großes Volk, und weil du so stark bist, sollst du nicht nur ein Los haben, sondern das Gebirge soll dein sein, wo der Wald ist. Dort kannst du roden, und er soll dein sein, soweit er reicht. Dann wirst du die Kanaaniter vertreiben, obwohl sie eiserne Wagen haben, denn du wirst mächtiger sein als sie. Und es versammelte sich die ganze Gemeinde der Kinder Israel in Silo und richtete dort die Stiftshütte auf, und das Land war ihnen unterworfen. Und es waren noch 7 Stämme von Israel, die ihr Erbteil nicht erhalten hatten. Und Josua sprach zu Israel: Wie lange seid ihr so lässig, dass ihr nicht hingeht, das Land einzunehmen, das euch der Herr, der Gott eurer Väter, gegeben hat? Nehmt euch aus jedem Stamm 3 Männer, damit ich sie sende und sie sich aufmachen und durchs Land gehen und es aufschreiben nach ihren Erbteilen und wieder zu mir kommen. Teilt das Land in 7 Teile. Juda soll bleiben auf seinem Gebiet im Süden, und das Haus Josef soll bleiben auf seinem Gebiet im Norden. Ihr aber schreibt die 7 Teile des Landes auf und tut mir's kund. Dann will ich für euch das Los werfen hier vor dem Herrn, unserem Gott. Denn die Leviten erhalten keinen Anteil unter euch, sondern das Priestertum des Herrn ist ihr Erbteil. Gad aber und Ruben und der halbe Stamm Manasse haben ihr Teil bekommen jenseits des Jordan im Osten, das ihnen Mose, der Knecht des Herrn, gegeben hat. Da machten sich die Männer auf und gingen hin. Und Josua gebot ihnen, als sie auszogen, das Land aufzuschreiben und sprach: Geht hin und durchwandert das Land. Schreibt es auf und kehrt zu mir zurück, damit ich für euch hier das Los werfe vor dem Herrn in Silo. So gingen die Männer hin und durchzogen das Land und schrieben's auf in ein Buch, Stadt für Stadt, in 7 Teilen, und kamen wieder zu Josua ins Lager nach Silo. Da warf Josua das Los für sie in Silo vor dem Herrn und verteilte dort das Land unter die Kinder Israel, einem jeden Stamm sein Teil. Da fiel das Los des Stammes Benjamin für seine Geschlechter, und sein Gebiet war zwischen Juda und Josef. Und seine Grenze war an der Nordseite vom Jordan an und geht hinauf auf den Hang nördlich von Jericho und kommt aufs Gebirge westwärts und geht aus nach der Wüste von Bet-Aven und geht von da nach Luz, das ist Bethel, an den Abhängen südwärts von Luz und kommt hinab nach Ataroth-Adda an den Berg, der südwärts liegt von dem unteren Bet-Horon. Danach neigt sie sich und biegt in ihrem westlichen Teil nach Süden um von dem Berge an, der südlich vor Bet-Horon liegt, und endet bei Kirjat Baal, das ist Kirjat Jearim, der Stadt der Söhne Juda. Das ist die Seite nach Westen. Aber auf der Seite nach Süden läuft die Grenze von Kirjat Jearim an und geht zuerst nach Westen und läuft dann hin zur Quelle Meneftoach und geht hinab an den Fluss des Berges, der vor dem Tal des Sohnes Hinnoms liegt, an der Nordecke der Ebene Rephaim,
und geht herab durchs Tal Hinnom am Südhang der Jebusiterstadt und kommt hinab zur Quelle Rogel und zieht sich nordwärts und läuft hin nach En-Shemesh und kommt hinaus zu den Steinkreisen gegenüber der Steige von Adumim und kommt hinab zum Stein Bohans des Sohnes Rubens und geht zu dem Hang nördlich von Bet Araba und kommt hinab nach Bet Araba und geht zu dem Hang nördlich von Bet Hogla. Und ihr Ende ist am nördlichen Ufer des Salzmeers, dort, wo der Jordan hineinfließt. Das ist die Südgrenze. Aber die Seite nach Osten soll der Jordan begrenzen. Das ist das Erbteil Benjamins in seinen Grenzen ringsumher für seine Geschlechter. Die Städte aber des Stammes Benjamin für seine Geschlechter sind diese: Jericho, Bet Hogla, Emeketzitz, Bet Araba, Zemarayim, Bethel, Avim, Para, Ofra, Kepha Ammoni, Ofni, Geba. Das sind 12 Städte mit ihren Gehöften. Gibeon, Rama, Beerot, Mitzpe, Kephira, Moza, Rekem, Jirpeel, Tarala, Zela, Elef und die Stadt der Jebusiter, das ist Jerusalem, Gibea, Kirjat Jearim, 14 Städte mit ihren Gehöften. Das ist das Erbteil des Stammes Benjamin für seine Geschlechter.

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Jesus sagt zu dir: Komme zu mir, der du dich abmühst und unter deiner Last leidest. Ich werde dir Frieden geben. Nimm meine Herrschaft an und lebe darin. Lerne von mir, denn ich bin sanftmütig und von Herzen demütig. Bei mir findest du das, was deinem Leben Sinn und Ruhe gibt. Komme zu mir.

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1: Und ich weiß nicht genau, ob Sie das genauso mögen wie ich. Mögen Sie Filme, wo es Helden gibt? Also ich habe mit Faszination einen Film angeschaut, der heißt Braveheart. Ein schottischer Kämpfer, der sich gegen die englischen Tyrannen erhebt und tatsächlich es schafft, das Land für Freiheit zu kippen. Gewaltig. Hat mich total fasziniert. Vielleicht haben Sie genau wie ich es mit Begeisterung gesehen, wie man damals die Panzer, die russischen Panzer, sind irgendwelche Leute draufgeklettert und haben damit diesen Vormarsch gestoppt. Hat mich fasziniert. Habe ich gedacht, wow. Ich kann mich erinnern, wie ich mit Begeisterung in der Zeitung verfolgt habe, wie Nelson Mandela von Robben Island runterkam und tatsächlich nach Südafrika zurückkehrte und das gesamte Apartheidsregime musste abdanken und dieser Mann über viele Jahre im Gefängnis gesessen, es tatsächlich schaffte, im Alter das Land in die Freiheit reinzuführen. Gewaltig! Vielleicht haben Sie genau so fasziniert diesen Film Sophie Scholl gesehen und ich dachte, wow, da kämpft einer für seine Überzeugung und er lässt sich nicht durch Todesdrohung davon abhalten, alles zu geben und einzusetzen. Und ich spüre, da klingt was bei mir mit, da schwingt innerlich was. Vielleicht liegt es daran, dass wir uns auch gerne wünschen würden, mal Helden zu sein. Vielleicht liegt es daran, dass wir wissen, wenn man im Leben was erreichen will, dann geht das nur mit ganzem Einsatz. Vielleicht mögen wir deshalb auch diese Greenpeace-Leute so, wenn die irgendwelche wilden Aktionen treiben, um die Erde ein bisschen sauberer zu erhalten, um dafür zu kämpfen, dass von unserer Natur noch ein Stückchen was erhalten bleibt. Aber was ich dabei lerne ist, dass es nicht geht im Spaziergang. Was ich lerne ist, dass es nicht geht, indem man sich mehr oder weniger bequem zurücklehnt, sondern alle diese Leute haben ihre Ziele nur deshalb erreicht, weil sie alles, was in ihnen steckte, investiert haben. Und natürlich kann man sagen, ich würde im Leben auch gerne erfolgreich sein. Ich würde auch gerne mal die Top-Position erreichen. Ich würde auch mal gerne der sein, zu dem alle aufschauen. Das ist ja übrigens der Grund, warum Männer immer kleinere Frauen heiraten sollen. Damit die Frauen wenigstens einen Grund haben, aufzuschauen. Ja, aber der Punkt ist doch tatsächlich der, dass wir uns das wünschen. Das Dumme bei diesem Investieren ist, man braucht Mut, um ein Risiko einzugehen. Und genau daran scheitert das ganz häufig. Dass wir unsere Ziele nicht wirklich erreichen, weil wir nicht den Mut haben, alles auf eine Karte zu setzen. Ich las folgenden Artikel eines Versicherungsvertreters, der gefiel mir. Ein Versicherungsexperte erteilte folgende Ratschläge. Fahren Sie niemals mit dem Auto, denn 20% aller tödlichen Unfälle ereignen sich im Straßenverkehr. Bleiben Sie möglichst nicht zu Hause. Denn weitere 17% aller tödlichen Unfälle geschehen in der eigenen Wohnung. Passen Sie auf, gehen Sie niemals zu Fuß, denn 15% aller tödlichen Unfälle betreffen Fußgänger. Reisen Sie weder per Luft noch im Zug noch auf dem Wasser, denn 16% aller tödlichen Unfälle ereignen sich mit diesen Verkehrsmitteln. Und dann steht unten zum Schluss, es gibt jedoch einen Platz, wo nur 0,001% aller Unfälle mit tödlichem Ausgang enden. Und das ist in der Kirche. Besuchen Sie also Gottesdienste, da sind Sie sicher. Sie waren schon clever heute Abend, sehe ich. Sie haben sich das Sicherheitsrisiko minimieren lassen. Das Risiko, das wir eingehen in einem Gottesdienst, besteht also nur 0,001%. Ich war in der Nähe von Leipzig und man führte mich so durch die Straße und wir kamen vor eine große Kirche. Und vor dieser Kirche war ein rot-weißes Flatterband und dann war da ein Schild davor. Und darüber musste ich lachen. Im Eingang der Kirche war ein Schild, darauf stand Lebensgefahr. Ich wünsche Ihnen das heute, dass Sie heute Abend im Gottesdienst sitzen und merken, hey, das hat was mit meinem Leben zu tun. Ich möchte nicht in einem Gottesdienst sitzen, um beruhigt mich zurückzulehnen, sondern ich möchte Sie herausfordern und einladen zu dem vielleicht größten Abenteuer Ihres Lebens. Was wäre, wenn Sie persönlich dem lebendigen Gott begegnen könnten? Was wäre, wenn Sie es ermöglicht bekommen, diesen Gott zu berühren und zu merken, das ist vielleicht das größte Risiko meines Lebens? Vielleicht ist es das, was ich immer schon gesucht habe. Und heute Abend habe ich eine Chance, diesen persönlichen Kontakt mit dem lebendigen Gott herzustellen. Als Junge in Schleswig-Holstein aufgewachsen, gab es in Eckernförde für uns, das war so wie für andere Leute Kalifornien oder so, das war das heilige Mekka, da gab es einen Sandstrand und da haben wir gebadet. Und als Jungs gab es für uns da ein einschneidendes Erlebnis. Mein älterer Bruder, 4 Jahre älter als ich, bekam zum Geburtstag eine Taucherbrille. Ja, was ist schon eine Taucherbrille? Okay, gebe ich ja zu. Heute ist das nicht mehr begeisternd. Damals für uns war das Riesenerlebnis. Warum? Wir entdeckten plötzlich was. Der kam nämlich wieder, war rausgeschwommen und kam wieder und erzählte, wow, unter Wasser gibt das tolle Sachen zum Angucken. Wieso unter Wasser? Unsere Welt bestand bis dahin, das zu sehen, was für uns mehr oder weniger offensichtlich war. Mit der Taucherbrille entdeckten wir plötzlich, es gibt eine Welt, die kannten wir gar nicht. Und die war trotzdem so dicht und immer war sie schon da gewesen. Aber mit diesem Vehikel Taucherbrille und Schnorchel war sie plötzlich für uns erreichbar, verfügbar. Und ich möchte, dass wir ein Bild gebrauchen. Denken Sie darüber nach. So geht uns das mit der Welt Gottes. Die ist immer schon da gewesen. Aber vielleicht für uns nicht wirklich erreichbar. Die Bibel sagt, dass das Reich Gottes, dass das, was Gott tut, direkt in unserer Mitte passiert. Und ganz offensichtlich nehmen wir davon nicht wirklich was wahr. Das liegt daran, dass wir vielleicht die richtige Antenne für diese Welt Gottes nicht wirklich in uns empfangsbereit geschaltet haben. Vielleicht geht's uns so, vielleicht haben Sie das auch gesehen, zu Weihnachten gab es einen Film im Kino, der hieß Narnia.

Die Berührungsebene, erst die Kontaktstelle, wie wir in diese übernatürliche Welt Gottes hineinkommen können. Und in dieser Welt Gottes herrschen völlig andere Gesetzmäßigkeiten wie bei uns. Und das macht es spannend, das macht es so aufregend, das macht es so kitzelig, sich auf den Weg in dieses Abenteuer hineinzumachen. Als mir das plötzlich klar wurde, an einem Tag in meinem Leben, dass Gott eine Möglichkeit geschaffen hat, wie wir in seine Welt einsteigen können, wie wir seine Macht, seine Hilfe, seine Kraft, seine Liebe für unser Leben verfügbar machen können, das war der spannendste Augenblick meines Lebens. Und ich möchte Sie einladen, mit mir zusammen dieses Abenteuer heute Abend zu gehen. Ich möchte Sie ermutigen, wirklich mal in ihrem Kopf diesen Schalter umzulegen und zu sagen, was wäre, wenn ich auch in diese übernatürliche Lebensform Gottes eindringen könnte? Was wäre, wenn ich Gott persönlich berühren könnte? Was wäre, wenn ich Gottes Kraft hineinziehen könnte in meine Lebenssituation? Ich möchte Sie mit einem Text aus der Bibel bekannt machen. Da gibt es nämlich einen Mann, der genau sich auf dieses Abenteuer einlässt. Und es ist eine hochsensible, hochspannende Geschichte. Wir finden sie im Matthäusevangelium. Das ist eins der Bücher, die das Leben Jesu Christi beschreibt. Im 14. Kapitel. Da heißt es, als es Abend geworden war und das Schiff mitten auf dem See Not litt unter den Wellen und der Wind ihm entgegenkam. Frühmorgens kam Jesus in der Zeit zwischen morgens um 3 bis um 6 in der sogenannten vierten Nachtwache und kam auf dem See den Männern im Boot entgegen. Und als die Jünger ihn auf dem See einhergehen sahen, wurden sie bestürzt und sprachen: Es ist ein Gespenst. Und sie schrien vor Furcht. Jesus redete sofort zu ihnen und sprach: Seid guten Mutes, ich bin's. Fürchtet euch nicht. Einer der Jünger, Petrus, antwortete ihm und sprach: Herr, wenn du das bist, so befiehl mir doch, auf dem Wasser zu dir zu kommen. Und Jesus sprach: Komm. Und Petrus stieg aus dem Schiff aus und ging auf dem Wasser, um zu Jesus zu kommen. Ehrlicherweise ist das wirklich eine verrückte Geschichte, oder? Die natürlichen, normalen Gesetzmäßigkeiten sagen nämlich was? Wie realistisch ist es für einen Menschen, auf dem Wasser zu laufen? Wie hoch ist die Quote? Genau, gleich null. Die menschliche Ordnung sagt uns, das ist faktisch nicht möglich. Und hier entdecken wir das erste und vielleicht entscheidende Geheimnis, wie man in das Reich Gottes hineinkommt und welche Gesetzmäßigkeiten da vorherrschen. Ich möchte Ihnen das an einem Beispiel erklären. Noch vor 200 Jahren dachten die Menschen, dass Fliegen völlig unmöglich ist. Man war sich sicher, es gibt ein Gesetz der Schwerkraft. Und dieses Gesetz der Schwerkraft heißt, wir haben eine Erdanziehung und niemand ist in der Lage zu fliegen. Niemand. Das war das hundertprozentige, scheinbar ewig gültige Naturgesetz. Niemand hat daran wirklich ernsthaft gezweifelt. Aber dann entdeckte man Folgendes. Es gibt ein höheres Gesetz, das über dem Gesetz der Erdanziehung steht, und das ist das Gesetz des Auftriebs. Und heute weiß jeder, der sich in ein Flugzeug setzt, dass mit Hilfe dieses Gesetzes und mit Hilfe der Schubkraft es sehr wohl möglich ist, das alte Gesetz der Erdanziehung zu überwinden und tatsächlich zu fliegen. Es gibt ein höheres Gesetz. Und ganz offensichtlich, wenn man sich damit verbindet, hat man die Möglichkeit, die Ebene des Natürlichen zu verlassen. Und ganz genau dasselbe passiert in dem Augenblick, wo wir uns dem lebendigen Gott zuwenden. Er ermöglicht es uns mit seiner übernatürlichen göttlichen Hilfe, über die Möglichkeiten, die wir erdlich
natürlicher Weise begrenzt erleben, uns

0: erheben. Da liegt der Schlüssel. Die Frage ist, wie können wir das anstellen? Wie schaffen wir diese Verbindung, die uns es ermöglicht, in diesen Kraftstrom Gottes hineinzukommen? Und wir wollen uns das mal angucken, Stück für Stück, wenn wir das in dem Beispiel aus dem biblischen Text nehmen. Die Herausforderung Nummer 1 besteht darin, zu begreifen, dass Gott uns einlädt, diese Welt kennenlernen zu wollen. Er von sich aus lädt sie ein, ihn und sein Leben und seine übernatürliche Welt kennenzulernen. Aber was ist die Bedingung? Was musste passieren, damit dieser Petrus das übernatürliche Eingreifen, das Wunder Gottes erlebte? Genau, wenn Sie zugehört haben, haben Sie das verstanden. Er musste bereit sein, sein Boot, seine Sicherheiten, seine Vorstellungen, das, was er bisher kannte, er musste bereit sein, das loszulassen und aus dem Boot auszusteigen. Darin liegt immer der erste Schritt. Und hier liegt unsere große Herausforderung. Hier liegt der eigentliche Knackpunkt, warum ich so viele Menschen erlebe, die mir erzählen, wissen Sie, ich würde auch gerne Gott erleben. Wenn ich an meine Ehe denke, dann brauche ich wirklich ein Wunder Gottes. Wenn ich an meine Familiensituation denke, dann brauche ich ein Wunder Gottes. Wenn ich an meine berufliche Situation denke, wenn ich an meine gesundheitliche Situation denke, ich brauche ein Wunder Gottes. Und Sie haben recht, wir brauchen die Hilfe Gottes. Die Frage ist nur, was machen wir? Wann erlebte Petrus, dass ein Wunder möglich ist? Als er sein Boot verließ, stimmt's? Da saßen noch 11 andere Leute im Boot. Erlebten die das Wunder Gottes? Niemand von denen. Nur der eine, der bereit war, aus dem Boot auszusteigen. Und nehmen Sie diesen Satz, das ist ein göttlicher Schlüssel. Nur der, der bereit ist, sein Vertrauen tatsächlich hundertprozentig auf Gott und sein Wort zu setzen, hat die Chance, diese Hilfe und Kraft Gottes zu erleben. Und hier liegt der Punkt. Es nützt nichts, zu sagen, ich hätte gerne, ich würde mir wünschen, wenn. Freunde, solange wir in unseren selbstgebauten Sicherheiten bleiben, erleben wir nichts von dem, was Gott will. Solange wir in unseren Ängsten und Zweifeln bleiben, solange wir unsere Vorbehalte haben und unsere Meinung und unsere vorgefasste Sichtweise und nicht bereit sind, Gott wirklich zu vertrauen, passiert überhaupt nichts. Und wir sitzen da und haben immer Hoffnung und haben immer Wünsche und wir bleiben unser Leben lang unbefriedigt, weil wir diesen Schritt aus dem Boot nicht gehen. Und wer nicht aus dem Boot aussteigt, wird nie erleben, dass das Wasser plötzlich hält. Und das ist die Herausforderung. Du musst bereit sein, diesen Schritt des Glaubens zu gehen. Gott in seiner Liebe, das habe ich in vielen Jahren meines eigenen Lebens erlebt, hilft uns dabei. Indem er uns Situationen in unser Leben hineinschenkt, die uns dazu bringen, dass es uns in unserem Boot ungemütlich wird. Ich glaube, im natürlichen Bereich wäre der gute Petrus nie auf die Idee gekommen, das Boot zu verlassen, stimmt's? Aber angesichts von Wellen und angesichts eines Bootes, das langsam unterzugehen drohte, hatte er begriffen, hey, hier will ich nicht bleiben, ich will nicht untergehen. Lieber setze ich alles auf eine Karte und spring aus dem Boot raus und lauf auf Jesus zu, der mich einlädt, ein Wunder zu erleben. Freunde, das ist einer der Gründe, warum Gott es zulässt, dass es in unserem Leben manchmal wirklich üble Phasen gibt. Weil diese Phasen machen uns wach dafür, zu merken, hey, mein Leben, das ich eigentlich so abgesichert dachte, das ich mir so bequem vorgestellt habe, dieses Leben verhält nicht, was es verspricht. Ich brauche ganz offensichtlich irgendwas anderes, was mir eine Lösungsmöglichkeit, was mir eine übernatürliche Hilfsmöglichkeit bietet. Und wenn Sie so eine Situation gerade haben, schöne Grüße. Der liebe Gott ist gerade dabei, an Ihrem Boot zu ruckeln und zu sagen, hey, komm raus, ich möchte dir zeigen, dass es möglich ist, mit mir zu leben. Ich habe das in der Bibel wiedergefunden, dass Gott tatsächlich so arbeitet und ich nenne das die Adlermethode Gottes. Ich weiß nicht, ob Sie sich in der Bibel ein bisschen auskennen. Da gibt es im 5. Buch Mose, eine Stelle, wo Gott sagt, dass er wie ein Adler ist. Und dass er versucht, seinen Jungen das Fliegen beizubringen. Und das überträgt Gott und sagt, so möchte ich dir beibringen, mir zu vertrauen. Und ich habe diese Stelle angeschaut und gedacht, wie funktioniert das mit dem Adler denn? Und dann habe ich mich aufklären lassen von den Fachleuten. Und die sagen, es funktioniert folgendermaßen. Wenn der Adler Junge hat, dann baut er das größte und bequemste Nest überhaupt. Wunderbar hoch gelegen, ohne Gefahr, es geht den Adlerjungen super. Jeden Tag frische Versorgung, jeden Tag macht Papa oder Mama das Nest sauber, jeden Tag darf man sich bequem ausruhen und sich immer füttern lassen. Super Leben. Und dann plötzlich ändert sich das dramatisch von einem Tag auf den anderen. Und der junge Adler bekommt plötzlich wirklich massive Angstzustände, weil die alten Adler scheinen verrückt geworden zu sein. Die beginnen doch allen Ernstes, dieses Nest auseinander zu pflücken. Und während das immer unbequemer ist, lässt auch die Nahrungszufuhr nach. Der Nachschub, der immer kam, wenn man den Schnabel nur groß genug aufmachte, versiegt plötzlich. Das Leben wird richtig bitter. Und dann zu allem Überfluss machen sich doch die Altvögel richtig breit in dem Nest. Und es kommt, wie es kommen muss, eines Tages wirklich in diesem inneren Trauma schon sich fast zu Hause wissend, erlebt der junge Adler, dass es noch schlimmer kommen kann. Das Gesetz von Murphy tritt ein. Es hätte schlimmer kommen können und es kam schlimmer. Nämlich plötzlich macht es Batsch. Und der junge Adler, ja, im Steilflug runter aus dem Nest. Der denkt, das kann doch nicht wirklich wahr sein, oder? Was macht er? Vater, du bist nicht ganz klar. Was treibst du mit mir? Und er sieht, wie der Felsen immer näher kommt, mit einer riesen Fallgeschwindigkeit. Und kurz bevor der Adler unten aufschlägt, schiebt sich der Altvogel unten drunter, nimmt den oben auf die Schwingen und trägt ihn wieder zum Nest. Und der Jungvogel beruhigt sich langsam von der Panikattacke und weiß, oh, das muss ein Versehen gewesen sein. Und er hat den Gedanken noch nicht zu Ende. Ja, da geht es schon wieder den Bach runter. Was versucht der Altvogel seinem Jungen krampfhaft klarzumachen? Warum macht er das? Hat er irgendwelche perversen, masochistischen, irgendwelche komischen Anwandlungen? Warum treibt der Adler das mit seinem Kleinen? Wissen Sie warum? Weil er seinem Jungvogel was klar machen will. Du hast selber Flügel, fang gefälligst an zu fliegen. Du hast alle Möglichkeiten und alle Kraft schon in dir, aber du musst sie einsetzen. Hör auf in deiner Bequemlichkeit und in deiner Passivität und in deinem dich bedienen lassen wollen, sitzen zu bleiben, sondern fang an, alles auf eine Karte zu setzen und alles das, was ich dir gegeben habe, in Bewegung zu bringen. Und genau das ist der Punkt, warum Gott in unserem Leben Herausforderungen zulässt, wo wir plötzlich den Eindruck haben, ey, Gott, wenn du wirklich so gut bist, wie du sagst, wenn du uns Menschen wirklich liebst, dann erklär mir doch mal, warum ich gerade in eine derartige Bedrulle hineingekommen bin. Und vor lauter Anklage merken wir gar nicht, dass Gott gerade dabei ist, uns was beibringen zu wollen. Hör mal, ich möchte lernen, dass du verstehst, dass du mir glauben musst und dass ich mit meiner Kraft in dein Leben einbrechen möchte, dass ich kommen möchte, um dich zu befähigen, um dir zu zeigen, es gibt eine Dimension des Lebens. Du bist nicht dazu berufen, immer nur da zu sitzen und immer nur irgendwelche Bedürfnisse zu haben und nie befriedigt zu sein, sondern ich möchte dich lehren, dass du die Kraft des Glaubens entwickelst und lernst, mit diesem Glauben wie ein Adler zu fliegen. Du bist nicht dazu berufen, ein Huhn zu sein, sondern du sollst ein Adler werden. Du sollst lernen, mit meinen Möglichkeiten in deinem Leben zu leben. Der Adler ist nicht umsonst der König der Lüfte. Und du bist von Gott dazu berufen, ein König zu sein. Gott hat in uns Menschen seinen Adel reingelegt, Ebenbilder Gottes, und wir sollen das entdecken, dass Gott möchte, dass wir mit ihm zusammen kooperieren, um sein Leben in diesen Alltag hineinleben zu können. Und wir sollen nicht unter unseren Möglichkeiten bleiben. Und dazu nützt es manchmal nicht, wenn Gott immer nur irgendwas Nettes macht, sondern er lässt Herausforderungen zu, dass wir wach werden und sagen, Gott, wir brauchen dich ganz offensichtlich. Wir haben wirklich lange genug geschlafen. Wir brauchen dich. Herr, hilf uns. Komm in unsere Situation. Und ganz offensichtlich ist das ein Gebet, das Gott mag. So steht es nämlich auch in der Bibel. Rufe mich an in der Not, so will ich dich erretten und du sollst lernen, mir dafür Danke zu sagen. Und genau das ist, was das Leben vieler Menschen kennzeichnet. Eine liebe Freundin von uns, war 35 Jahre, als sie einen Schlaganfall bekam. Sie war eine super erfolgreiche Managerin in einem tollen Laden und verdiente weit mehr als ihr Mann, der Ingenieur war. Aber mit 35 kam der Schlaganfall und mit dem Schlaganfall verbunden eine halbseitige Körperlähmung. Und als Mutter von zwei Kindern war das der Abbruch. Und sie sagt heute, das war für mich wie dieser Adlerversuch. Plötzlich musste ich frei fliegen und merkte, Mann, oh Mann, alle meine selbstgebauten Sicherheiten funktionieren nicht. Alle meine super geplanten Karrieregedanken konnten in die Mülltonne gepackt werden. Plötzlich war alles in meinem Leben am Existenzminimum. Meine Ehe stand auf dem Spiel, die Versorgung meiner Kinder stand auf dem Spiel, meine eigene Gesundheit war dahin und plötzlich machte sich eine Frage in meinem Bewusstsein ganz, ganz laut, nämlich, hey, war das schon der ganze Sinn? War das schon mein Leben? Ich bin 35. Sie sagt, plötzlich habe ich angefangen darüber nachzudenken, was mache ich hier eigentlich? Warum schaffe ich eigentlich wie eine Blöde? Wozu brauchen wir so ein Riesenhaus? War das schon mein ganzes Leben? Plötzlich habe ich mich hinterfragt, ist die Ehe nur, dass wir unsere Kinder irgendwie gegenseitig versuchen, mehr oder weniger abzuschieben? War das schon alles? Und über diese Schiene begann sie über Gott nachzudenken und sie ging in die Kirche. Sie traf eine Freundin und die sagte, hör mal, ich gehe in eine Gemeinde und da beten die Leute und Gott ist da und offenbart sich und Menschen werden gesund, komm doch mit. Und über diese Schiene lernte ich sie kennen. In einem dieser Veranstaltungen war ich. Und wir beteten zusammen. Und Gott tat ein Wunder an dieser guten Frau. Und heute ist sie knackig und frisch, mittlerweile über 40 Jahre alt und gesund und macht ihren Job etwas gemäßigt, weil sie ihre Prioritäten richtig gelegt hat und verstanden hat, Gott möchte gerne zu mir reden. Ich weiß nicht, ob Sie ab und zu Zeitungen lesen. Da war ein Bericht über eine Sängerin, sie heißt Kylie Minogue. Und diese Dame, auf dem super Höhepunkt ihres Lebens, die kann sich den Luxus leisten, für Kosmetika im Jahr mehrere Millionen rauszufeuern. Sie hat genug davon. In dieser Pressenotiz stand plötzlich, dass man bei dieser Dame Brustkrebs diagnostiziert hat. Und es brauchte noch eine Woche und dann tickerte über die Nachrichten, die Frau hat zum ersten Mal in ihrem Leben eine Kirche besucht. Ist das nicht interessant? Ganz offensichtlich brauchen wir alle diese Adlerübung, um rauszukriegen, dass wir Flügel haben. Um plötzlich mitzukriegen, Gott, ganz offensichtlich brauche ich dich und brauche ich dieses übernatürliche Leben. Ganz offensichtlich bin ich mit meiner eigenen Kraft nicht in der Lage, das wirklich zu packen. Mich hat der Lebensbericht eines Mannes fasziniert. Dieser Mann heißt Heinz Keinert. Er hat einen Opel-Händlerbetrieb, den größten in Deutschland gehabt. Import amerikanischer Autos, der absolut größte am Markt. In Stuttgart ist er immer noch der Mann. Und er erlebt im Jahre 1992, wie die Muttergesellschaft, mit der er immer kooperierte, den Konkurs anmeldet. Und er plötzlich ohne sein Wollen und Hinzutun mehrere Millionen Schulden bekommt. dieser Zweig seines Geschäftes völlig zusammenbricht und er mit einem Mal vor dem Konkurs steht. Ein Mann, der sich immer alles im Leben leisten konnte, wird plötzlich mit der Tatsache konfrontiert, dass die Bäume nicht in den Himmel wachsen und dass er mit seiner super Geschäftspolitik überhaupt nichts dagegen machen kann, dass er irgendwann Haus und Hof und alles, was er hat, unter den Hammer bringen muss. Und in dieser Situation ruft ihn eines Tages ein Kunde an. Und mitten im Gespräch sagt dieser Kunde zu ihm: Herr Kainert, ich wollte Sie einladen zu einem Gottesdienst. Und er beschreibt das so nett, er sagt, im Normalfall hätte ich zu dem gesagt, ey, ich kann meine Zeit anders vertun, ich gehe doch nicht in die Kirche, ich habe was Besseres zu tun. Aber an diesem Tag erwischte der mich auf dem Bein, auf dem ich langsam merkte, dass es mir unter dem Fuß weggezogen wurde. Und ich sagte zu ihm, hör mal zu, egal wo du hingehst, ich komme mit. Und plötzlich saß er in einer Veranstaltung mit mehreren Geschäftsleuten und einer erzählte, wie Gott ihm aus seiner größten Krise rausgeholfen hatte. Und bei diesem Mann begann etwas wach zu werden. Und er sagte, hey, der hat recht. Ganz offensichtlich habe ich niemals mit der Möglichkeit gerechnet, dass Gott in mein Leben eingreifen könnte. Aber wenn er der Schöpfer von Himmel und Erde ist, dann hat er das Recht dazu und dann bin ich, sein Geschöpf, verpflichtet zu gucken, Gott, was willst du eigentlich von meinem Leben? Das war der Weg für ihn und seine ganze Familie, durch den Glauben an Jesus Christus zu Gott nach Hause zu kommen, seine Werte völlig neu zu orientieren und zu erleben, wie Gott Stück für Stück diesen Riesenmangel, dieses Riesendefizit tatsächlich veränderte und verwandelte. Du bist heute hier und ich möchte dich fragen, was sind deine Sicherheiten, auf die du baust? Von denen du merkst, dass sie langsam volllaufen, so wie das Boot in dieser von Jesus erzählten Begebenheit. Vielleicht ist es dein Job, an dem du deine Sicherheit aufgehängt hast, der dir deine materielle Sicherheit gibt, an den du dich klammerst und das ist dein Götze geworden. Geld verdienen, das Haus sichern, die Rente sichern, das ist, worum es geht im Leben. Wirklich? Und was kommt danach? Wenn Sie in der letzten Woche die Fränkische Zeitung gelesen haben, dann gab es einen ganz kleinen Artikel. Da wurde die Frau von Elvis Presley, Priscilla Presley, gefragt, was war der größte Traum ihres Mannes? Und zu meinem Schocker las ich das und da stand drinne: Der Traum meines Mannes war immer, er wollte Pastor werden. Aber er hatte sich nicht getraut, aus seinem selbstgezimmerten Boot auszusteigen und zu sagen, Gott, ich möchte dir eigentlich mein Leben geben. Ich möchte mein Leben nicht selber leben. Jesus erzählt mir die Geschichte von diesem sogenannten reichen Jüngling, der zu Jesus kommt und sagt, ey, was muss ich tun, um göttliches Leben zu bekommen? Und Jesus ist ganz simpel zu ihm und sagt, hör mal, verkauf einfach, was du hast, gib's den Armen und dann folg mir nach. Mach nicht dein Geld, mach nicht deinen Job zum Gott, sondern entdecke, dass es dahinter eine viel größere Lebensberufung gibt. Nämlich, dass ich für dich einen Plan habe und dass ich möchte, dass dein Leben von meiner Kraft und von meiner Liebe erfüllt ist und aus deinem Leben ein Riesensegen für andere wird. Hör auf mit diesem Ego-Zirkel, dich nur um dich selber zu drehen. Und wir spüren, wie das eine Riesenherausforderung für uns wird, weil wir sind so geprägt, da holen wir unseren Wert her. Wenn das Auto groß genug ist, fühlen wir uns auch groß. Du liebe Zeit. Wenn die Klunker am Finger groß genug sind, dann fühlt man sich wertvoll. Meine Güte, dann müsste jeder Weihnachtsbaum wertvoll sein, weil da sind die Kugeln viel größer. Was macht wirklich unseren Wert aus? Ich weiß nicht, ob Ihre Partner für Sie das Nonplusultra sind. Solange ich meinen Ehepartner habe, solange brauche ich doch Gott nicht. Ich habe doch meine Familie, wirklich? Und dann kommt der Punkt, liebe Freunde, wir können uns gegen den Tod doch nicht versichern. Und was bleibt dann übrig? Ich habe immer mit Bestürzung gelesen, als man den ehemaligen großen Star und Entertainer Peter Alexander gefragt hat, was sein Leben ausmacht. Dann hat er geantwortet, es ist nur noch dunkel und düster und ich warte auf den Tag des Todes. Was war passiert? Seine Frau war gestorben und damit war sein Lebenssinn dahin. Freunde, war das schon alles? Dann haben wir alle ein Riesenproblem. Weil sie können für ihr Leben nicht garantieren und ich auch nicht. Wie viele Leute hängen sich an Menschen und merken, dass diese Sicherheit sie irgendwann verlässt? Ich habe gedacht, mein Mann wird mir immer treu sein. Ja, das war er aber nicht. Und jetzt bricht die Welt zusammen. Weil wir uns auf Menschen verlassen haben. Unser Sicherheitsdenken war falsch. Und das Boot geht unter. Und wir leben in Deutschland, wie eine Familie nach der anderen zerbricht und ganz offensichtlich die Kraft, mit eigener Stärke seine Ehe und sein Leben festzuhalten, funktioniert nicht. Ich weiß nicht, ob Sie diese Frau kennen, ihr Name ist Jane Fonda. Eine Riesenschauspielerin, die sich dann für die Not in der Welt einsetzte. Und irgendwann hat sie einen Mann geheiratet, der heißt Ted Turner, ein Medienmogul. Ein Riesenfernsehimperium, Milliardär, Geld spielt überhaupt keine Rolle. Eines Tages lädt der Chauffeur sie in einen Gottesdienst ein. Und sie will erst nicht. Aber dann denkt sie, okay, ich gehe mal mit, so schlecht kann das nicht werden. Und sie geht in diesen Gottesdienst, niemand erkennt sie. Und plötzlich, mitten in diesem Gottesdienst, schaut der Mann, der die Predigt hält, in ihre Richtung und sagt, du hast dein Leben auf Sand gebaut. Du hast dein Leben auf Gold aufgebaut, auf deine menschlichen Sicherheiten. Und ich sag dir, das ist trügerisch. Es ist wie Treibsand und du wirst untergehen. Ich komme mit meiner Liebe zu dir und ich heile dein Herz. Und diese Frau hört dieses Reden und es ist wie ihr, als wenn Gott selber zu ihr redet. Und als die Einladung kommt, ihr Leben Gott zu weihen, geht sie in dieser Kirche von ganz hinten nach vorne, stellt sich hin und sagt, ich brauche das Gebet, dass Gott mein Leben in seine Hand nimmt. Es brauchte noch ein Jahr ungefähr und plötzlich hat Ted Turner die Scheidung von seiner Frau beantragt. Und als man fragte, warum er das macht, sagte er, wir sprechen nicht mehr dieselbe Sprache und sie unterstützt meine Kampagne nicht mehr. Das kann dazu führen, dass die Liebe zu Jesus dich auch mit der Liebe zur Wahrheit konfrontiert und du nicht mehr mit den Lügengeschäften mitmachen kannst. So ging ihr das nämlich. Aber sie wusste, meine Sicherheit ist am Ende nicht mein Ehepartner, sondern meine Sicherheit ist der lebendige Gott. Und sie ging ihren Weg, klar und deutlich. Was ist deine Sicherheit? Was ist das Boot, womit du dir deine Sicherheit holst? Viele Leute holen sich ihre Sicherheiten mit Sucht und mit Sünde. Damit befriedigen wir uns, wenn keiner zuguckt. Das machen wir natürlich heimlich, weil wir genau wissen, dass das nicht in Ordnung ist. Und dann stehen wir da und merken, wie das eigentlich gar keine Sicherheit ist, aber es betäubt wenigstens eine Weile. Aber ehrlicherweise lügen wir uns was in die Tasche und wir wissen das auch. Jede Wette, wenn man Whitney Houston fragen würde, die gerade den Prozess am Hals hat, weil sie wieder mit Drogen erwischt wurde, die eigentlich mal ein christliches Lebenszeugnis hatte, die eigentlich genau weiß, was sie richtig machen soll und nicht rauskommt aus dieser elenden Suchtfrage. Natürlich weiß sie, was sie tun sollte und sie findet trotzdem die Kraft nicht. Und mittlerweile ist es so weit, dass man ihr das Kind wegnehmen will, weil sie nicht in der Lage ist, darauf aufzupassen. Wir spüren diesen Teufelskreislauf, das sind sogenannte Sicherheiten, die uns runterreißen, anstatt dass sie uns helfen. Und wir wünschen uns, dass irgendwer kommt und uns sagt, hey, du kannst deine Sicherheit loslassen, du brauchst sie nicht, es ist eine Lügenkrücke, die dich krank macht, komm doch. Und wir hängen da und sagen, ja, meine Zeit, ich weiß genau, das ist es nicht. Ich weiß genau, das ist nicht das Leben, das ich mir eigentlich immer gewünscht habe. Das ist nicht die Art von Liebe, die ich suche. Das ist nicht der Friede, den ich wirklich brauche. Das ist nicht diese Hilfe, die ich nötig habe. Aber ich halte mich an der Krücke halt fest. Und Gott sagt zu dir, wenn du willst, dass meine Kraft in deinem Leben offenbar wird, dann musst du deine Sicherheit loslassen. Da liegt deine Herausforderung. Willst du mir glauben und vertrauen oder nicht? Und jetzt kam der Punkt. Und Petrus trifft für sich eine Qualitätsentscheidung und sagt, Leute, wie das Boot vollläuft, das habe ich nur lange genug erlebt. Dass wir keinen Meter weiterkommen, habe ich auch lange genug erlebt. Dass ich selber nicht in der Lage bin, die Stürme, die ewig über mein Leben wegreißen, dass ich sie nicht aufhalten kann, das habe ich auch begriffen. Warum sollte ich nicht das Angebot der Kraft und der Hilfe Gottes nutzen und auf Jesus zugehen? Was ist, wenn Jesus wirklich der Sohn Gottes ist? Was ist, wenn es stimmt, dass er nicht nur für irgendwen, sondern auch für meine Schuld und Sünde gestorben ist, damit ich Vergebung bekomme und wieder zurückkommen darf in die Gegenwart Gottes? Was ist, wenn Jesus seine ausgestreckte Hand mir entgegenhält und ich heute Abend diesen Kontakt festmachen kann und sagen kann, Jesus, ich komme zu dir. Was würde mich hindern, meine Augen auf diesen Jesus zu richten? Und zu ihm zu kommen und mit ihm zusammen zu Gott, dem Vater, zu kommen. Und zu lernen, auf dem Wasser meiner Not, auf dem Wasser, auf den Herausforderungen meines Lebens zu stehen. Und die Kumpels gucken ihn alle an. Und ich stelle mir die Situation im Boot vor. Und vielleicht hat ihn irgendeiner an der Jacke gezogen und gesagt, ey Petrus, mach keinen Ärger. Du wirst doch wohl nicht. Hör mal, wie hoch ist die Chance, dass das einer überlebt bei dem Sturm? Komm, setz dich wieder hin. Und er sagt, es ist mir ganz egal, was ihr sagt, Leute. Ich will die Hilfe Gottes. Und wenn ihr sie nicht wollt, könnt ihr bleiben, wo ihr wollt. Aber ich will die Hilfe Gottes und ich steige jetzt hier aus dem Boot raus. Und während er Jesus fixiert, geht er den ersten Schritt über den Bootsrand. Und er steht. Und er hat nicht aufs Wasser geguckt, wird extra gesagt, sondern er guckte Jesus an und sagte, Jesus, du bist der Herr, du bist der Sohn Gottes, du bist das Leben, das gekommen ist, um die Werke des Teufels zu zerstören und das Leben freizusetzen. Und ich gehe auf dich zu, Jesus, Schritt für Schritt für Schritt. Und mit Mal hält das Wasser. Und gegen alle menschlichen Vereinbarung hält das Wasser. Freunde, liebe Gäste, was willst du tun? Du kannst über dein Leben irgendwann schreiben, ich bin in Frieden gesunken. Ich habe genau gewusst, ich hätte aufstehen sollen. Ich habe genau gewusst, ich hätte zu Jesus gehen sollen. Ich hätte diesen Gottesdienst nutzen sollen. Ich habe es nicht gemacht. Und ich sinke weiter und ich merke, wie dieser Unfrieden, wie diese Lebensangst, wie die Not, wie die Krankheit mich frisst. Und ich wusste, Gott rede zu mir. Und ich wusste, was ich tun sollte. Und ich bin sitzen geblieben. Ich blieb in meinem Boot, in meiner Sicherheit. Eine Verwandte von uns ruft uns eines Abends ganz enttäuscht und erschüttert an. Und dann sagt sie zu mir, Matthias, ich muss dich mal was fragen. Glaubst du, dass Abtreibung Sünde ist? Und ich habe nachgefragt, habe gesagt, Bettina, wie kommst du drauf? Dann sagt sie, ich war beim Doktor und ich bin schwanger. Und die haben festgestellt, dass mein Kind mit einem offenen Rücken geboren wird. Und wahrscheinlich wird es auch behindert bleiben. Und sie haben mir stark geraten, das Kind abzutreiben. Schwangerschaftsunterbrechung nennt man das. Das ist keine Unterbrechung, das ist Tod für alle Zeiten. Nach der Unterbrechung nimmt man das doch nicht wieder auf, oder? Da wird schon gelogen im Wort. Dann sage ich zu ihr, was hast du denn für eine Alternative? Dann sagt sie zu mir, gar keine. Dann sage ich, stimmt, du hast keine, aber ich habe eine für dich. ich kenne den lebendigen Gott. Und dieser Gott ist in Jesus zu uns gekommen. Das Gesetz Gottes lautet, dass er der Geber des Lebens ist. Und deine Chance besteht darin, gegen alle ärztlichen Prognosen und gegen jeden Befund Gott mehr zu glauben als den Menschen. Und deinen Glauben auf diesen Jesus zu richten und zu sagen, Jesus, ich brauche dich als den Retter meines Lebens und als den Arzt meines Kindes, das noch ungeboren in meinem Bauch ist. Aber ich brauche dich. Betty, du musst Jesus einladen in dein Leben. Und dann beteten wir beide am Telefon. Wenn Sie mal nach Biberach, nach Ummendorf kommen sollten, schauen Sie mal ins Telefonbuch nach Dietmar und Bettina Schulz. Und dann schauen Sie sich mal Ihren jüngsten Sohn an. Und dann sehen Sie ein Kind, das vollkommen gesund ist, vollkommen normal ist. Und Gott in seiner großen Liebe ein totales Wiederherstellungswunder getan hat. Gott hat keine Not damit. Der Punkt ist, dass Gott sie und mich braucht, um die Dinge zu tun, die wir nicht tun können. Aber wenn wir nicht bereit sind, aus unserem Boot der Vorurteile, aus dem Boot unseres Unglaubens auszusteigen, aus unserer Bequemlichkeit auszusteigen, aus unserer so selbstgefälligen Art und Weise, es oft besser wissen zu wollen als der lebendige Gott, werden wir niemals seine Hilfe und seine Kraft erleben. Gott lädt uns ein dazu. In meiner Gemeinde in Weikersheim, gar nicht weit weg, gibt es eine Familie Hoge. Und diese Familie Hoge bekommt einen kleinen Sohn, vor einigen Jahren schon. Und bei der Geburt stirbt das Kind. Das wird irgendwie reanimiert. Und dann stirbt es wieder und es wird nochmal reanimiert. Und irgendwann kriegen die mit, das Herz ist völlig kaputt. Und dann checkt man diesen Jungen durch und kein Organ ist da, wo es eigentlich sein müsste. Und nachdem man den irgendwie stabilisiert hat, sagen die Ärzte, also dieses Kind kann nicht lebensfähig sein, da funktioniert überhaupt nichts, wie es im Körper funktionieren soll. Und zum Schocke der Leute wird der Junge stärker und stärker, ist heute in der 4. Klasse mit all den verrückten Dingen, die in seinem Körper völlig anders laufen wie bei jedem normalen Mensch. Und wenn man die Eltern fragt, was habt ihr gemacht, dann haben sie gesagt, jeden Tag legen wir unsere Hand auf dieses Kind und sagen, Gott, gegen alle menschliche Vernunft funktioniert dieser Körper, weil du Gott bist und weil du das Leben dieses Kindes willst. Freunde, das ist die Herausforderung. Und unsere Entscheidung, die wir brauchen in unserem Leben, ist immer, wollen wir diesem Gott die Chance geben, in unser Leben einzugreifen? Wollen wir diesen Schritt gehen oder wollen wir immer nur nette Träume haben? Sie können nach Hause gehen und sagen, ich habe immer gedacht, es wäre nett, Gott irgendwie kennenzulernen. Und genauso gehen Sie auch nach Hause. Aber Sie können für sich eine Entscheidung treffen und sagen, ich will diesen Gott persönlich erleben. Ich will, dass er Frieden in meine Seele hineingibt. Ich habe so eine Riesennot. Ich möchte sie Gott vortragen. Und ich möchte mit jemandem beten, sodass wir gemeinsam die Sache vor Gott bringen und Gott anfängt, mit seiner heilenden Kraft einzugreifen. Ich brauche diesen Herrn, der Veränderung schafft, weil ich selber kann es nicht machen. Ich schließe mit einem Beispiel, weil ich so viele kleine Ranger da vor mir sehe. Ich hatte in meiner Gruppe auch ein paar Spezialisten. Und eins von den Mädels bei den Startern hieß Tanja. Und Tanja hatte einen Papa. Und der Papa hatte ein Alkoholproblem und ein Zigarettenproblem. Er war der Chef der Rettungsleitstelle bei uns in Rendsburg. Und eines Tages kommt Tanja zu mir. Und dann sagt sie, Matthias, können wir für meinen Papa beten? Und dann schaue ich sie an und sage, Tanja, was möchtest du denn gerne beten? Dann sagt sie, mein Papa, der ist immer so böse zu Hause zur Mama. Und der stinkt immer so furchtbar, weil er so raucht. Und dann trinkt er auch immer so viel Bier. Und ich möchte gerne, dass Jesus meinen Papa gesund macht und dass er in unsere Ehe und in die Familie und in die Ehe meiner Eltern kommt und das heil macht. Und dass wir eine glückliche Familie werden und dass mein Papa auch zu uns in die Gemeinde kommt. Wow. Aber wissen Sie, was die kleine Tanja konnte? Die konnte glauben. Die konnte glauben, dass Gott wirklich Gott ist. Und wenn ich mich mit ihm verbinde, dann kommt Gott und greift in mein Leben ein und beginnt seine heilende Kraft. Es brauchte keine 3 Wochen. Und am Sonntagmorgen schleift die kleine Tanja plötzlich einen unglaublich voluminösen Mann hinter sich her. Gegen den war ich schmächtig. Und sie zieht ihn und gibt meine Hand in seine Hand und sagt: Matthias, das ist mein Papa. Und ich schaue den Mann an und er sagt: Herr Pastor, ich wollte mal vorbeigucken bei Ihnen. Dann sage ich: Das ist ja schön. Wie sind Sie drauf gekommen? Das erzähle ich Ihnen nach dem Gottesdienst. Also war ich auf die Nachveranstaltung gespannt. Vielleicht 14 Tage nach diesem Gebet kommt der Mann von der Nachtschicht nach Hause. Es ist ihm hundeelend. Er spuckt wie ein Reiher, Riesenkopfschmerzen. Und immer wenn er sich die Zigarette anzünden will, spuckt er noch mehr. Es wird immer schlimmer. Er denkt, er hat sich irgendwie angesteckt, erkältet, was auch immer. Ein paar Tage lässt er sich krank schreiben und dann probiert er das wieder. Und es kübelt wieder aus ihm raus. Irgendwann ist ihm das zu blöd. Und er geht zu seiner Frau und sagt: Weißt du was, ich glaube, ich vertrage das Rauchen nicht mehr. Dann sagt sie zu ihm: Wieso, das hat doch was mit der Lunge zu tun und nicht mit dem Magen. Er sagt: Weiß ich auch nicht. Ich kann das nicht mehr vertragen. Es geht noch ein paar Tage. Eines Abends bringt er seine Kinder ins Bett. Und als er an das Bett seiner Tochter Tanja kommt, haucht er sie an. Und das Mädel guckt den Papa an und sagt: Papa, du hast ja gar nicht geraucht. Und der Vater sagt ehrlicherweise: Ja, schon seit ein paar Tagen nicht mehr. Weißt, mir ist immer so schlecht, wenn ich rauche. Und das Mädchen fängt an zu lachen und lacht in ihrem Bett. Und dem Vater kommt das komisch vor. Und dann sagt er: Tanja, hör mal, wieso lachst du darüber, wenn es deinem Vater so schlecht geht? Oh, sagt sie: Papa, ich habe gebetet, dass es dir so schlecht geht. Und er sagt: Du, ich wollte richtig aus mir rauskommen. Und denke: Hör mal, was ist da denn für eine komische Kirche, wo die den Kindern beibringen, dass es den Eltern schlecht gehen soll? Und dann hat sie mir die Geschichte erzählt. Sagt er: Wissen Sie was, Herr Pastor? Und da habe ich überlegt und habe gedacht: Was ist, wenn meine Tochter recht hat? Was ist, wenn das Mädel viel schneller begriffen hat, worum es im Leben eigentlich geht? Und wissen Sie was? Gestern Abend, am Samstagabend, habe ich mich mit meiner Frau hingesetzt und habe zu ihr gesagt: Regine, wir gehen auch dahin, wo unsere Kinder hingehen. Und wenn dieser Gott das Gebet unserer Tochter erhören kann, glaubst du, der kann auch unser Gebet erhören, dass unsere Ehe wieder zurechtkommt und dass unsere Familie wieder in eine Richtung kommt? Und Herr Pastor, jetzt bin ich hier und ich möchte Sie bitten, beten Sie doch für mich und für meine Frau, dass Gott in unser Leben kommt und dass unsere Familie wieder zurechtkommt. Und heute ist der Mann ältester bei uns in der Gemeinde in Rendsburg und jeder, der mal hingeht, darf mal vorbeigehen und ihn angucken. Gott ist derjenige, der das Leben verändert. Aber liebe Freunde, das passiert nicht, indem wir sitzen bleiben. Das passiert nicht, indem wir fromme Träume haben, sondern es passiert in dem Augenblick, wo wir eine Entscheidung treffen und sagen: Gott, ich will mit aller Kraft zu dir und ich bring dir mein Leben, egal wie es ist. Aber du bist in der Lage, das heil zu machen. Und wenn Sie diesen Gott brauchen und diese Berührung seiner Kraft brauchen, dann sollten Sie heute Abend hier nach vorne kommen. Denn wir wollen für Sie beten, dass Sie diese Hilfe Gottes erleben. dass sie diese Berührung mit dem Frieden Gottes erleben, dass sie in ihrer Krankheit erleben, wie Gott sie berührt und heil macht, wie Gott hineinkommt in unmögliche Situationen und wie sie lernen, mit seiner Hilfe auf dem Wasser zu laufen. Das ist, was er versprochen hat, und deshalb laden wir sie ein. Das ist, warum Gott in Jesus uns diese Einladung gibt. Und heute Abend sind wir hier und Gott ist hier, um diese Einladung an ihr Leben zu richten. Und nachdem ich gebetet habe, möchte ich Sie einladen, hier nach vorne zu kommen und so ein Gebet des Segens, ein Gebet der Lebensübergabe mit jemandem zu sprechen. Es werden Seelsorgehelfer da sein, Leute, die mit Ihnen beten, die Jesus kennen. Und wir werden die Kraft der Veränderung Gottes in Ihr Leben hineinbringen. Weil Gott möchte das so. Und Sie haben die Riesenmöglichkeit, ich wünsche Ihnen das, dass Sie sich auf das Abenteuer mit Gott einlassen und aus Ihrem Boot rauskommen. Aus ihrer Reihe rauskommen und sagen, Gott, ich gehe zu dir. Wir wollen aufstehen und so beten. Unsere Augen schließen und uns bewusst auf Gott konzentrieren. Herr Jesus, und ich danke dir dafür, dass du so ein wunderbarer Herr bist. Dass du gekommen bist, um uns mit deinem göttlichen Leben zu berühren. Uns mit Gott, dem Vater, zu versöhnen. Uns in dieses übernatürliche Programm deiner Hilfe einzubinden. Du bist gekommen und hast uns gesehen und hast gesagt, wir sind verloren. Wir merken das, wir sind so unheil und du möchtest uns heil machen. Und Jesus, in deinem Namen und in deinem Auftrag rufe ich Menschen heute zu dir, dass sie dir und deiner Liebe begegnen. Dass du, wunderbarer Vater, übernatürlich in das Leben von Menschen eingreifst, die ihr Vertrauen auf dich setzen. Die verstanden haben, dass ihre Lebenssituation, in der sie stecken, nicht das Ende bedeutet, sondern ein neuer Anfang mit dir sein darf und kann. Und im Namen Jesu lade ich sie ein, hier nach vorne zu kommen. Ich lade Sie ein, mit ihrer Herausforderung, die Sie in Ihrem Leben haben, zu Gott zu kommen und zu sagen, Gott, wir brauchen dich. Und ich lade Sie ein, jetzt aus Ihrer Reihe rauszutreten und das Abenteuer mit Gott zu beginnen und zu sagen, ja, das will ich. Deswegen bin ich hier. Und ich spüre, Gott hat zu mir gesprochen. Das ist mein Punkt heute. Jawohl, und ich lade Sie ein, zu kommen, egal wo sie sind, weil sie sollen das erleben, dass Gott was mit ihrem Leben vorhat. Das ist ihr Punkt. Und das ist so gut, wenn sie mutig sind und kommen. Weil der dieses Angebot Gottes nimmt, der erlebt, wie Gottes Freisetzung auf sein Leben kommt. Und das ist Jesus, dem sie begegnen. Und Gott hat Menschen eingesetzt, die diesen Dienst tun sollen. Deswegen sind sie da. Wenn Sie diese Hilfe Gottes für sich in Anspruch nehmen, das ist super. Ja, nichts ist schlimmer, als dass man mit seiner Not nach Hause geht, weil Gott sie erwartet. Jesus, du bist jetzt hier. Und Jesus lädt sie ein. Und sie spüren, dass Gott an ihrem Leben Interesse hat. Merken Sie diesen inneren Kampf, der da ist? Und es ist einem, als wenn man Blei in den Füßen hat und genau das ist, was passiert. Es gibt die andere Seite, die sie auf ihrem Platz festhalten will, aber Gott will sie in Freiheit bringen und es ist ihr Sprung raus aus diesem Boot. Rein in die Arme Jesu. Rein in die Hilfe Gottes. Und deshalb rufe ich sie. Packen Sie diesen Schritt heute Abend an. Petrus war derjenige, der das erlebt hat, wie Hilfe Gottes kommt. Die anderen, die blieben ihr Leben lang immer an dieser Erfahrung hängen. Aber er war der, der diesen Schritt ging. Und Gott konnte ihn berühren. Und so ruft Gott sie heute. Haben Sie keine Angst, weil Gott ist derjenige, der sie berührt und heilt. Halleluja. Jesus, ich danke dir dafür. Ich danke dir dafür, dass dieses Leben jetzt beginnt zu fließen.
1: Die Fortsetzung folgt morgen um die gleiche Zeit.
0: Ist. Halleluja, bei all denen, die dieses Angebot jetzt nehmen.

Und es wird gepredigt werden, das Evangelium vom Reich in der ganzen Welt zu einem Zeugnis über alle Völker, und dann wird das Ende kommen.

Bevor du bist zur Welt gekommen, wusste Gott es schon, dass es dich einmal geben wird. Und dass du heute lebst, hat Gott, dein Schöpfer, so gewollt, weil er dich wie ein Vater liebt. Mit schöpferischer Weisheit hat dich der Herr gemacht. Er gab von allem dir genug, damit du deinen Körper, den Verstand und deine Kraft allein zu seiner Ehre nutzt. Gott hat das Beste mit dir geplant. Er will zum Himmelsziel dich bringen. Ob deine Wünsche sich erfüllen oder manches bleibt untersagt, sag ja und lass dich führen. Verschwende nicht dein Leben für die Lüste dieser Welt. Dazu hat Gott dich nicht bestimmt. Leb jeden Tag, so wie es Jesus, deinem Herrn, gefällt, und richte deinen Blick aufs Ziel. Vater, der du dieses Kind in diese Welt schicktest, der du am Ziel stehen wirst, um es zu empfangen, wir bitten dich, segne es, dass es auf seinen Wegen deine Kraft und Liebe spürt. Denn du hast das Beste mit ihm geplant. Du willst zum Himmelsziel ihn bringen. Ob seine Wünsche sich erfüllen oder manches bleibt untersagt, deine Weisheit

19. Danach fiel das zweite Los auf den Stamm Simeon für seine Geschlechter. Und ihr Erbteil war inmitten des Erbteils von Juda. Und es ward ihnen zum Erbteil Berseba, Schema, Molada, Hatzashual, Bala, Ezem, Eltolat, Betul, Horma, Ziklak, Betmarkabot, Hatzasusa, Betlebaot, Sharuhin. Das sind 13 Städte mit ihren Gehöften. Ajin, Rimmon, Ether, Aschan. Das sind 4 Städte mit ihren Gehöften. Dazu alle Gehöfte, die um diese Städte liegen, bis Baalat Be'er. Das ist Ramat im Südland. Das ist das Erbteil des Stammes Simeon für seine Geschlechter. Denn das Erbteil des Stammes Simeon ist von dem Anteil des Stammes Juda genommen. Weil der Anteil des Stammes Juda zu groß für ihn war, darum erbte der Stamm Simeon mitten in dessen Erbteil. Das dritte Los fiel auf den Stamm Sebulon für seine Geschlechter. Und die Grenze seines Erbteils war bis Sarid und geht hinauf westwärts nach Marala und stößt an Dabeshet und dann an den Bach, der gegenüber von Jokneam fließt, und wendet sich von Sarid gegen Sonnenaufgang bis an das Gebiet Kislot Tabor und läuft hin nach Dabirat und reicht hinauf nach Jafia. Und von da geht sie gegen Osten nach Gath-Hefer und Et-Katzin und läuft hin nach Rimmon, neigt sich nach Nea und biegt um im Norden nach Hanaton und endet im Tal von Jiftach-El. Dazu Katat, Nahalal, Shimron, Jidala und Bethlehem. Das sind 12 Städte mit ihren Gehöften. Das ist das Erbteil des Stammes Sebulon für seine Geschlechter. Das sind seine Städte und Gehöfte. Das vierte Los fiel auf den Stamm Issachar für seine Geschlechter. Und sein Gebiet war Jezreel, Kesulot, Sunem, Hepharaim, Shion, Anaharat, Rabit, Kishion, Ebetz, Remet, Enganim, Enhada, Betpazetz. Und die Grenze stößt an Tabor, Shahazayim, Betshemesh, und ihr Ende ist am Jordan. 16 Städte mit ihren Gehöften. Das ist das Erbteil des Stammes Issachar für seine Geschlechter, die Städte mit ihren Gehöften. Das fünfte Los fiel auf den Stamm Asser für seine Geschlechter. Und sein Gebiet war Helkat, Hali, Beten, Achshaf, Alammelech, Amat, Mishal, und die Grenze stößt im Westen an den Karmel und an den Fluss Libnat und wendet sich gegen Osten nach Bet Dagon und stößt an Sebulon und an das Tal Jiftach-El nordwärts, stößt an Bet Emek, Negiel und läuft hin nach Kabul zur Linken, Ebron, Rehob, Hammon, Kana bis nach Sidon, der großen Stadt, und wendet sich nach Rama bis zu der festen Stadt Tyrus, und wendet sich nach Hosa und endet am Meer. Dazu Machaleb, Achsib, Umma, Afek, Rehob. 22 Städte mit ihren Gehöften. Das ist das Erbteil des Stammes Asser für seine Geschlechter, die Städte mit ihren Gehöften. Das sechste Los fiel auf den Stamm Naphtali für seine Geschlechter. Und seine Grenze war von Helef, von der Eiche bei Zaananim an, dazu Adami-Nekeb und Jatneel, bis Lakum und endet am Jordan. Und die Grenze wendet sich westwärts nach Asnot-Tabor und läuft von da nach Hukuk und stößt an Sebulon im Süden und an Asser im Westen und an den Jordan im Osten. Und feste Städte sind Zidim, Zer, Hamat, Rakat, Kinneret, Adama, Rama, Hazor, Kedesh, Edrei, Enhazor, Jiron, Migdal-El, Horem, Bet-Anat, Bet-Shemesh. 19 Städte mit ihren Gehöften. Das ist das Erbteil des Stammes Naphtali für seine Geschlechter, die Städte mit ihren Gehöften. Das siebente Los fiel auf den Stamm Dan für seine Geschlechter.
Und das Gebiet seines Erbteils war Zora, Eshtaol, Irschemisch, Sha'alabin, Ayalon, Jitla, Elon, Timna, Ekron, Elteke, Gibeton, Baalat, Jehud, Beneberak, Gadrimon, Mejarkon, Rakon mit dem Gebiet bei Jaffo. Dem Stamm Dan aber ging sein Gebiet verloren, und er zog hinauf und kämpfte gegen Leschem und eroberte und schlug es mit der Schärfe des Schwerts und nahm